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0: Hallo und herzlich willkommen zu Diese Show gibt's nur einmal. Heute reden wir über Schilder, leider nur einmal. Wir haben ein Schild gesehen, das war rund, hatte einen roten Rand und in der Mitte ein LKW. Es bedeutet, dass LKWs da nicht lang dürfen oder halt auch große Fahrzeuge. Wir fanden es interessant, weil ein cooler Meister Yoda Sticker drauf war, warum auch immer.
1: Und deshalb haben wir uns gefragt, wie Schilder überhaupt hergestellt werden. Es gibt in Deutschland 400 verschiedene Verkehrsschilder. Sie werden mit einem speziellen Drucker gedruckt und dann kommt eine reflektierende Folie drauf.
0: Ein Verkehrsschild ist mindestens 10 Jahre haltbar. Manchmal werden Schilder auch mit tausenden von Stickern beklebt.
1: Sie werden gut sichtbar rechts von der Fahrbahn montiert. Ein Schild besteht aus Aluminium und einer reflektierenden Folie.
0: Es gibt eine spezielle Beschichtung, die Sticker nicht anhaften lässt. Und so hört sich unser Schild an.
1: Und das war es schon mit unserer Sendung.

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2: Wir sind heute hier in der Jenaer Innenstadt und wollen mal gucken, was es so schöne Sachen zu erleben gibt und zu sehen. Wir stehen hier gerade vor einem Automaten. Mit wem denn alles? Wer ist alles dabei?
3: Ich bin Laura.
4: Ich bin Josef.
5: Ich bin Amalia.
6: Ich bin Mara.
7: Und der Mikroman Magnus.
2: Genau, kann mir jemand von euch gern erzählen, wo wir hier stehen?
8: Ich stehe an einem Spielzeugautomaten vor dem Restaurant zur Sonne.
2: Wie sieht der Spielzeugautomaten aus?
9: Da sind so Spielzeugsachen drin und da kann man 2 Euro reinschmeißen und dann kommt das raus.
2: Okay. Habt ihr sowas schon mal benutzt?
10: Ja, ich auf jeden Fall mit meiner Cousine, weil wir hier, das ist mein Lieblingsrestaurant, weil immer wenn mein Opa kommt, gehen wir halt hier hin.
11: Oh, cool. Okay, und was habt ihr dann schon mal irgendwie was gewonnen oder was interessiert euch von den Sachen, die man da gewinnen kann am meisten?
12: Also mir gefällt hier die Nummer 1 Bubble Game, finde ich am coolsten.
8: Ja. Nur leider ist da nichts mehr drin.
2: Oh, okay, das ist natürlich blöd.
8: Da hast du anscheinend zu viel gegessen.
12: Und dann finde ich noch die Nummer 3, die Neon Squigs. Squidgy Melt. Ja, keine Ahnung.
9: Und ihr? Weiß ich nicht, keins.
13: Also für mich sieht auch das erste, dieses Bubble Game, am interessantesten aus.
2: Achso, wussten die anderen schon, dass der hier steht oder ist das für euch neu? Also du meintest ja, du hast es schon öfter benutzt.
14: Ich kenne das, weil ich schon lange hier bin.
8: Ich gehe da vorne zu dem Optiker viermal und ich kenne die Dinger auch, aber ich habe sie noch nie benutzt.
13: Also ich laufe halt auch sehr oft lang, weil meine Mama auch in der Stadt arbeitet und deshalb sehe ich die auch immer wieder.
9: Ja, bei mir auch so. Ich habe da noch nie was gekauft, aber ich laufe oft vorbei.
2: Dann danke ich euch ganz herzlich für das Interview. Wollt ihr noch irgendwas sagen? Wollt ihr jemanden grüßen?
8: Nein.
13: Ich grüße meine Mama und meinen Papa.
9: Ich auch.
12: Und ich auch, aber wir hatten mal so ein kleines Geldproblem. Wir haben so einen 5er oder so einen 10er und wir wollten halt gern hier sowas raus haben und dann waren die im Restaurant ganz nett. Konnten uns das nicht wechseln, haben uns aber dort hatten die solche Auffülldinger und haben uns die einfach dann gegeben.
2: Cool, das ist echt nett. Ja. Laura, möchtest du noch einen Endsatz sagen?
11: Ja, vielen Dank, dass ihr mitgemacht habt. Wir hatten sehr viel Spaß.
2: Ciao! Ciao.

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1: Mallorca, Deutschland 17. Bundesland. Sonne, Strand und Ballermann. Für viele Deutsche ist die Playa de Palma längst mehr als nur ein Urlaubsziel. Sie ist Kult, Tradition, ja schon fast ein zweites Zuhause. Doch wie kam es eigentlich dazu? Wie wurde ein einfacher Strandabschnitt zur Partyhochburg der Deutschen? Die Wurzeln reichen zurück bis in die 1950er und 60er Jahre. Damals begann der moderne Massentourismus in Spanien, unterstützt durch die Regierung unter Franco, die auf Einnahmen aus dem Ausland setzte. Deutsche Reiseveranstalter wie Neckermann und TUI erkannten das Potenzial und boten günstige Pauschalreisen nach Mallorca an. Die Playa de Palma war besonders attraktiv, nur wenige Minuten vom Flughafen entfernt. Flacher Sandstrand, warmes Klima, ideal für den Aufbau eines Touristen-Hotspots. In den folgenden Jahrzehnten entstanden unzählige Hotels, Bars und Restaurants, angepasst an die Wünsche der Gäste, vor allem aus Deutschland. Und dann kam der Alkohol ins Spiel. In den 80ern und 90ern begannen viele Bars Sonderangebote zu machen. Happy Hour, Sangria-Eimer, All You Can Drink. Es ging nicht mehr nur ums Entspannen, es ging ums Feiern. An der Strandpromenade zwischen Arenal und Can Pastila befanden sich die sogenannten Balnearios, kleine Kioske mit Nummern. Die Nummer 6, Balneario Size, wurde bald zum Treffpunkt für feierfreudige Deutsche. Weil man dort besonders ausgelassen feierte, nannte man ihn bald inoffiziell Ballermann 6. Der Begriff kommt aus dem Ruhrgebiet und bedeutet so viel wie jemand, der richtig loslegt, im übertragenen Sinne Party ohne Ende. Der Name bleibt hängen und mit ihm entstand ein ganz neues Kultphänomen. In den 1990er Jahren begann der Ballermann eine eigene Popkultur zu entwickeln. Musik spielte eine zentrale Rolle. Was als Hintergrundbeschallung begann, wurde zur treibenden Kraft. Schlager, Partymusik, Mitsinghits, Künstler wie Jürgen Drees mit Ein Bett mit Kornfeld, später Mickey Krause, Peter Wackel oder Tim Toupé verwandelten Bars in Open-Air-Konzerte. Gleichzeitig entstanden große Locations wie der Bierkönig oder der Megapark, die tausende von Gästen täglich unterhielten, mit Bühnen, Tänzern, Lasershows und Nonstop-Musik. Das einfache Trinken am Strand wurde zum perfekt inszenierten Partyerlebnis. Doch mit Erfolg kamen auch die Probleme, Alkoholexzesse, Lärmbelästigung und ein steigender Mangel an Respekt gegenüber Anwohnern und Kultur. Die Regierung begann ab etwa 2015 mit einem Kurswechsel, Regulierungen, Alkoholverbote und der Versuch, das Image der Playa zu verändern. Qualität statt Quantität, so das neue Motto. Trotzdem, der Ballermann lebt weiter. Vielleicht etwas gezähmt, aber immer noch laut, bunt und sehr, sehr deutsch. Für viele ist er eine Art Ventil, um den Alltag zu entfliehen. Für ein Wochenende oder eine ganze Woche im Moment zu leben, ohne Verpflichtungen. Der Ballermann ist mehr als nur ein Ort. Er ist ein Stück deutscher Freizeitgeschichte. Ein Symbol für Eskapismus, aber auch der Spiegel unserer Zeit. Und so sehr man ihn kritisieren kann, für viele ist er ein kleines Stück Freiheit, irgendwo zwischen Sangria, Sonnenuntergang und Schlagermusik.

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Liebe Hörerinnen und Hörer, herzlich willkommen. Radio DARC begrüßt Sie zu Sendung Nummer 601 und damit gehen wir den nächsten 100er-Block unseres Technikmagazins an. Und wie schon seit fast 12 Jahren gibt es auch heute wieder ein spannendes Potpourri von interessanten Meldungen aus der Welt der Funktechnik. Ich bin Cody Farin und werde Sie durch das Programm führen. Heute haben wir eine Gruppe israelischer Jugendlicher zu Gast, die zusammen mit ihrem Lehrer und Funkamateur Aaron Aviv 4 X-Ray 1 Zulu X-Ray zu Besuch in Deutschland waren und hier unter anderem die Gastfreundschaft in Freiburg erfahren durften. Starten wir deshalb ganz passend in diese Sendung mit Pop aus Israel. Die Sängerin Ofra Haza war eine der bekanntesten Künstlerinnen des Landes und ihre Musik ist geprägt von einem ganz eigenen Stil. Er ist eine Mischung aus arabischen Volksliedern und westlichem Pop. Klingt interessant und ist es auch. Hören und urteilen Sie selber. Hier ist Ofra Haza mit Show Me.

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1: Heute mit diesen Themen. DARC bittet um Mithilfe, Kindern Funkerlebnisse zu ermöglichen. Italien erteilt befristete Sondererlaubnisse für 160, 8 und 4 Meter. Erster Weltraum-Amateurfunkkontakt mit Kenia und erste ENAMS 2.0-Geräte sind am Netz. Am Mikrofon Conny Farren. Noch bis zum 21. August, jeweils Montag bis Freitag, sind die Funkamateure wieder bei Mini München, der größten Spielstadt der Welt, vertreten. Am dortigen Stand des DARC können Kinder und Jugendliche Amateurfunk in vielen Facetten erleben. Löten, Morsetelegrafie, Amateurfunk über Satelliten, spannende Einblicke in die Satellitentechnik, Ultraschall-Fledermaussuche und vieles mehr. In diesem Jahr soll zusätzlich ein besonderes Mitmachprojekt verwirklicht werden. Gemeinsam mit den Kindern und Jugendlichen wird Ausbildungsfunkbetrieb über DMR durchgeführt. Unter Anleitung lizenzierter Funkamateure werden die jungen Teilnehmer mit den Ausbildungsrufzeichen und dem Zusatz Trainee selbst Funkverbindungen herstellen. Dabei möchten sie möglichst viele Regionen Deutschlands sowie Österreich, die Schweiz und weitere deutschsprachige Gebiete kennenlernen. Die kleinen Funker werden euch vielleicht Fragen stellen wie: Was ist typisch für eure Region? Welche Sehenswürdigkeiten sollte man kennen? Welche besonderen Bräuche gibt es bei euch? Gibt es regionale Spezialitäten oder Dialekte? Welche spannenden Orte sollte man einmal besuchen? Damit möchten wir zeigen, dass Amateurfunk weit mehr ist als Technik. Er verbindet Menschen, Kulturen und Generationen. Deshalb unsere herzliche Bitte an alle DMR-Nutzer. Wenn ihr in den kommenden Tagen Stationen aus Mini München hört, die CQ rufen oder den Kontakt zu euch suchen, antwortet bitte. Nehmt euch, wenn möglich, ein paar Minuten Zeit für ein freundliches Gespräch. Für viele Kinder wird es das erste Funkgespräch ihres Lebens sein. Ein netter Kontakt, etwas Geduld und ein paar interessante Informationen über eure Heimat können dazu beitragen, dass dieser Moment zu einer bleibenden Erinnerung wird. Die Kinder bringen vor allem eines mit: Neugier, Forschergeist und manchmal auch etwas Aufregung, weil sie zum ersten Mal mit völlig unbekannten Menschen sprechen. Gerade deshalb freuen sie sich über Funkamateure, die sie herzlich empfangen, sie ermutigen und ihnen zeigen, wie offen und hilfsbereit unsere Amateurfunkgemeinschaft ist. Dies kann der Moment sein, der bei einem jungen Menschen die Begeisterung für Technik, Kommunikation und Amateurfunk entfacht. Lasst uns gemeinsam zeigen, was Amateurfunk ausmacht. Menschen verbinden, Wissen teilen, Freundschaften über Entfernungen hinweg entstehen lassen. Funkamateure in Italien haben erneut eine befristete Erlaubnis für experimentelle Aktivitäten auf den Bändern 160, 8 und 4 Meter erhalten. Dies gab das Ministerium für Unternehmen und das Magazin Made in Italy am 31. Juli 2026 bekannt. Demzufolge dürfen italienische Funkamateure bis zum 31.12. des Jahres in folgenden Frequenzbereichen senden: 1,810 bis 1,830 MHz mit 10 Watt in Morsetelegrafie und in Schmalbandbetriebsarten, 40,660 bis 40,700 MHz mit 10 Watt und einer maximalen Bandbreite von 3 kHz sowie von 70 bis 70,400 MHz ebenfalls mit 10 Watt und einer maximalen Bandbreite von 25 kHz. Der Betrieb im 70 MHz-Bereich ist auf die drei Frequenzen 70, 100, 70,200 und 70,300 MHz beschränkt. Es wird darauf hingewiesen, dass im Falle von Störungen der Primärnutzer dieser Frequenzbereiche die Sendungen sofort eingestellt werden müssen. Die Amateurfunkstation auf der Internationalen Raumstation konnte am 5. August den ersten historischen ARIS-Kontakt mit einer Schule in Kenia verzeichnen. Der Kontakt mit Nairobi fand um 11.38 Uhr UTC statt. Die Schüler stellten der Astronautin Sophie Adenau, Kilo Juliet 5, Lima, Tango, November, Fragen zu einer Vielzahl von Themen. Die Schule war Anfang des Jahres ausgewählt worden, um als erste in einem afrikanischen Land am Amateurfunkprogramm der Internationalen Raumstation namens ARIS teilzunehmen. Die Verbindung kam mit Hilfe der kenianischen Weltraumagentur mit Nutzung einer Telebrücke in Belgien zustande. Die Veranstaltung war ein großer Moment, nicht nur für die Schüler, sondern auch für Kenias relativ junge Weltraumagentur. Sie wurde 2017 gegründet, um die Agenda des Landes zur Nutzung von Weltraumtechnologie voranzutreiben. Auf YouTube gibt es einen Videomitschnitt der Verbindung. Die meisten Astronauten sind auch Funkamateure und bieten unter dem ARES-Programm Funkkontakte speziell zu Schulen und Universitäten an. Weitere Informationen dazu gibt es unter www.aris.org. Der DARC-Referent für EMV-Fragen, Klaus Eichel, Delta Lima 6, Sierra Echo Sierra, teilt mit, dass die ersten drei ENAMS 2.0-Geräte am Netz sind. Konkret geht es um die Standorte Schwaben, Hessen Nord und Hessen Süd. Die Auswertung ist, wie üblich, über die Webseite enams.de abrufbar. Die neueren Geräte unterscheiden sich im Vergleich zur ersten Generation durch mehr Rechenleistung und mehr Speicher. Besonders letzterer sichert das anstehende Projekt für einen kürzeren Messabstand ab. ENAMS steht für Electrical Noise Area Measurement System und ist ein über Deutschland verteiltes automatisches Empfangssystem zur Erfassung des Störpegels im Frequenzbereich von 66 kHz bis 31 MHz. Das ENAMS-Projekt wurde vom Deutschen Amateur-Radio-Club im Jahr 2019 gestartet, da die allgemeinen Störmessungen von der Bundesnetzagentur nach 2011 nicht mehr vorgenommen wurden. Das hatte zur Folge, dass das Anwachsen des allgemeinen Störpegels in den vergangenen Jahren durch die starke Verbreitung störender Elektronik in Wohn- und Gewerbegebieten nicht mehr dokumentiert wird. Das ENAMS-System besteht aus mehr als 50 über ganz Deutschland verteilte Empfänger, die den gesamten Frequenzbereich von Längstwelle bis zur Kurzwelle abtasten, also von 66 kHz bis hinauf zu 31 MHz. Das Projekt wurde durch die freiwillig erhöhten Mitgliedsbeiträge einiger DARC-Mitglieder ermöglicht. Das waren unsere heutigen Meldungen aus der Funkwelt für Sie. Das ENAMS-System erfasst systematisch den Hintergrundstörpegel an vielen Standorten in Deutschland. Der englische Begriff dafür ist Noise. Ob das auch Neil Diamond ahnte, als er im Jahr 1976, also vor genau 50 Jahren, sein Lied Beautiful Noise auflegte? Hören wir es uns doch einmal an, dann können wir entscheiden, ob der Noise wirklich so schön ist oder die Funkamateure eher nervt.

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1: Was vergangenes Jahr schon von einem Teil der Mitglieder der israelischen Amateurfunkclubstation 4X-Ray 4 Hotel Quebec an der Irony Dalei High School in Tel Aviv vorgesehen war, nämlich der Besuch der Ham Radio Funkfachmesse in Friedrichshafen mit anschließendem Besuch der Partnerstadt Freiburg, wurde in diesem Jahr Realität. Der dort ansässige DARC-Ortsverband Freiburg organisierte den Besuch für die Gäste. Vergangenes Jahr konnte der Besuch aufgrund der kriegsbedingten Situation nicht stattfinden. So fanden sich am Montag nach dem Besuch der Ham Radio rund 18 Teilnehmer im Alter von 14 bis 17 Jahren unter der Begleitung von Funkamateur und Lehrer Doran Aviv, 4X-Ray 1 Zulu X-Ray und seinem Kollegen Boas Chani im Walter Pfister Clubheim auf dem Freiburger Flugplatzgelände ein. Dort wurden sie mit Bastelaktionen, Besichtigung des vor Ort befindlichen DRK-Rettungshubschraubers, Kurzwellenfunkbetrieb und mit Rundflügen über Freiburg und dem Schwarzwald begrüßt. Horst Gabe, Delta Kilo 3, Golf Victor, berichtet.
2: Am 6. September 2015 wurde der Freundschafts- und Kooperationsvertrag von Freiburg mit Tel Aviv unterzeichnet. Wie schon zuvor erwähnt, begeisterte die Funkfreunde aus Tel Aviv ein umfassendes und abwechslungsreiches, von den Mitgliedern des Alpha 05 gestaltetes Programm. Entstanden unter der Leitung vom Vorsitzenden Stefan Laufer, Delta Charlie 8 Lima Zulu und seinem engagierten Helferteam. Sei es mit Bastelaktionen wie dem Lötbausatz einer digitalen Uhr, der Besichtigung des vor Ort befindlichen DRK-Rettungshubschraubers, Kurzwellenfunkbetrieb und als absoluter Höhepunkt Rundflüge über Freiburg und den Schwarzwald. Natürlich mit Funkbetrieb aus den Sportflugzeugen. Pilot Leo Kotschenreuter vom Breisgau-Verein für Motorflug.
3: Genau, wir sind ein Flugverein, Motorflugverein wohlgemerkt. Das heißt, wir sind Interessenten, die gerne Flugzeug fliegen. Manche wollen es noch lernen, andere fliegen es einfach gerne und haben uns da als Verein zusammengefunden. Also ich bin Pilot im Verein, ich bin auch Mitglied

0: I have.
1: Auch wenn es Daniel nicht so ganz wohl vor dem Flug war, indes Yoka mit Begeisterung aus der Luft Funkverkehr machen wollte, obwohl beide noch nie in so kleinen Sportmaschinen geflogen sind, sind beide natürlich wieder wohlbehalten und mit tollen Eindrücken auf dem EDTF, dem Freiburger Flugplatz, gelandet.
2: Yes, yes, yes, yes. I've never flown in this way before, only in big airplanes.
3: All the best to you and have a lot of fun here and also a lot of fun with the radio. I think you want to do radio from the airplane. Down to earth.
2: I really want to do that.
1: Sein Leben lang hat sich der Lehrer und Begleiter der Schülerinnen und Schüler aus Tel Aviv, Doron Aviv, 4 X-Ray 1 Zulu X-Ray, mit Begeisterung dem Funk und der Elektronik verschrieben. Wann startete er seine Amateurfunkkarriere?
4: I'm amateur radio for about 47 years.
1: Ich bin Funkamateur seit rund 47 Jahren. Ich begann als Kind, lernte auf Elektronik und war auch in der israelischen Armee auf dem Gebiet der Elektronik tätig. Nun bin ich Rentner, aber weiter als Lehrer für Physik und Mathematik tätig.
4: In the civil service in Israel, I was retired and now I'm a teacher. I'm teaching physics and mathematics.
1: Die heute an der Irony Dalat High School untergebrachte Clubstation schaut auf eine lange Geschichte zurück.
4: Well, I'm the supervisor of the club station 4x4 Hotel Quebec. In the school we have 45 youngsters that come on their free time and they are learning for the Israeli amateur radio exams. Club station.
1: Die Clubstation existierte schon vor meiner Geburt. Sie war 20 Jahre inaktiv, bis ich sie an meiner Schule wieder aktivierte.
4: Was active, I began again at my school, yeah.

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1: Die Amsat DL berichtet von einer interessanten Beobachtung des fernen Quasars J2136+0041. Das klingt jetzt sehr theoretisch. Worum geht's denn da? Naja, ein Blick 10 Milliarden Jahre zurück mit Software-Defined Radio, Interferometrie und Amateurfunk-Know-how. Also der Amateurfunk ist nach wie vor technisch vorne dran. Daran besteht überhaupt kein Zweifel. Ich merke das auch beruflich. Das ist keine alte Geschichte, die heute keiner mehr braucht. Nein, nein, im Gegenteil. Als Funkamateur weiß man Dinge, bei denen andere nur im Nebel stochern können. Geschehen ist das Ganze im März zur Vorbereitung der Artemis-2-Mission, aber der detaillierte Bericht ist erst jetzt erschienen. Und zwar haben die Radioteleskope in Bochum mit 20 Metern Spiegeldurchmesser und Twingeloo mit 25 Metern Spiegeldurchmesser in den Niederlanden erstmalig eine gemeinsame Beobachtung dieses Quasars durchgeführt. Beide Anlagen wurden dabei als Interferometer betrieben. Dabei werden zwei räumlich getrennte Antennen so synchronisiert, dass sie wie ein einziges großes virtuelles Teleskop mit einer Basislinie von mehreren hundert Kilometern wirken. Das ist inzwischen eine bewährte Technik, auch als Very Long Baseline Interferometrie bezeichnet, die extreme Winkelauflösungen ermöglicht und selbst winzige Strukturen am Himmel sichtbar macht, ohne dass man deswegen ein wirklich mehrere hundert Kilometer großes Teleskop bauen müsste, was ja nicht realisierbar wäre. Quasare sind keine alltäglichen Objekte. Sie gehören zu den energiereichsten Erscheinungen des Kosmos und markieren die Zentren junger Galaxien, in denen ein supermassereiches schwarzes Loch gewaltige Materiemengen verschlingt. Dabei werden enorme Energiemengen freigesetzt, die als intensive Strahlungsquellen selbst über Millionen Lichtjahre hinweg noch messbar sind. Die Beobachtung erfolgt im S-Band, einem Frequenzbereich, der sowohl in der Raumfahrtkommunikation als auch in der Radioastronomie eine zentrale Rolle spielt. Quasare sind dabei im Radiobereich hervorragende Referenzquellen, stabil, hell und über kosmologische Distanzen hinweg messbar. Das Interessante ist die zeitliche Dimension der Beobachtung. Die Radiowellen des Quasars haben rund 10 Milliarden Jahre Reisezeit mit Lichtgeschwindigkeit hinter sich. Sie wurden ausgesendet, als unser Sonnensystem noch gar nicht existierte. Das existiert nämlich erst seit etwa 4,6 Milliarden Jahren. Die Signale sind also mehr als doppelt so alt wie die Erde. Empfangen wurde mit SDR, Software Defined Radio. Das kennen wir auch inzwischen im Amateurfunk. Statt hardwaremäßig spezialisierter, fest verdrahteter Empfangstechnik wird Software und digitale Signalverarbeitung eingesetzt. Abtastung, Filterung, Frequenzumsetzung und Korrelation erfolgen rechnergestützt. Das ist hier besonders nützlich, weil saubere Zeitreferenzen, stabile Oszillatoren und präzise Signalverarbeitung notwendig ist. Das findet im Amateurfunk auch bei EME-Betrieb, bei den ganzen Digitalmodes wie FT8, die mit geringen Signalstärken arbeiten, oder anderen Experimenten Verwendung. Doch was hat das mit der Mondexpedition zu tun? Nun, die Quasare gelten in der Raumfahrt als nahezu unbewegliche Fixpunkte am Himmel, so wie für uns der Polarstern, aber im Radiobereich. Ihre enorme Entfernung macht sie ideal zur Kalibrierung von Antennen. Man muss nicht befürchten, dass sie sich irgendwie bewegen, infolge der Rotation der Erde um die Sonne. Auch Empfangsketten können so gut überprüft werden und sie dienen als Referenzsignale für Navigations- und Kommunikationssysteme. Speziell bei Artemis II waren dies wichtige Vergleichsdaten, um Funkverbindungen im erdnahen und im Raum zum Mond hin zuverlässig auszulegen und zu testen. Danke für den Bericht an Peter Gülzow, Delta Bravo 2, Oskar Sierra und Thomas Tellkamp, Papa Alpha 8, Zulu. Ein Beitrag von Wolf Dieter, Delta Lima 2, Mike Charlie Delta.

Mit generativer künstlicher Intelligenz, Sprachbots wie ChatGPT, will man heute alle Fragen lösen. Speziell auf den Amateurfunkbetrieb konfiguriert ist dabei hamgbt.co, also die Adresse ist hamgbt.co. Wenn man sich hier einen Account anlegt und dann Rufzeichen, Locator und Funkanlage hinterlegt, kann man den Chatbot anschließend fragen, wo man aktuell erfolgreich funken kann. Auf den Kurzwellenbändern gibt HamGBT dabei unter Auswertung des aktuellen Funkwetters Rückmeldungen zu Funkchancen und den aktuell aktiven FT8 QRGs. Zum 70 cm Band kommen dagegen nur allgemeine, eher triviale Hinweise, weil aufgrund der geringen Reichweite hier üblicherweise keine Einträge gehörter Stationen in die X-Clustern existieren. Stattdessen können Listen der erreichbaren Umsetzer oder ein geeignetes Setup einer Station für Satellitenfunkbetrieb abgefragt werden und es werden aktuell erreichbare Satelliten angezeigt. Allerdings werden selbst in 160 Kilometer Umkreis in Südbayern keine Umsetzer aufgelistet. Offensichtlich sind für Deutschland hier keine Daten hinterlegt. Der Dialog ist aktuell in Englisch und Spanisch möglich. Der Dienst ist in den USA beheimatet und fragt deshalb zunächst nach den dortigen Lizenzklassen, weiß aber zumindest, dass in Deutschland andere Frequenz- und Leistungsgrenzen gelten. Für erfahrene Funkamateure dürfte HamGBT eher eine Spielerei sein. Für unlizenzierte Neulinge ohne eigene Anlage könnte es auch vielleicht ganz interessant sein, so einmal vorab unverbindlich die Möglichkeiten auszuloten. Also die Adresse ist hamgbt.co. Ein Beitrag von Wolf Dieter, Delta Lima 2, Mike Charlie Delta.

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1: Hallo liebe DX-Freunde und Funkamateure. Die moderne Technik ist schon eine tolle Sache. Sie ermöglicht grenzenlose Kommunikation, Bequemlichkeit im Alltag und auch eine umweltfreundliche Energieversorgung. Aber sie hat auch so ihre Schattenseiten. Weil heute ohne Computersteuerung keine Waschmaschine mehr wäscht, kein Auto mehr fährt und auch eine Solaranlage keinen Strom erzeugt, ist heute alles vernetzt und das meist per Funk. Und genau das kann zu einem existenziellen Sicherheitsrisiko werden. Wo Computer sind, sind auch Hacker nicht weit. Sie können Systeme angreifen. Von einem geradezu bizarren Fall von Sicherheitslücken berichtete vor kurzem Heise Online in einem Artikel vom 7.7.26. Im Fokus stehen Wechselrichter der chinesischen Firma Heumiles, deren Produkte geradezu ein Albtraum für die Sicherheit sind. Der Ausbau der Solarenergie ist sicher zu befürworten, erlaubt er uns doch Unabhängigkeit von fossilen Energien und Ölimporten. Aber er führt zu neuen Abhängigkeiten und zu eklatanten Defiziten bei der IT-Sicherheit. Vor allem chinesische Hersteller fallen immer wieder unangenehm auf, auch in Bezug auf die elektromagnetische Verträglichkeit. Darüber haben wir ja hier auf Radio DARC schon mehrfach berichtet. Viele Funkamateure leiden unter den schlecht gefilterten Wechselrichtern, die das Frequenzspektrum zumüllen. Noch einen drauf setzte aber eine kürzlich entdeckte weitreichende Sicherheitslücke des gerade erwähnten Herstellers Heumiles. Er erreicht nach eigenen Angaben rund 20% des europäischen Marktes für Mikrowechselrichter. Diese sind in Balkonkraftwerken und kleinen Dachsolaranlagen verbaut. Der Sicherheitsforscher Benedikt Heinz alias Hunz hat sie zusammen mit dem Chaos Computer Club aufgedeckt. Mit einfachen Mitteln aus der elektronischen Grabbelkiste und wenig Know-how ist es demnach möglich, Solaranlagen in der Nachbarschaft im Vorbeifahren zu manipulieren, abzuschalten oder dauerhaft unbrauchbar zu machen. Das Problem liegt laut den Schwachstellenbeschreibungen in den Funkprotokollen, über die die Wechselrichter der HM- und HMT-Serien mit den zugehörigen Steuereinheiten kommunizieren. Der Austausch erfolgt unverschlüsselt über die Frequenzbänder 868 MHz und 2,4 GHz. Das alleine ist schon eine unverzeihliche Nachlässigkeit. Hobbybastler und Open-Source-Projekte gingen bisher davon aus, dass Angriffe zumindest die Kenntnis der individuellen Seriennummer des Geräts voraussetzen. Doch Benedikt Heinz entdeckte eine undokumentierte Funktion in der Firmware. Wird ein sogenannter Rundrufbefehl ausgesendet, antworten alle erreichten Heumiles-Wechselrichter in der Umgebung und übermitteln ihre Seriennummer im Klartext per Funk. Bei experimentellen Tests reichte ein modifizierter, handlicher Scanner im Wert von 50 Euro aus, um innerhalb von 20 Minuten 2 Dutzend fremde Wechselrichter samt ihrer eindeutigen Identifikationsnummern und Model-IDs zu lokalisieren. Da die Reichweite der Funksignale mehrere hundert Meter betragen kann, ließe sich eine solche Angriffshardware sogar problemlos in ein Auto packen, um ganze Wohngebiete systematisch zu erfassen. Sobald ein Angreifer im Besitz der Seriennummer ist, steht ihm das ganze Spektrum der Gerätefernsteuerung offen. Da die Integrität der Datenpakete nur durch simple Prüfsummen geschützt wird, die sich bei Modifikation mathematisch leicht neu berechnen lassen, existiert keine echte Authentifizierung. Und was kann ein Angreifer damit machen? Er kann die Wechselrichter nach Belieben ein- und ausschalten und Leistungslimits manipulieren. Über den ungeschützten Funkbefehl zur Aktualisierung der Firmware lässt sich sogar Schadsoftware einschleusen. Der Forscher demonstrierte das anhand eines eigenen Testprogramms, das die Relais und die LEDs des Wechselrichters in Dauerschleife schaltete. Werden gezielt sensible Netzparameter verändert oder die internen Speicherbereiche des Bootloaders gelöscht, drohen sogar Brände, elektrische Unfälle oder die Zerstörung des Geräts. Das lässt sich danach nur noch durch Öffnen des Gehäuses reparieren. Der Hersteller Heumals wurde mit diesen verstörenden Resultaten konfrontiert. Aber anstatt dankbar zu sein und die Sicherheitslücke abzustellen, reagierte er auf die Testergebnisse des Chaos Computer Clubs irritiert bis gar nicht. Bisher gibt es auch keinen Software-Patch zur Abhilfe. Auch staatliche Aufsichtsbehörden winken ab. Mögliche plötzliche Leistungseinbrüche im Gigawatt-Bereich durch ein koordiniertes Abschalten von Solaranlagen könnte von den Netzbetreibern angeblich abgefangen werden. Wer es glaubt, wird selig, denn gerade eine solche massenhafte Abschaltung von Solaranlagen führte am 28. April 2025 in Spanien zu einem landesweiten Stromausfall. Offenbar ist das Verschließen der Augen die angesagte Strategie der Hersteller. Der Chaos Computer Club, mit dem der DAC übrigens eng kooperiert, warnt schon seit Jahren vor den wachsenden und systematischen Gefahren beim Ausbau des Internets of Things. IT-Sicherheit im Energiesektor dürfe nicht erst bei Großkraftwerken anfangen, sondern müsse auch im Vorgarten und auf dem Balkon gelten. Die Hacker fordern verbindliche Mindeststandards und ein Verbot von Einspeisegeräten in der EU, die Firmware-Updates ohne kryptografische Authentifizierung via Funk akzeptieren. Bis echte Patches vorliegen, bleibt Betreibern als Notlösung nur, über die Originalsoftware ein Diebstahlschutzpasswort zu vergeben, die Abfrageintervalle in Open-Source-Tools drastisch zu erhöhen oder die Solarmodule physisch vom Wechselrichter zu trennen. Bleiben Sie skeptisch, bleiben Sie sicher. Bis zum nächsten Mal. Eva Maria, DG9 MFG.

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1: Vergangene Woche gab es ein astronomisches Großereignis. Das war eine Sonnenfinsternis, die bis zu 90% Bedeckung in Deutschland erreichte. Abgesehen davon, dass so etwas immer ein beeindruckendes Himmelsschauspiel ist, interessierten sich auch die Funkamateure dafür, denn die plötzlich nachlassende Sonneneinstrahlung wirkt durchaus auch auf die Verhältnisse in der Ionosphäre ein. Unser Funkwetterspezialist Christian Reiber, Delta Lima 8 Mike, Delta Whisky vom HF-Referat des DARC, gibt uns ein paar Details dazu und beleuchtet auch die aktuellen Verhältnisse bei der Wellenausbreitung.
2: Ja, eine totale Sonnenfinsternis erlaubt es, der Ionosphäre ein wenig in die Karten zu schauen. Allerdings sollte man sich dafür im oder zumindest nahe des Kernschattens befinden, also der Zone der totalen Verfinsterung, die letzten Mittwoch von Grönland und Island kommend über den Ostatlantik, Nordspanien und die Balearen verlief. Dort kann man dann beobachten, wie die D-Region rapide ihre dämpfende Wirkung auf die Kurzwelle verliert, weil ohne Sonne die Ionisation unmittelbar aufhört und die noch relativ hohe Gasdichte in etwa 60 Kilometer Höhe dazu führt, dass die freien Elektronen binnen weniger Sekunden vollständig rekombinieren. Der E-Region passiert kurz darauf dasselbe und dann ist die Bahn frei zur F-Region. Hier rekombinieren die Elektronen nur noch sehr langsam zu neutralen Atomen. 3 Minuten ohne Sonne bleiben da praktisch ohne Wirkung. Und so kann man dann im Kernschatten mitten am Tag auf 80 und sogar 160 Meter QSOs machen. Aber eben nur diese paar Minuten, denn ebenso schnell wie D- und E-Region verschwunden waren, tauchen sie auch wieder auf, sobald die Sonne wieder strahlt. Abgesehen davon ist eine totale Sonnenfinsternis natürlich vor allem optisch ein absolutes Ausnahmeerlebnis. In Deutschland müssen wir darauf bis 2081 warten, aber am 2. August des nächsten Jahres gibt es bereits die nächste in Europa. Und wieder hat Spanien das Glück, dabei zu sein, allerdings nur der äußerste Süden. Diese Finsternis wird eine außergewöhnlich lange Totalitätsphase haben, etwa 4,5 Minuten in Gibraltar und fast 6,5 Minuten im südlichen Ägypten. Aber erstmal scheint die Sonne jetzt wieder, im Extrem Ultraviolett und Röntgen allerdings ein wenig schwächer als letzte Woche. Denn der solare Flux fiel deutlich unter 100 Einheiten und beendete seine Talfahrt am letzten Sonntag erst bei 94 Einheiten. 2 Tage lang wurden nicht mal mehr C-Flares beobachtet. Danach ging es wieder aufwärts, allerdings zunächst sehr verhalten, bis dann am Mittwoch die ehemalige Region 4493 am östlichen Sonnenrand wieder auftauchte und den Flux auf 110 Einheiten am Donnerstag hob. Das Erdmagnetfeld blieb meist ruhig, nur nicht am letzten Wochenende. Da erreichte uns noch eine Plasmawolke eines koronalen Masseauswurfs und der Samstagabend sah einen veritablen Magnetsturm. Die MUF ging erneut von 25 auf unter 20 MHz zurück und selbst eine weitere kurze aktive Phase des Erdmagnetfelds am Dienstag hinterließ deutliche Spuren in der Ionosphäre. Eine für Mittwoch erwartete weitere Störung blieb dann aber aus. Dass trotz wenig Aktivität doch so viel im Erdmagnetfeld los ist, liegt an Filamenten, riesigen Magnetfeldbögen auf der Sonne, die Plasma einschließen, dass sie bei ihrem Zusammenbruch explosionsartig ins All entlassen. Von diesen Filamenten gibt es zurzeit ungewöhnlich viele und manche davon überspannen mehrere 100.000 Kilometer. Die Sonnenaktivität sollte weiter ansteigen, denn am Sonntag soll eine weitere aktive Region von der Sonnenrückseite kommen, die in den letzten Tagen ein deutliches Wachstum gezeigt hat. 110 bis 140 Einheiten sind für die nächste Woche zu erwarten. Das Erdmagnetfeld behält dabei noch seine ruhige Grundtendenz. Allerdings kann jederzeit wieder ein Filament kollabieren und einen Masseauswurf auslösen. Es kann also quasi aus dem Nichts zu einem Magnetsturm kommen, der dann 1 bis 2 Tage die Grenzfrequenz drückt und die polaren Pfade auf den Lowbands schließt. Für die Lowbands werden die Zeiten jetzt aber wieder besser, denn der Tag beschleunigt seinen Rückzug. Am oberen Ende bleibt es bei 20 und 17 Meter als zuverlässigsten Bändern, 15 Meter ist bei ruhiger Magnetik nutzbar, für die X vor allem am Tagesrand. 12 und 10 Meter öffnen sporadisch in südliche Richtungen. Apropos sporadisch. Sporadik E war letzte Woche wieder gut in Form, am Mittwoch auch nochmal kurz auf 2 Meter. Es könnte allerdings auch ein letztes Aufbäumen gewesen sein. Wir werden sehen. Good DX.

Das war's nun für heute. Wir sind leider schon wieder am Ende von Radio DARC angelangt. 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Wir hoffen, die Sendung hat Spaß gemacht. Wenn ja, sagen Sie es doch einfach weiter. Wenn Sie wollen, hören wir uns nächste Woche wieder. Gleiche Zeit, gleiche Frequenz. 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Auf Wiederhören. Moin, tschüss, servus und 73, gut DX. Bis zum nächsten Mal.

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3: Jetzt ist wieder Country Time bei euren Bürgerradios in Thüringen. Mein Name ist Axel Weber. Ich begrüße euch in dieser Stunde voll mit Country Music. Wünsche euch wie immer viel Spaß dabei und auf geht's mit Johnny Cash.

Auch für die heutige Sendung habe ich einiges an Musik rausgesucht. Zum Beispiel Billy White ist dabei, Martina McBride, Linda Feller, Billy Gilman und viele, viele andere. Jetzt Creedence Clearwater Revival.

Das war Billy Gilman, ein Country-Sänger der jüngeren Generation, 1988 geboren. Das erste Mal stand er schon mit 7 Jahren auf der Bühne, hatte öffentliche Auftritte und mit 11 Jahren brachte er seine erste Hitsingle heraus und platzierte sich damit in den Billboard Country Charts als jüngster Country-Sänger. An dieser Stelle ein herzliches Willkommen auch die Hörer von Radio Enno Nordhausen und Radio OKJ im Raum Jena. Ich freue mich immer, wenn ihr mit dabei seid zur Country Time bei den Bürgerradios in Thüringen. Weiter geht's hier mit Rocky Lynn.

Kommen wir nun zu einer Sängerin, die 1941 geboren wurde in Indiana. Sie hatte viele große Erfolge, besonders in den 60er Jahren. Mit ihrer ersten Single war sie sofort erfolgreich. Das war im Jahr 1964, Once a Day. Hier ist sie zu hören mit Once a Day, Connie Smith.

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1: Und wer ist jetzt am Start? Nach Dichterli ist Blake Sheldon am Start.

Unverkennbar, Truckstop. Jetzt kommen wir zu einer Band, die 1977 gegründet wurde. Es ist Alabama. Im Jahr 2008 wurde für sie sogar in Alabama ein Denkmal errichtet. Das zeigt die Musiker in lebensgroßen Bronzefiguren. Hier bei uns zu hören in der Country Time, Take a Little Trip.

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1: 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Auch euch viel Spaß mit der Country Time, denn jede Woche um diese Zeit gibt's die volle Ladung Country Music.

Joe Hodgkins und die Boss Band. Weiter geht's hier an dieser Stelle mit Bobby Bear. Bobby Bear wurde 1935 in Ohio geboren. Als er 5 Jahre alt war, starb seine Mutter. Später arbeitete er als Farmhelfer in verschiedenen Fabriken und machte Gelegenheitsjobs. Er griff dann zur Gitarre und trat in einer lokalen Band auf. In Springfield war das. Und jetzt natürlich hier wieder mal bei uns zu hören in der Country Time bei Radio SAB, NO und OKJ, Bobby Bear mit seinem bekannten Titel The Streets of Baltimore.

Wenn du schon dabei bist, hier ist meine Jacke und mein Hut. Der ist übrigens nagelneu. Lass ihn bloß nicht fallen.

0: Thema fix.
1: Aus dem Norden von Deutschland, Truckstop. Und hier kommt Martina McBride, 1966 geboren in Kansas. Sie kam zur Country-Musik, weil ihr Vater auch ein Musiker war. Er war in einer lokalen Band. Martina McBride.

0: Ich danke euch fürs Einschalten zur Sendung Country Time. Schön, dass ihr wieder mit dabei wart. Ich sage auch Danke an die Teams der Radiosender, die sich immer Mühe geben, dass alles gut rüberkommt und bei euch ankommt. Bis zum nächsten Mal, dann euer Axel Weber.
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Einen wunderschönen guten Morgen, sehr verehrte Hörergemeinde. Heute, ihr Lieben, braucht ihr nicht anzurufen. Ihr könnt es zwar, aber das macht keinen Sinn, da wir heute nicht live im Studio sind. Die Antwort dafür, warum, liegt technisch begründet. Unser Zugang, unser Internetzugang ist zurzeit im Aufbau begriffen. Wir haben einen Fehler in unserer Vertratung, die leider nicht an uns liegt, die Telekom-seitig behoben werden muss. So, in diesem Sinne, ihr Lieben, jetzt gibt es eine Live-Sendung vom 2.8.26. Viel Spaß dennoch in dieser Wiederholung. Das sagt euch der Walter von Radio Kala.

0: Straßwidio.
1: Guten Morgen, Onkel Walter.
0: Ja, guten Morgen, lieber Thomas. Guten Morgen, lieber Markus.
2: Guten Morgen, ihr beiden.
0: Ja, wir wünschen euch eine angenehme Kurzweil, trotz der Hitze, ne? Oder?
1: Ja. Heute geht's.
0: Geht, okay.
2: Ja, aber dann noch, wird noch ein bisschen.
0: Ist ein subjektives Empfinden, gell? Mir ist heute ein bisschen komisch heute. Ein bisschen so schwülig.
1: Ja, das ist es, in der Tat. Ja, ja.
0: Ne? Okay, ihr Lieben, dennoch werden wir das Ding hier reißen, ne? Vermuten wir mal. Wir wünschen euch, wie schon gesagt, viel Spaß und einen schönen, schnuckligen Sonntagmorgen. Dies alles von ganzem Herzen, wie immer, ne? So, in diesem Sinne, verantwortlich ist der Zander aus Karlha an der Lache. Und die Saala fliegt auch lang.

0: Also trat er sein Kaugummi aus und ritt gegen den Westen.
1: Westwärts.
0: Westwärts. Meine liebe Petra, ich würde nur sagen, dein Song folgt dann gleich auf dem Fuße. Ne? Jetzt ist erstmal der Thomas dran, der Markus, und dann werde ich mal die Petra nochmal ein. Ja, sie wünschte sich was und das mache ich dann auch.
1: Ja, selbstverständlich. So. Bei mir wird's The Brandos mit The Keeper.

0: Ja, war auch schön anzuhören.
1: Wird viel zu selten gespielt,
0: ja,
1: wenn man nicht alles selber macht.
0: Ja, ne? Ja, sag ich dir mal so. Ja, jetzt gibt das mal den Wegweiser.
2: Genau. Zunächst per Telefon.
1: Am liebsten ist es uns unter der 036424, weil sonst kommt ihr nicht nach Kala, ne?
2: 827860 ist die Durchwahl.
1: Dann kommt ihr nämlich zu uns. Und für die Schüchternen und Zurückhaltenden gibt es ja auch noch die Wunschbox bei
2: www.radiokala.de. Ja, theoretisch gibt es auch noch einen dritten Weg.
1: Ja, durch die Tür mit dem Kuchenpaket.
2: Das wäre dann da. Und dann gibt es auch einen vierten Weg, theoretisch, also ein bisschen oldschool. Könnt ihr uns auch eine Postkarte schreiben?
1: Ja.
2: Und dann haben wir den Wunsch, dann vielleicht mit einer Woche Verzögerung. Aber damit leite ich zu meinem Titel über. Shocking Blue, lange nicht gehört. Send me a postcard. Für mich der schönere Titel von Shocking Blue, von den wenigen, die bekannt geworden sind.
1: Ja.
2: Kommt jetzt hier.

0: Wird sowas von der Post noch verteilt?
1: Naja.
0: Ja.
2: Das war noch Post, über die man sich gefreut hat.
0: Ja.
2: Alleine wenn du jetzt in den Kasten guckst und da sind Umschläge drin, da weißt du genau, Rechnung, Mahnung, irgendwelcher Mist.
0: Was auf jeden Fall unangenehm ist. Ne? Früher hat man die Überbringer, du weißt schon.
2: Ja.
0: So, wenn jetzt schweigt, dann könnten wir, ja, Thomas.
2: Ja, erzähle mal.
0: Das ist jetzt für die kleine Petra. Jetzt kannst du dich hinsetzen und die Ohren spitzen. Jetzt gibt's deinen Song. Bitteschön.
2: Rod Stewart, Gimme Wings.

0: So, Petra, das war für dich. Jetzt wünsche ich dir noch einen schönen Vormittag. Bis dann. So, jetzt habe ich den Alf hier am Apparat und würde ihn einfach mal hier in die Runde begrüßen. Guten Morgen, mein Kleiner.
1: Ja, einen schönen guten Morgen nach Kala und Gewalter.
0: Grüße dich, mein kleiner Mann. So, wie schaut's aus bei dir zu Hause? Heiß wie im Sack oder dunkel wie im Sack?
1: Nö, es ist noch angenehm. Ich sitze im Schatten und sagen wir mal so knapp über 20 Grad würde ich schätzen. Alles in Butter.
0: Nö, das kann man aushalten, gell? Und wenn du Schatten hast, wenn du Schatten hast, erst recht, oder?
1: Genau. Hoffe ich doch, dass der Schatten nur außen ist und nicht inne in mir.
0: Na, manchmal sagt er, du hast wohl einen Schatten, ne? Also in diesem Falle wünscht man sich sowas, nämlich den Schatten. So, mein Kleiner, wie hättest du denn heute gebotet?
1: Heute hat der Julius Geburtstag und er hat sich demzufolge auch mal ein Lied gewünscht, weil er halt sonst nicht anruft. Ja. Und der wünscht sich von den Prinzen, weil ich heute Geburtstag habe oder so ähnliches. Ihr habt es auf alle Fälle da.
0: Okay, alles klar. Dann würden wir die Fanfare und die Hymne sowieso spielen, ne?
1: Ja.
0: Okay.
1: Onkel Walter, und damit wäre ich auch schon fast durch.
0: Ja.
1: Hast du noch was auf dem Herzen?
0: Na, kurze Frage, die Standardfrage, was macht der Keller?
1: Ja. Ach, ich habe ein Netzteil von meinem Nachbarn in Arbeit, da ist der Ausgangstransistor durch und der hat beim Sterben die ganze Regelelektronik mit dem Tod gerissen. Also es ist...
0: Ne? Also, ja.
1: Ja.
0: Zum Container, oder?
1: Naja, im Prinzip ja. Ein erweiterter Suizid, sagt meine Susi gerade.
0: Ja, naja, es ist ja so, weil das Gerät zu reparieren ist ja wahrscheinlich fast null. Wenn du das Ding kaufst, ist es wahrscheinlich billiger. Ich weiß es nicht.
1: Ja, das wie immer Schlimme ist, dass die Hersteller sämtliche Bauelemente-Bezeichnungen runtergelesert haben.
0: Ach so.
1: Du stehst davor und guckst ein schwarzes Ding an.
0: Ja, wahrscheinlich. Vielleicht ist das so gewollt. Ich weiß es nicht.
1: Ja, genau, das hat der BWLer so eingerichtet.
0: Ja, siehst du mal, wegen der Spionage, ne?
1: So, da mache ich mal schnell noch die Grüße.
0: Ja.
1: Also, ich grüße die ehemalige 12B, die Wiesens, den Hanno, den Holger, den Julius, den Michael, die Josephine, die Johanna und natürlich die Susi.
0: Okay, ich wünsche dir von deinen Vorhaben, mein Kleiner, dass die Ströme bald wieder fließen. Dir und deiner lieben Susi noch einen schönen, schnucklichen Sonntag, gell?
1: Ebenso, Onkel Walter. Viele Grüße ins Studio und bis nächste Woche.
0: Jawohl, ja. So wollen wir tun. Danke, mein Guter. Tschüss.
2: Dann erstmal das hier für den Julius. Und das hier auch.

0: lustig. Eben, und schon sind wir wieder alle da. So, ganz neu da ist der Hans-Jürgen aus der Blumenstadt. Einen wunderschönen guten Morgen wünschen wir dir.
1: Genau, moin moin.
0: Na, mein Guter, ausgeschlafen?
1: Es geht so.
0: Geht so. Ja gut, die Sonne macht dann übrigens, ne?
1: Genau.
0: So, das ist natürlich fein. Hast du schon mal bei uns gerufen? Ich kann mich auf jeden Fall nicht daran erinnern.
1: Habe ich schon.
0: Hast du schon? Ja.
1: Okay. 2-3 Wochen das letzte Mal.
0: Okay. Ja gut, siehst mir nach, ich bin älter, ne?
1: Genau, so wie ich.
0: Okay. Herr Jürgen, erstmal recht herzlich willkommen hier in der Runde natürlich. Du darfst mal sagen, was du hören willst.
1: Ich möchte hören I Feel Free von Cream.
0: Oh ja, dann bist du doch mein Alter, so in etwa, ne? Herr Jürgen, ja, wie schaut's aus in der schönen Blumenstadt? Alles gut?
1: Schönes Wetter, alles gut.
0: Ja, ist der Platz wieder frei, dass man da mal eine Wurst essen kann? Am Dom?
1: Schwierig.
0: Schwierig, ja? Okay, mein Guter.
1: Ja.
0: Sei es drum. Ich vermute mal, dass es bei euch ebenso heiß ist. Ich weiß gar nicht, bei euch gibt es auch noch ein paar Bäume auf dem Platz, oder?
1: Nicht so richtig auf dem Domplatz.
0: Auf dem Domplatz nicht so richtig, ne. Ja, schade aber auch, ne? So, mein Guter, jetzt würde ich sagen, wenn du jemanden grüßen möchtest, darfst du das natürlich hier in aller Breite tun.
1: Gut, ich grüße Maris in Jena und ich grüße alle Erfurt, Jena, Kala und alle vom Radio, die gegrüßt werden wollen.
0: Das ist
1: eine schöne Sendung.
0: Das ist lieb.
1: Alles Gute.
0: Das ist lieb, danke mein Guter, ich wünsche dir alles Gute, gesund bleiben und bald hören wir uns wieder, denke ich mal, oder?
1: Okay.
0: Alles klar. Ja, okay. Tschüss, danke für den Ruf.
1: Ciao.
0: Ciao.

0: Einen wunderschönen guten Tag. Wen haben wir denn am Hörer?
1: Hier ist die Ulla aus Recklinghausen.
0: Grüße dich, Ulla. Hat der Tommy dich ganz sanftmütig hier ans Telefon verfrachtet, ne?
1: Ganz sanft.
0: Hat er gut gemacht, ne?
1: Ja, hat er sehr gut gemacht.
0: Ja, das ist nämlich unser lieber Petit Platsch, ne? Ja, genau. Okay, meine Gute, erstmal einen wunderschönen guten Morgen, recht herzlich willkommen hier in unserer Runde. Wir freuen uns, wenn wir wieder mal neue Stimmen hören. Ja, das ist natürlich fein. Wie schaut es bei euch aus, wettermäßig?
1: Och, ist schön, die Sonne scheint.
0: Ja, alles im grünen Bereich?
1: Alles im grünen Bereich.
0: Na, so soll das auch sein. Und da freuen wir uns darüber. Möchtest du der Welt verraten, was du hören willst?
1: Ich möchte für meine Freundin Heide aus Solingen.
0: Ja.
1: Warum hast du nicht Nein gesagt von Maite Kelly und Roland Kaiser?
0: Kriegst du.
1: Und einmal für den Udo aus Solingen, Sting.
0: Oh, okay.
1: Na, sehr groß. Ich weiß nicht, ob es richtig ausgesprochen
0: ja,
1: ist.
0: Ja, Mensch, wir sind da heute nicht so, ne? Heute darf mal alles ja, so halbwegs. Ja, na, dann grüße mal ganz lieb, wenn du in Gesichtsaugen bist. Kannst du mal den Udo einen schönen Hallo wünschen, ne, von uns. So, meine
1: Udo.
0: Gute. Vielleicht.
1: Aber der hört ja zu.
0: Ach, so ist das. Das ist ja ganz hinterlistig.
1: Ja, der hört zu.
0: Ganz hinterlistig. Vielleicht ruft er nochmal in Persona an. Schauen wir mal.
1: Ja, der kennt dich.
0: Ja, der kennt mich.
1: Super persönlich.
0: Ja, so ein Lausbub, gell?
1: Ja, genau.
0: Ja.
1: Genau.
0: Meine gute Ulla, ich wünsche dir erstmal einen schönen Sonntag, meine Kleine. Müssen
1: euch auch. Vor allen Dingen, ich grüße euch alle.
0: Ja. Danke.
1: Macht und immer so tolle Musik.
0: Danke. Und das geht natürlich voll zurück. Wir grüßen zurück. Gesund bleiben vor allen Dingen und euch allen einen schnucklichen, schönen Sonntag. Gell?
1: Dankeschön. Tschüss.
0: Danke für deinen Anruf. Tschüss.
1: Gerne.
2: Roland Kaiser und Maite Kelly.

0: So, mein guter Frank, jetzt kriegst du die rote Erdbeere, weil du so durchgehalten hast, ne?
1: Prima, Walter, danke.
0: Na, mein Kleiner, alles schön bei euch?
1: Ja.
0: Ja, das freut. Ja, mein guter Frank, ich weiß nicht, noch ist es angenehm, so halbwegs, ne? So auf der Haut, so, oder?
1: Ich empfinde das auch so.
0: Ja. Okay, dann hoffen wir ganz dolle, dass das mal so bleibt, ne? Wir müssen es nicht heißer haben. Heiß ist es genug überall, dann wollen wir unsere Umgebungstemperatur so lassen, wie es eben so ist. Vielleicht noch ein paar Grad weniger. Mein Frank, was treibt dich an? Was hättest du gern gehört?
1: Nee, also wenn ich Richtung Osten nach Kalla gucke, da sehe ich ja, dass die Sonne aufgeht.
0: Na, siehst du mal.
1: Und das noch mit dem Radio noch dazu.
0: Aber ja doch.
1: Ist das doch voll in Ordnung.
0: Ja, so soll das sein.
1: Ja klar, und dann war ich gestern noch bei den Riedelwitzer Musikanten im Hexengrund.
0: Echt wohl?
1: Die haben bei Enger da oder Heiligen da unten.
0: Ja, und jetzt schunkelst du noch oder ist alles
1: Ja, ich gut? Schunkele jetzt noch. Ach, okay. Die haben gestern den 52,5. Jubiläum ihrer Kapelle gefeiert.
0: Oha.
1: Da war auf dem Dorfplatz viel Bambule.
0: Na, Hut ab, ja.
1: Und da möchte ich diese Experten alle grüßen, die Riedelwitzer.
0: Na, da grüßen wir mal und winken heftig.
1: Genau. Und dann möchte ich also die Riedelwitzer Musikanten grüßen und die Hexentaler. Das ist noch eine Ablegung von denen, die auch spielen und solche Sachen, wie meinetwegen vorhin Maite Kelly.
0: Ah ja, okay, ja. Alles klar. Warum hast du nicht Nein gesagt, ne?
1: Genau. Mhm. So, also, Riedelwitz hat 70 Einwohner und 2 Kapellen und was weiß ich alles, also da ist schon was los.
0: Na, da wackelt die Putze, ne?
1: Das kannst du wissen, ne?
0: Ja, mein Frank, jetzt kommen wir zu deinem Wunsch.
1: Genau. Also, der Titel heißt Wulle Bulle.
0: Ja.
1: Sam, the Shame and the Pharaohs.
0: Ja, das ist ein Stückchen her, mein Gelehrer. Ja.
1: Genau, bin ich irgendwie drüber gestoßen und dachte, Mensch, das ist mal was, da kann man
0: ja,
1: weiter wieder ein bisschen...
0: da kann man auch rocken, na genau.
1: ...seine Sendung bunt gestalten.
0: Ja, vor allem kann ich da meine Gelenke wieder in Gange bringen. Ne?
1: Das auch, genau.
0: Okay, mein guter Frank, das ist fein, das ist schick und wie schaut ein heutiger Sonntag aus? Schauen wir mal.
1: Ja, ein bisschen spazieren gehen, vielleicht eine kleine Fahrradtour mal gucken. Ja. Noch erstmal lecker Mittagessen mit der Frau. Und
0: oh ja, ja.
1: Wir lassen, genießen das Leben.
0: Aber ja, so soll das sein, mein guter Frank. Das ist auch richtig so. Und wir freuen uns, wenn es euch gut geht. Dann geht es uns nämlich auch gut, weil er ab und an mal mit einem Eimer, mit einem Karton Kuchen wieder vorbeirutscht. Ne? Okay, in diesem Sinne, mein Guter. Ich wünsche dir und deiner ganzen Umgebung einen schnuckligen Sonntag, gell, mein Kleiner?
1: Ein paar Grüße loslassen?
0: Aber ja, doch.
1: Und zwar alle Andreas, die mich und ich kenne.
0: Ja.
1: Da fange ich an, der Kutzi Andreas, den ich jetzt öfter begegnet bin, dann Andreas aus der Debrastraße, unseren ehemaligen oder meinen Kollegen da aus Saalfeld, der immer bei der Lebenshilfe Musik macht, und unseren Andreas Suppenkoch.
0: Okay, da wird's,
1: der lebt ja auch noch.
0: Da wird es ja wieder Andreas, ne?
1: Andreas, genau. Unseren René,
0: ja. Okay.
1: Udo und die Ulla, die vorhin anrief.
0: Ja, ne?
1: So schöne bunte Mischung.
0: Jawohl, ja. So soll das auch sein. Da freuen wir uns auch jeden Sonntag darüber.
1: Na?
0: Mein Frank, danke
1: Sehr
0: dir.
1: Gut,
0: mein...
1: weiter so.
0: Ja, danke, mein Guter. Schön gesund bleiben und wir hören uns, ne?
1: Es hat mich gefreut. Tschüss.
0: Dito. Tschüss, mein Guter.
2: Übrigens, in diesem Lied ist ein schöner Verhörer drin, gleich am Anfang. Walter macht die Tür zu.
0: Lausch mal. Ja. Ja.

0: Ja, Willy Pudding, ist das nicht fein? Mann, das ist ein alter Schlappen, macht damit.
1: Ja.
0: Freuen wir uns. So, jetzt haben wir unseren Silvo aus den schönen Sachsen. Bitte schön, mein Guter, guten Morgen dir.
2: Wunderschönen guten Morgen und beste Grüße aus Sachsen an das coolste Thüringer Radio-Team.
0: Mein Guter, für diesen Satz wirst du mal einen Stein gemeißelt, ne? Mit dem Satz. So, mein kleiner Silvo, ich wünsche dir erstmal einen schönen Sonntag. Bist du zu Hause?
2: Ja, nur ein bisschen müde.
0: Ja.
2: Der Vati ist halt früh aus der Nachtschicht gekommen.
0: Ja, na, das ist nachvollziehbar. Ja, mein kleiner, dann legst du dich nachher wieder hin, gell? Wenn du gegessen hast.
2: Na klar, bitte.
0: Ja.
2: Wenn wir die Mutti entlehnen, so dahin.
0: Aber ja, doch, na, aber ja, unbedingt. Mein Guter, ja, was hättest du denn heute mitgebracht an Musik?
2: Ja, ihr habt ja das letzte Mal ein bisschen angemerkt, ihr hättet gern mal mehr Titel, die ein wenig länger sind, damit ihr in Ruhe einen Kaffee schlürfen könnt.
0: Ah, haben wir das? Ja, okay, ja. Okay.
2: Da habe ich ja gedacht, machen wir mal einen Klassiker von den Doors, Riders on the Storm.
0: Ja, na, machen wir gerne, na klar, ja. Ja, ein bisschen windig ist es. Nee, ist es nicht. Vielleicht wird es noch, ne?
2: Er hat ein bisschen abgekühlt, aber jetzt geht die Sonne schon wieder auf.
0: Ja, das wird gleich wieder heiß. Warte mal ab.
2: Aber mal.
0: Mein Guter, musst du wieder mal lochen? Ja, ne? Musst du, ne?
2: Nein.
0: Nee, bis zu Hause.
2: Ich habe meine Nachtschichten durch. Ich habe jetzt erst mal ein paar Tage frei.
0: Das gönnen wir dir von ganzem Herzen, mein Lieber. Dann hast du ja Zeit, mit deiner Lieben ein bisschen zu kuscheln, gell?
2: Genau.
0: Okay, so soll das sein. Dann ruhst du dich schöner aus und dann schauen wir mal, gell? Kannst ja mal ein paar Bilder machen, was der gute Silvo so in der Woche macht, ne? So mal ein paar Momentaufnahmen.
2: Was zwischen meinen Kleben.
0: Mein Guter, nee, sei es drum. Du bist jetzt dran, du kannst jetzt winken und dann gehen wir los, ne?
2: Alles klar. Also, ich grüße die Mädels und Jungs der ehemaligen 12B. Ich grüße meine Mutter, meine Tante in Rudelstadt, den Rest meiner Familie in Teichel. Und ganz besonders grüße ich halt meine Älteste, Franziska, die hat nämlich heute Geburtstag.
0: Da müssen wir noch was rausholen.
2: Vielleicht hört sie ja zu.
0: Ja.
2: Wäre schön. Wäre ich dann nochmal anrufen, mir nochmal gratulieren, aber das kann ich.
0: Ja.
2: Auf dem Weg schon mal machen, falls sie zuhört.
0: Ja.
2: Na, und ansonsten wünsche ich allen eine schöne Sendung, einen schönen Sonntag, einen erholsamen Sonntag. Und dann hören wir uns nächste Woche wieder.
0: Mein Guter, wir wünschen dir eine schöne Erholzeit, ne?
2: Dankeschön.
0: Macht gut, danke für den Ruf, euch beiden. Schönen Sonntag.
2: Bis klar, macht's gut, Jungs.
3: Hallo.
0: Jo, tschüss.
1: Das hier für die Franziska. Ja.

0: Na, ist das nicht ein schönes Geräusch? Ich sage mal, hallo und einen wunderschönen guten Morgen.
1: Guten Morgen.
0: Mensch, ist das nicht ein schönes Geräusch, das Geplätschere eben? Na, das mutet an, dass wir ein bisschen abgekühlt werden, oder?
1: Ja, also der Weg bringt viel Segen, ne?
0: Ja, ich wünsche dir erstmal ein recht herzliches Willkommen hier in unserer Runde. Kannst du mal deinen Namen verraten? Ich habe den nämlich nicht mitbekommen.
1: Ich bin der Michael Gruder aus Jena.
0: Grüße dich, mein Guter.
1: Hallo.
0: Ja, hallo. Ja,
1: Hallo, ja. Und ich habe heute Geburtstag.
0: Au, na, da müssen wir doch mal die Fanfare rausholen, auf jeden Fall.
1: Ja, genau. Und ich feiere tatsächlich den 50. Geburtstag.
0: Echt wohl? Eine runde Zahl heute?
1: Ja, richtig. Und meine Bitte wäre ja ein Hit halt aus August 1976 zu spielen, ne?
0: Das machen wir natürlich gern und glatt. Wenn du 50 bist, erst recht, ne? Da legen wir sogar noch einen Halt drauf.
1: Ja. Ja, danke, ja.
0: Okay. Wir freuen
1: uns auch nochmal ganz herzlich von Rainer Engelhardt grüßen.
0: Oh, das ist natürlich ganz lieb. Dann müssen wir mal den lieben, lieben Engelhardt alles Gute wünschen und er möge gesund bleiben, ne?
1: Ja, das wünsche ich ihm auch. Also ich bin jetzt direkt bei ihm gerade.
0: Oh, dann kannst du ihm mal, wenn du Angesicht zu Angesicht bist, meinerseits noch einen wunderschönen Sonntag sagen von uns hier, ne?
1: Na klar. So, und dann wollte ich noch ein bisschen Werbung machen.
0: Ja.
1: Und zwar habe ich ja ein Theaterstück geschrieben in drei Akten, Vergessen im Paradies.
0: Okay.
1: Und ich habe mit Auszügen aus Vergessen im Paradies mich beworben für den Wiener Werkstattpreis 2026 und bin jetzt aktuell nominiert worden. Ich bin unter die 15 Besten geraten und da kann man immer noch abstimmen. Also ich darf jetzt nicht verraten, welcher Beitrag das ist, weil das anonymisiert ist, aber man kann sich das ja anschauen und rausfinden, was aus Vergessen im Paradies ist. Und ich wollte mich über Platz 1 sehr freuen.
0: Na, das sei dir gegönnt, mein Guter. Und kannst du mal verraten, wann und wo und wie das stattfindet?
1: Also die Preisverleihung, die wäre tatsächlich wieder im Oktober.
0: Oha.
1: Und da werden die drei besten Nominierten, die werden eingeladen mit Fahrkarten dahin und dann ist dann der Bundeskanzler den Preis überreicht.
0: Oh.
1: Und das ist ein großer Preis.
0: Ja.
1: Und da bin ich jetzt zum Besten geraten. Man kann über die Seite Wiener Werkstattpreis Publikumspreis, da kann man wohl abstimmen, beziehungsweise steht das jetzt in der Zeitung fluchtraum.eu, das ist die Kulturzeitung da, ja. Und es geht wohl jetzt 14 Tage, diese Abstimmung, und dann werden die drei besten Nominierten eingeladen nach Wien. Also ich bin kurz davor.
0: Okay, das ist super. Wir drücken dir den Daumen natürlich, mein Guter, dass du das schaffen mögest.
1: Ja.
0: Ne?
1: Und ich grüße übrigens auch ganz herzlich noch meinen Freund Baron Anton.
0: Ja.
1: Herzliche Grüße nach Frankfurt Main bzw. nach Bremen, dem ich ja das Theaterstück auch widme.
0: Okay, dann ist das bestimmt angekommen. Wir drücken alle Daumen, die wir haben. Das sind insgesamt vier Stück hier im Studio.
1: Ja.
0: Und,
1: einfach abstimmen, einfach machen. Dankeschön.
0: Na, machen wir.
1: Und ich bin jetzt über den Hit noch gespannt und wünsche dir einen schönen Tag, okay?
0: Dasselbe geht zurück, mein Guter. Einen schönen Geburtstag dir. Na, deine Fanfare folgt. Na, mach es gut. Toi, toi, toi. Tschüss.
1: Danke, tschüss.
2: Wir können ja mal noch auflösen, was in der ersten Augustwoche des Jahres 76 in den Charts war. Ich lasse es mal bei den Plätzen 3, 2 und 1. Auf der 3 Peter Alexander, die kleine Kneipe. Platz 2 die Bellamy Brothers, Let Your Love Flow. Und ja, das kriegst du jetzt zu hören, ob du das willst oder nicht. Platz 1 Jürgen Triefs, Ein Bett im Kornfeld. Aber vorher natürlich noch die Fanfare.
0: Alles Gute!

0: Guten Morgen, meine liebe Susi.
1: Ja, schönen guten Morgen, lieber Onkel Walter.
0: Du musst aufpassen, dass du mit deinem Fahrrad nicht ins Kornfeld fällst, ne?
1: Ja, genau so ist es, wenn ich hier laut mitsinge. Also, Mensch, was macht ihr denn heute für eine Sendung?
0: Ja, Mensch, die Hörer machen die Musik.
1: Ganz fantastisch. Man wird schön wach und ist gut gelaunt.
0: Na, das freut uns natürlich.
1: Ich habe mich heute Morgen eingeschaltet, da war gerade die nette Dame aus Solingen am Telefon.
0: Ja.
1: Hammer.
0: Ja, ja, ne?
1: Also, das ist traumhaft schön. Und die Musik auch, besonders Ding.
0: Ja, nein, es ist schön. Wir freuen uns auch über diese Farbtupfer, gell?
1: Ja, das macht das doch erst so richtig interessant und lebendig bei euch.
0: Jawohl, ne? Ja. Und wenn wir dich hören, freuen wir uns auch jedes Mal. Warum? Weil wir Springsteine auflegen dürfen, ne?
1: Ah. Prima, genau. Springsteen habe ich mir gewünscht mit Out in the Street.
0: Kriegst du natürlich glatt. Und jetzt geht's los oder hast du noch ein bisschen Zeit zum Papa?
1: Ich fahre jetzt gleich los mit meinem Autochen und hole meinen Stiefbruder und dann fahren wir zum Papa. Und dann bin ich noch bei meiner Freundin zum Kaffee trinken eingeladen. Also es wird noch ein vollgepackter Sonntag für mich werden.
0: Das sollen wir dir gönnen, meine Gute.
1: Ja,
0: dir alles Liebe, alles Gute und schalt die 103,4 ein im Auto, ne?
1: Genau, ich habe das auch schon meinen lieben Mann eingebläut. Der ist auf Montage am schönen Tegernsee.
0: Oh.
1: Der hört euch im Livestream.
0: Ja, das ist schön, ja.
1: Und grüßen möchte ich ganz, ganz herzlich die Antje und den Steffen vom Goldberg und unsere Frühstücksrunde.
0: Sehr fein. Okay, meine Liebe, da haben wir das auch durch, ne? Du hast deine Grüßers. Und wir alle hier im Studio wünschen dir alles, alles Liebe, alles Gute. Komm gut an, gell?
1: Ja, vielen lieben Dank, ihr Lieben. Dankeschön. Macht's gut.
0: Tschüss, meine Gute. Schönen Sonntag. Tschüss.
1: Danke ebenso. Tschüss.

0: So, der letzte Schlag, den hat noch unserer lieben Susi gegolten, ne? So, mein lieber Udo, da hast du uns überrascht, gell, mein kleiner Spaßmann?
1: Einen wunderschönen guten Morgen, liebe Karla-Gemeinde.
0: Na, wie schaut's aus in Solingen? Alles schön, gell?
1: Ja, die Messer blitzen heute wieder.
0: Na, das ist doch fein, mein Lieber. Ja, da waren wir ja sichtlich überrascht, als da jemand rief und wir haben gedacht, na hoppala, wer ist denn da, die Ulla?
1: Ne? Ja, unsere liebe Ulla, unsere Freundin des Hauses.
0: Ja.
1: Die eigentlich uns schon, ja, ich sag mal so 15 Jahre sind es bestimmt, die uns begleitet schon. Mhm. Immer wieder uns besucht.
0: Und die gießt einen Gummibaum, oder?
1: Nee, das ist kein Gummibaum. Nee. Die gießt den Plastikpalme.
0: So, oder so. Und tut's abfeudeln, ne?
1: Ja, die abwischen darf sie hinterher.
0: Ja. Okay, mein Kleiner, das ist fein. Euch natürlich einen schönen schnuckligen Sonntag, das wünschen wir euch, gell, mein Guter? Udo, was hättest du denn gehört gern, mein Kleiner? Sag an.
1: Ja, ich habe mich heute entschieden für Manfred Mann.
0: Ja, gerne.
1: Mit Spirit in the Night.
0: Na, du bist auch ein kleiner Raffinierter, da kommst du zu zwei Titeln, ne?
1: Ja, Mann, da war ich auch überrascht.
0: Nee, das gönnen wir dir.
1: Aber nicht ich, sondern meine Frau dazu.
0: Ah, ihr habt einen Kompott, hätte ich beinahe gesagt, geschmiedet gegen den Udo.
1: Aber ja, unsere liebe Ulla, die ist immer so, die macht gleich, wenn schon, dann richtig.
0: Na, aber ja doch, Mensch, mein Guter, du hast es ja gut zwischen den zwei Frauen, was?
1: Ja, Mann.
0: Nein, du hast auch schön bekocht und gemacht und gehätschelt und gedätschelt.
1: Nee, kochen tue ich ab und zu auch noch selber.
0: Ach ja, das stimmt.
1: Das lasse ich mir nicht nehmen.
0: Das stimmt ja.
1: Ich gebe meine Küche nicht her.
0: Ah, das stimmt ja, so war das ja. Der Udo war ja, du warst ja der begnadete Koch, na, das weiß ich wohl. Mein Udo, was gibt's denn heute, wenn wir gerade davon sprechen?
1: Ja, bei uns ist jetzt hier im Ortsteil in Wald die letzten zwei Tage so ein kleines Musikfest im Rundling.
0: Mhm.
1: Und da war gestern, also am Freitagabend, war da ja auch so mehr so diese Disco, deutsche Schlager.
0: Ja.
1: Und gestern Abend, habe ich gehört, waren einige Rockmusik da, das eigentlich sehr gut ankommt.
0: Ja.
1: Das läuft heute noch bis heute Abend, so 18 Uhr.
0: Ja.
1: Da werden wir uns heute Nachmittag mal ein bisschen auf die Füße machen, nochmal roh.
0: Na klar, dann nimm mal die zwei Damen mit und dann macht er mal eine Hörprobe.
1: Ja, ist ja nicht weit von hier, ist ja maximal so ein Kilometer weg.
0: Ja, das geht, ja.
1: Also in der Nacht hört man schon die Musik bis hier runter.
0: Ach so, okay, mein Guter. Und dann nimmst du dann, wenn du jetzt kochst, nimmst du dann auch des Försters Büchsen, gehst in den Wald und schießt du dir was?
1: Nee, da habe ich nur, wenn ich dann Braten irgendwo aufschneide, vielleicht noch ein paar Schrotkugeln. Das ist nicht so mein Geschmacksrichtung.
0: Ja gut, dann kannst du die als Rosinenkuchen machen. Okay, ich habe mir gerade den Udo vorgestellt mit einer Feder, mit einer Gamsfeder am Hut, die er durch den Wald zieht. Okay.
1: In jungen Jahren hatte ich das.
0: Echt wohl, ja.
1: Ja.
0: Ja, mein Udo, so werden Träume wahr, gell?
1: Hör mal, wir waren fünf Kinder, die haben alle selber gehabt. Da konnte man niemanden verwechseln.
0: Ja, schön, mein Guter.
1: Der eine hat eine rote Feder, der andere eine grüne Feder.
0: Ja, und mit der Knarre habt ihr die Aussies ferngehalten vom Hals, gell?
1: Ja, die Knarre hat Udo Vater, da durften wir nicht ran.
0: Oh, das sind Erlebnisse.
1: Ja, der war damals im Schützenverein und er hat mehrere Pistolen, Duellpistolen und solche Sachen daheim gehabt.
0: Siehste.
1: Also der war lange aktiv im Schützenverein.
0: Siehste, und wir machen heute Musik aus dem Schützengraben, ne?
1: Ja. Gnadenlos geile Titel weg.
0: Eieieiei, heute ist was los hier an dem,
1: Ja, können wir sagen so. Ja. Ich halte aber jetzt mal eine Klappe, denn die Leute wollen Musik hören.
0: Okay, mein Udo, auf jeden Fall haben wir noch richtig Spaß gehabt heute, wir zwei.
1: Ja, auf jeden Fall ein Grüßchen und ganz lieben an die liebe Ulla in Recklingshausen.
0: Ja.
1: Und es sind noch, wenn ich es genau weiß, 58 Tage, dann können wir uns wieder freuen. Verraten tue ich es jetzt noch nicht.
0: Gut.
1: Und dann ein Grüßchen an lieben Luzi, der jetzt demnächst auch erscheinen wird.
0: Ja.
1: Und natürlich an den lieben Frank.
0: Ja, was hören Sie jetzt alle mit, mein lieber Udo? Dann wünschen wir dir auch einen schnupplichen Sonntag, mein Guter. Viel Spaß bei euren Unternehmungen, ne?
1: Ja, werden wir haben. In diesem Sinne, wir hören uns spätestens nächsten Freitag.
0: So machen wir das, mein Guter, gell?
1: Sofern euch ja, irgendjemand da auf den Stream lässt.
0: Ja, genau. Okay, mein Lieber, ich wünsche dir einen scharnuckeligen, mit deiner Lieben, einen schnuckeligen Sonntag, gell?
1: Ja, geht voll zurück. Bis dann, ihr Lieben.
0: Tschüss, mein Guter. Danke für deinen Ruf.

0: So, Steini, das war doch ein schönes Stück, oder?
1: Ja.
0: So, erstmal.
1: Ja, das ist mal was anderes, ne?
0: Aber ja doch. Erstmal einen schönen guten Morgen dir, ne?
1: Ja, viele Grüße nach Ghana. Guten Morgen an euch alle.
0: Guten Morgen, mein lieber Steini. Was hättest du dir denn heute gewünscht?

0: wünscht?
1: Ja, diese Woche ist leider der Glenn Hansard beim Motorradunfall ins Leben gekommen und war ein großartiger Musiker und ich habe ihn auch schon hier in Rudolstadt zum Festival live erleben können. War ein ganz, ganz tolles Konzert.
0: Das ist schon ein paar Tage her, oder?
1: 10 Jahre sind das auch schon, ja. Mhm. Der hat es damals aufgezeichnet und Arte. Mhm. Und das kann man sich noch angucken auf YouTube. Also okay. Kontakt kann man sich in voller Länge. Also ganz, ganz großer Musiker. Mhm. Schade.
0: Ja.
1: Also er ist 55 gewesen.
0: Ja.
1: Oder 56. Mhm. Und er hat damals einen schönen Film gedreht. Und das ist ein richtig guter Musikfilm. Der heißt Once. Mhm. Und der ist sehr empfehlenswert. Ja, das ist so ein Low-Budget-Film gewesen. Dann haben sie nur mit einer Videokamera, mit einer Handykamera und normalen Videokameras gedreht. Und das Lied, was ich mir jetzt gewünscht habe, das hat damals den Oscar gekriegt für die beste Filmmusik. Mhm. Und das ist im Duett gesungen mit der Marketa Oerklauer und heißt Falling Slowly.
0: Okay, da wollen wir uns das nachher mal gemeinsam anhören, das Schaffensberg. Mein Guter, da müsste noch jemanden winken bestimmt, ne?
1: Ja, die üblichen Verdächtigen, den Nicole und den Peter, die Silvia, den Andreas, die Antje, die Heike, die Katrin, den Frank, den Christian, den Volker, den Achim aus Oberwellenborn und natürlich meine Beste. Und alle die, die im Urlaub sind und trotzdem zuhören.
0: Ja, das sagen wir mal auch. Ne? Ein wunderschönes buntes Treiben heute, freuen wir uns. Mein lieber Steini, wir wünschen dir einen schnuckligen Sonntag, mein Kleiner. Ja, lass das Futter schmecken und bleib gesund, gell?
1: Das wünsche ich euch auch.
0: Tschüss, mein Guter, bis dahin.
1: Tschüss.

0: Guten Morgen, mein lieber Grishon.
1: Mein lieber Walter, lieber Onkel Walter, da Christian im Telefon aus Ruderstadt.
0: Ja, grüße dich.
1: Nicht einmal gehört.
0: Grüße dich, mein Guter. Wie schaut's? Alles schön bei dir? Ja, ne?
1: Ja, naja, sag mal so, jetzt ist es wieder schön geworden. Ja, also ja. Es hat geklappt. Jetzt, die letzte Woche war nicht ganz so schick gewesen, deswegen jetzt geht's wieder ganz gut, ja.
0: War gesundheitlich oder vom Lach sprichst du?
1: Na, ich sag mal so, der Begriff Fehltritt hat bei mir eine besondere Bedeutung bekommen.
0: Ach so, okay, mein Kleiner. Wo warst du denn? Im Wald?
1: Nee, viel besser. Du kennst mich ja, ich war gerne fotografieren gewesen.
0: Ei.
1: Und Ruderstadt hat doch tolle Events gehabt, jetzt das Eisensymposium.
0: Ja.
1: Also Eisen gegossen haben, also wirklich Eisen.
0: Ja.
1: Das war total schön gewesen.
0: Ja.
1: Aber nicht aufgepasst beim Fotografieren und zack.
0: Ei, verdammte Axt. Und nun leidest du wie ein Hund, oder?
1: Aber vom Allerfeinsten. Aber Ich muss meine Lanze brechen jetzt für unser Gesundheitssystem. Und das ist mir eigentlich ganz, ganz wichtig.
0: Ja.
1: Ich war jetzt relativ unfreiwillig in der Thüringen-Klinik in Saalfeld. Und ganz, ganz liebe Grüße in die Thüringen-Klinik.
0: Ja.
1: Also die haben mich wieder zusammengeschraubt, im wahrsten Sinne des Wortes.
0: Ja.
1: Und das, was ich da erfahren hatte, war echt ganz großes Kino. Also wenn man immer hört, Medizinsystem, Gesundheitssystem, alles im Eimer. Also so gut, wie die mich wieder zusammengesetzt hatten. Vielen lieben Dank in alle Truppenteile in der Thüringen-Klinik. Mhm. Dass egal, ob es der Empfang war, ob es der Arzt war, ob das die Schwestern und Helfer waren. Also alle haben sich darum gekümmert, dass man eigentlich wieder gut aus dem Ding wieder rauskommt.
0: Mensch, da wollen wir mal alle Leute grüßen, die wirklich im Background, ohne großen Erscheinung zu treten, die alles geben, die Leute wieder gesund zu machen. Ne?
1: Exakt. Und zwar nicht nur Background, wirklich die komplette Packung von vorne bis hinten. Und deswegen nochmal ganz, ganz lieben Dank in die Thüringen-Klinik, also gerade nach Saalfeld, wo sie mich gerade persönlich wirklich mit zusammengeschraubt hatten.
0: Mhm.
1: Also nochmal großes, großes Kino und auch an die jetzt um die Zeit, das Ding heißt Wochenende, sich drum kümmern, dass das Essen da ist, dass man drum kümmert, dass man das jenes hat und so weiter und so fort.
0: Die ganzen Zahnrädchen, die dazwischen sind, ne?
1: Ja, exakt. Und wir sehen sie gar nicht. Und wir haben sie mal bei Corona mal groß begutachtet und haben mal kurz geklatscht, allen drum und dran ist. Die sind ja immer noch da. Die kümmern sich immer noch jeden Tag
0: und
1: jedes Wochenende immer da. Und deswegen ganz großes Kino nach Saalfeld, auch in die anderen Kliniken. Danke dafür.
0: Trotz der ganzen Unkereien, genau. Mein Guter, was hattest du denn für ein Sprunggelenk oder was hat es dich... Oder ein Bruch oder wie?
1: Du kannst ja Gedanken lesen. Mein Sprunggelenk hast du genau richtig erfasst. Genau das hat es erwischt gehabt.
0: Ja, das ist ganz gemein. Ja, das stimmt.
1: Ich kann da
0: nachvollziehen, mein Guter, weil ich Ähnliches erlebt habe. Beim Filmen bin ich in so ein Grasloch ausgerutscht. Die Kamera war schwer und habe mir drehenderweise die Kamera zu rennen, den Fuß abgedreht.
1: Wow. Ja. Also wie gesagt, alles so Dinge. Ich gebe einen kleinen Tipp an alle, die jetzt gerade hören. Macht es nicht nach. Das ist die Sendung nicht nachmachen.
0: Nee.
1: Also tut Aua, bringt keine Vorteile und man hat danach eigentlich mehr nach als Vorteile.
0: Das ist wohl wahr. Mein Guter, erstmal alles Gute. Gute Genesung, gell, mein Guter?
1: Das wird schon, ja.
0: Ja, auf jeden Fall. Alles Gute dir. Wir wünschen dir so viel, was du dir selber wünschst. Vielleicht treffen wir uns irgendwann mal demnächst wieder in live, ne?
1: Na klar, da halte ich meine Füße wieder bei euch zur Tür mit.
0: Ja, das machen wir unbedingt, mein Guter. So, was hattest du dir jetzt ausgesucht an Musik?
1: Also ganz kurz nochmal, Steini hat es ja gerade schon gesagt, Klein Hansard ist ja in Ruderstadt mal gewesen, zum Festival war, wie Steini auch sagte, ein unglaublich tolles Konzert. Ich erinnere mich sehr gerne noch dran.
0: Ja.
1: Und mich hat es auch mit sehr viel Trauer erwischt, jetzt, wo das mitgeteilt war. Die Originalstimme gibt es nicht mehr, gibt es nur noch in Konserve.
0: Ja.
1: Insofern danke Steini für den Tipp und den Titel und auch genauso meine Gedanken schweben gerade nach hin, wo er auch mit herkam. Hat gepasst. Deswegen auch Grüße an den Rest der Welt und alle, die auf dem Dampfer sind. Das passt ganz gut. Und namentlich mache ich es jetzt lieber ganz kurz und knackig. Alle, die gegrüßt werden sollten, sonst vergesse ich jemanden.
0: Oh, okay, alles klar, mein Guter. Dir alles Gute.
2: Ich habe immer noch nicht gesagt, was er sich wünscht.
0: Und, ach so, freust du mal, was du hören willst?
1: Ja, und zwar, ich glaube, die Purple Disco Machine.
0: Okay.
1: Wenn mich nicht alles täuscht, die haben wir noch nie gehabt hier auf dem Sender, wenn mich nicht alles täuscht.
0: Da magst du recht haben.
1: Das könnte mal was Interessantes sein. Da kommt übrigens aus Dresden.
0: Okay.
1: Einer, wo man sagt, der kommt nicht aus nirgendwo, der kommt aus Dresden, im Ausland unglaublich bekannt. Und die Musik von ihm, naja, ist nicht gerade für jeden Manns Geschmack, läuft ganz gut durch, ist aber ganz nett gemacht. Insofern, ich finde es klasse, mal so hier reinzustreuen. Hier kriegt man einen frischen Wind auch mit rein, mal was ganz anderes. Dafür ist der Sender bekannt, dafür macht er auch das jetzt. Und vielen Dank in die Mannschaft, in die Runde. Bleibt ebenfalls gesund und senkrecht und wir hören uns bald wieder einmal.
0: Jawohl, ja. Danke dir, mein lieber Christian. Schönen Sonntag dir, ne?
1: Du Gleiches, Dito.
0: Tschüss, mein Guter. Tschüss.

0: Guten Morgen, mein XXL Lutz.
1: Hallo, mein XXL Walter. Da hast du heute eine telefonreiche Sendung, aber ich sehe, das macht dich glücklich.
0: Ja, Mensch, also, wir haben das...
1: Vielleicht solltest du bei der Telefonseelsorge arbeiten, da warst du 100.
0: Ja,
1: da hast du immer ein Gesprächspartner.
0: Ja, dann kriegst du aber deinen Telefonarm.
1: Das macht nichts, dann musst du bald beidhättig fotografieren.
0: Ja.
1: Hätte ich beinahe gesagt.
0: Du hast so ein Gestell bauen, gell?
1: Ja,
0: genau. Oder ein Headset.
1: Freisprechen nennt
0: sich. Ja. Mein Guter, das ist natürlich so eine Sendung, ich muss dir ehrlich sagen, haben wir noch nicht erlebt, solange wie wir senden. Das ist so wie ein heutiger Tag. Wir haben beschlossen, dass wir diese Sendung in Stein meißeln.
1: Ja, wie gesagt, also alle Achtung, oder ich verneige mich vor dem Mann davor. Also so schnell und so viel hat noch keiner Input in eure Sendung gebracht.
0: Ja, das ist wirklich
1: Ich habe versucht, alles aufzufassen, aber es war zum Teil so schnell, dass man gar nicht hinterherkam.
0: Ja, ne.
1: Aber ich wünsche ihm gute Besserung und hoffe, also Sprachzentrum scheint ja nicht betroffen zu sein. Ich hoffe, das andere wird genauso schnell wieder heil.
0: Ja. Na klar, das ist doch.
1: Alles, was krank, kaputt oder ist alles scheiße, wie gesagt.
0: Ja. Und der Christian ist lebenshungrig, dann kommt schnell wieder auf den Damm.
1: Ja, es ist immer erstmal, klingt immer doof, aber begreift das selber, wenn man irgendwas hat, dass irgendwelcher anderer Mist alles unwichtig ist.
0: Unbedingt, ja. Das merkt man erst, wenn es ein...
1: Ja, es ist, wenn du dann mal gehandicapt bist oder irgendwas, dann kapierst du erst.
0: Ja, dann ist nichts mehr selbstverständlich, gell? Dann hat man erstmal Zeit zum Nachdenken.
1: Nee, dann weißt du wirklich, worauf es ankommt. Man verschließt sich davor, ich gebe das ehrlich zu.
0: Ja, das ist
1: man drückt das immer irgendwo weg oder in der Ecke oder...
0: Ist aber normal, gell? Also ich denke mal, das ist eine normale Reaktion. Mein lieber, was machst du heute noch Schönes? Nix.
1: Ich bin wahrscheinlich faul, ja.
0: Dachte doch.
1: Doch schon warm geworden, also.
0: Ja.
1: Ja, wie gesagt. Und da ich morgen früh raus muss, werde ich mich schon.
0: Ja. Na klar, mach das mal. Komm, ruh dich aus und.
1: Ja, die nächste Woche wird bestimmt interessant, ja.
0: Ah, okay, mein Guter. Hast du schon Urlaub gemacht?
1: Nee, dann irgendwann, ja, demnächst.
0: Demnächst irgendwann. Ja. Okay, gibst du Bescheid, gell?
1: Na.
0: Da wärst du deinen Gummibaum gießen dann, ne?
1: Ja, was ich sagen wollte, da kann ich leider noch nicht hin. Das ist wieder eine Musikrichtung, die dir nicht so liegt heute. Wen es interessiert, im FHS ist heute Punk aus den USA.
0: Nein, Punk.
1: Gut, aber da ich um 4 aufstehen muss, kann ich das nicht machen, sonst habe ich... Gucke ich dann wahrscheinlich selber wieder Punk.
0: Nein, ich mag Punk. Ich weiß nicht, wieso du darauf kommst, dass ich Punk nicht möge.
1: Nee. Ich habe dich noch nie mit einem Hahnenkamm gesehen, deswegen.
0: Nee, das nicht, aber meine Ohren sind da empfänglich.
1: Deine Ohrsticker sind auch dezent.
0: Ja, auf jeden Fall. Mein Lutz, mein kleiner XXL Lutz. Und sonst, du darfst dich jetzt ausruhen und genießt momentan die schönen Momente des Lebens. Sollst du auch tun. Hast du schon Mittag gegessen oder ist die Vorbereitung?
1: Mach doch mal. Mal sehen, weil ich vorhin erst Frühstück hatte und so. Wir machen dann meistens am Sonntag eher was gegen Abend.
0: Ah ja, na okay. Ist ja auch besser so, wenn es so heiß ist, ne?
1: Also nochmal für die es interessiert, die heißen Leckwagen und die Vorgruppe ist, glaube ich, Bokassa. Was ich jetzt noch sagen wollte, Mittwoch spielt dann schon wieder die nächste, das ist auch eine ziemlich bekannte Kombo, Agnostic Front, wer es mag, das geht auch so in die Richtung. Mhm. Und dann, ich weiß nicht, ob du es weißt, am 21. ist Rap im Rosengarten.
0: Aha.
1: Und am 22. ist Metal unterm Dullenstein auch im Rosengarten. Macbeth kenne ich auch, weiß nicht, ob dir das noch was sagt.
0: Ja.
1: War zu DDR-Zeiten oder überhaupt auch eine sehr bekannte Metal-Kombo.
0: Ja.
1: Und das andere, die Rapper sagen ja nicht VBM, Marv und was weiß ich was. Das ist wahrscheinlich so. Und für die, die es interessiert oder wer mich gefragt hatte, ich hoffe, das bleibt dabei. Am 23. August ist dann wieder nach der Sommerpause Blues Café mit dem App Davis. Und der ist wohl sehr bekannt. Und da steht jetzt wieder auf FHS.
0: Okay.
1: Ich weiß nicht, ob das stimmt. Ich bin nicht auf dem Laufenden. Aber wer das will, kann sich ja informieren.
0: Ja, das ist richtig, ja.
1: Auf jeden Fall fand ich es sehr interessant. Ich vermute mal, dass da auch wieder vielleicht der Alf oder irgendwer dahinter steckt, dass im Rosengarten 2 Veranstaltungen sind, vor allen Dingen Macbeth. Das hat mich sehr gefreut, aber naja, mal sehen.
0: Mein Luzi, kurze Frage. Was wünschen dir?
1: Habe ich neulich im Radio gehört. Die Gruppe mag ich, den Titel kannte ich noch nicht. Die Truppe heißt Flogging Molly. Und der Titel heißt Devil's Dance Floor.
0: Okay, hört sich erstmal so...
1: Das hat jetzt mit der Musik nichts zu tun, das fällt mir aber jetzt spontan ein. Und falls jemand aus Oberndorf zuhört, der soll bitte meine lieben Geburtstagsgrüße an die Susanne, die heute 84 wird, ausrichten. Ansonsten rufe ich dann auch nochmal selber an.
0: Wollen wir die Susanne mit einer Fanfare beschenken?
1: Kannst du machen. Ich weiß nicht, ob euer Sendegebiet bis Oberndorf reicht.
0: Wahrscheinlich nicht.
1: Das ist bei Hermsdorf.
0: Ja, gut, könnte passieren.
1: Okay, ansonsten halte ich jetzt die Klappe. Wie gesagt, es war heute sehr telefonreich. Ja. Vielleicht geht es ja noch so weiter. Schöne Grüße an den Udo. Ja. Wie immer an alle, die uns unerkannterweise ihre Dienste leisten, ohne dass wir es merken. Und was ich noch sagen wollte, den Menschen vorhin mit seinem Wiener Werkstattpreis, ich habe nachgeguckt. Also ich finde es weder, noch kann ich abstimmen. Anscheinend ist entweder steht er nicht mehr drin oder und wie es aussieht, ist die Abstimmung auch schon vorbei.
0: Das kann ich, da kann ich jetzt gar nichts zu sagen.
1: Vielleicht hat er es ja gehört. Also ich habe nachgeguckt und weder steht sein Titel irgendwo erwähnt, noch und irgendwo steht, dass das Abstimmungsende, glaube ich, auch schon Ende Juni war.
0: Möge sein. Da habe ich jetzt keine...
1: Kann aber auch sein, dass es in eine finale Runde geendet ist und die dort irgendwo auf der Seite nicht drin steht. Aber ich wollte ihm meine Stimme geben. Ich bin leider sprachlos.
0: Okay, alles klar, mein Guter. Dann haben wir das erstmal soweit durch. Und vielleicht kann der...
1: Ich kann uns ja nochmal, wenn er in der Lage ist, kann uns ja nochmal in den Chat schreiben.
0: Ja, genau. Das habe ich jetzt eben sagen wollen. Der kann dann nochmal reagieren, falls er noch on air ist. Okay, mein Luzi. Wenn wir soweit sein sollten, kannst du deine Runde machen und dann legen wir los, gell?
1: Gut, dann sage ich wieder 1, 2, 3 vorbei und noch einen schönen Rest Sonntag und nächste Woche hören wir uns?
0: Jawohl, ja.
1: Wenn
0: Radio OKJ mit. Ja, das ist mal die Voraussetzung, gell? Sonst geht's nicht.
1: Na dann, tschüss.
0: Tschüss, mein guter Luzi, alles Gute dir, gell? Und die Fanfare jetzt an diese Oma, ne?
1: Tschüss.
0: Macht gut.
2: Das hier geht nach Oberndorf. Logging Money an den Lutz.

0: Lumps. So, das war für unseren XXL Lutz.
1: Und der Tommy hat noch speziell was. Für den Lutz auch noch mal eine Mitteilung. Diese Abstimmung, wo der Lutz ja mitmachen wollte, die findet statt auf der Seite fza.at für Österreich. Und dort mal den Publikumspreis eingeben und dann hangelt ihr euch durch. Und dann könnt ihr ja eure Stimme verteilen. Genau.
2: Jetzt ist es 11.48 Uhr und wir haben jetzt die Möglichkeit, den ersten Wunsch aus dem Chat für heute zu erfüllen. Ein Moin nach Carla ins Studio, heute gern von Pankow Langeweile. Alles andere hatten wir heute als Langeweile. Ne? Ja. Einen wunderschönen Sonntag wünscht euch der Henne aus Isserstedt. Bevor jetzt die Pankow hier durch den Saal hüpfen,
1: dann kommt Günther, unser Treckerfahrer, mit einstündiger Verspätung. Sorry dafür.
3: Moin. In Rentner-CDU fordern sie jetzt das Recht auf analoges Leben. Wusste ich erst nicht, was sie damit meinen. Ob das sowas wie vorgeburtliches Leben ist, wo ja auch diese Affäre mit die Richterkandidatin war. Ist aber mehr so das Gegenteil gemeint. Analoges Leben ist, dass man noch mit Menschen zu tun hat und nicht bloß mit Computers und mit richtigem Geld bezahlen kann und nicht bloß mit Internet oder mit Telefon. Unsere Oma sagt auch, geh mir los mit diesem Digitales, da fallen zuletzt sogar noch die Beine weg und müssen weggeschnitten werden. Oma, sag ich, was du meinst, ist nicht Digitales, sondern Diabetes, ja. Und warum soll das gefördert werden, dass den Leuten die Beine abfallen, wird allemal verrückter, sagt sie. Jetzt gibt es sogar eine eigene Staatssekretärin in der Regierung, nur für Diabetes. Nein, Oma, nicht für Diabetes, für Digitales. Das ist, wenn alles mit 0 und mit 1 gerechnet wird. Och, sagt sie, ist ja wie bei Ziziolkas ihre Blagen. Jedes zweite ist eine 0. Dazwischen die, da kann sie was mit anfangen. Nach diesem Gespräch mit unserer Oma bin ich auch dafür, dass es weiter alles auch in analog gibt. Jetzt weiß ich, was du meinst, höre ich sie noch von Weitem. Analog, das ist die Frau von diesem Jan-Josef Liefers. Ach, Oma, leg dich doch wieder hin. Unterbleiben.

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0: Bertolt Brecht, Vergnügungen.
5: Der erste Blick aus dem Fenster am Morgen. Das wiedergefundene alte Buch, begeisterte Gesichter. Schnee, der Wechsel der Jahreszeiten, die Zeitung, der Hund, die Dialektik. Duschen, Schwimmen, alte Musik, bequeme Schuhe, begreifen, neue Musik. Schreiben, Pflanzen, Reisen, Singen, freundlich sein.
0: Generationenecho. Hallo und herzlich willkommen. Hier ist die Julia. Ihr hört wieder das Erzählcafé und traditionellerweise sitzen wir im Studio, so wie immer, so auch heute. Hallo Jutta.
6: Hallo.
0: Und der Lutz, hallo.
7: Guten Tag, ich grüße.
6: Ja, hallo.
0: Wir haben heute ein Thema, das heißt Gastfreundschaft. Wie seid ihr denn darauf gekommen? Was bedeutet euch das?
7: Ja, Gastfreundschaft ist etwas, was sich vielleicht fortsetzt zu unseren Themen, die wir schon gemacht haben, wo es um Freundschaft ging und auch um Generationen, im Unterschied sozusagen, wie man so etwas handhabt. Und wir haben uns auch ein bisschen mit der Vergangenheit erstmal des Begriffes beschäftigt.
0: Mhm. Wo kommt das her?
7: Also man muss zunächst anfangen mit dem Begriff Gast. Also wenn man das lateinische Wort Hostis kennt, dann weiß man, dass das sowohl Gast als auch Feind bedeutet. Ursprünglich aus der indogermanischen Vergangenheit hat man entwickelt, dass es eben die zwei gegensätzlichen Begriffe, sowohl Hospitalität, Gastfreundschaft, als auch Hostilität, Feindseligkeit, von der gleichen Wurzel kommen.
0: Interessant.
7: Ja, ich denke, das werden wir noch etwas genauer drauf kommen, aber ich denke, es hat was damit zu tun, dass sozusagen man durch den anderen, den man sozusagen bewirtet, eine irgendwie geartete Feindlichkeit vielleicht sozusagen
6: aufheben kann.
7: Aufheben, ne? Kann. Dieser Zusammenhang ist das wohl ursprünglich.
0: Okay, dann frage ich nochmal Ilona, was bedeutet dir Gastfreundschaft?
6: Also mir bedeutet das schon ganz viel und ich finde, man hat auch im eigenen Leben das auf unterschiedliche Art und Weise kennengelernt, schätzen gelernt und bei manchen vielleicht auch sich gesagt, na, das ist jetzt nicht so gewesen, wie man sich Gastfreundschaft vorstellt.
8: Genau. Ja, ich bin mit Gastfreundschaft groß geworden. Wir hatten immer ein gastfreies Haus, auch schon bei meinen Großeltern. Und für mich stand das nie in Frage, wer bei uns an der Tür klopft, wird reingelassen. Es hat sich nach der Wende zwar etwas geändert, aber ansonsten vom Grundprinzip her versuche ich das auch zu leben.
0: Da bin ich mal sehr gespannt, wohin unsere Reise uns führen wird, ja, mit dem Thema. Mhm. Und genau, Jutta, du hast auch gleich was mitgebracht, eine kleine Geschichte.
8: Ja, ja, also viele Themen erschließen sich ja durch Märchen und ich habe wirklich ein schönes Märchen schon als Jugendliche gefunden und das fiel mir jetzt bei unserem Thema hier wieder ein. Und das heißt das Gästebrot und ist aus einem estnischen Märchenbuch herausgenommen worden. Es war einmal ein großer und wohlhabender Bauernhof. Die Herde war groß und fett und die Kornkammern standen immer voll, sodass man Brot auf mehrere Jahre hinaus vorrätig hatte. Viele Gäste kamen auf diesen Hof, alle wurden von der Bäuerin freundlich empfangen, Brot war für die eigene Familie da und es reichte auch für die Gäste. Schließlich aber wurden die Bäuerin der Besucher überdrüssig. Es war doch gut, wenn die Gäste wegblieben, dachte sie. Ich könnte mehr bei der Arbeit sein und alles, was die Gäste essen, bliebe übrig. Also ging sie und fragte einen Weisen um Rat, wie sie die Gäste loswerden könnte. Der Weise sagte, geh mit den Speicherschüsseln vor die Speichertür, wirf die Schlüssel dreimal übers Dach hinter den Speicher und ruf jedes Mal, weg mit den Gästen und dem Gästebrot. Und dann wirst du die Gäste loswerden. Die Bäuerin tat wie gesagt, sie nahm die Speicherschlüssel, ging vor die Speichertür und warf die Schlüssel dreimal übers Dach hinter den Speicher, wobei sie jedes Mal rief, weg mit den Gästen und dem Gästebrot. Von da an verschwanden die Gäste vom Hof. Keiner kehrte wieder. Aber das Vieh im Stall gedieh jetzt nicht mehr und jedes Jahr brachten Missernten. Schließlich waren alle Kornkammern leer und der Hunger kehrte im Hause ein. Weder für sich noch für die anderen hatte die Bäuerin etwas zu essen. Wieder ging die Bäuerin zum Weisen, um ihr Leid zu klagen und Rat zu holen. Der Weise sprach, wer Gästen gibt, der leidet niemals Not, denn für den Anteil der Gäste ist auch gesorgt. Du wolltest keine Gäste haben, deswegen musste ich das Gästebrot mitsamt den Gästen wegschicken. Nun flehte die Bäuerin den Weisen an, er möge doch machen, dass die Gäste wiederkämen. Sie würde sich auch nie mehr über sie ärgern. Da sagte der Weise, nimm die Speicherschlüssel, geh hinter den Speicher, wirf die Schlüssel dreimal übers Dach vor die Speichertür und ruf dabei, kehr zurück, ihr Gäste und das Gästebrot. Und dann werden die Gäste schon wiederkommen. Die Bäuerin ging nach Hause und tat, was ihr der Weise gesagt hatte. Sie nahm die Speicherschlüssel, ging hinter den Speicher, warf die Schlüssel dreimal übers Dach vor die Speichertür und rief dabei, kehr zurück, ihr Gäste und das Gästebrot. Sogleich erschienen Gäste auf dem Hof. Die Bäuerin hatte in allem wieder Glück. Das Vieh im Stall und das Getreide auf den Feldern gedieh. Und in ein paar Jahren waren die Kornkammern bis oben hin gefüllt. Brot war für die eigene Familie da und es reichte auch für die Gäste. Bald war der Bauernhof wohlhabender als je zuvor.
0: Vielen Dank.
8: Ja, hört sich gut an.
7: Mir.
6: Ja, ich habe noch ein Zitat oder ein Spruch von Maupassant, dem französischen Erzähler. Der sagt nämlich, Zitat, man sollte eine schlechte Köchin oder eine schlechte Sängerin heiraten. Dann bleibt man, Gott sei Dank, von Gästen verschont.
0: Wir haben auch wieder Musik rausgesucht zum Thema. War gar nicht so einfach, ne?
7: Ja, aber einiges haben wir doch gefunden. Ich würde gerne einsteigen wollen mit Paul McCartney und Wings. Da geht es nämlich genau um diesen Zusammenhang, der angesprochen worden ist, gerade von Jutta, nämlich, dass die Gäste an der Tür klingeln und es kommen immer mehr. Let them in heißt der Titel und da ist so etwas zu hören im Text wie, da klopft schon wieder jemand an der Tür. Wer ist denn das schon wieder? Ach, das sind ja Tommy, Richard und die gute alte Susie. Und schau mal, da vorne kommt auch noch Martin. Macht alle mal Platz, macht die Tür sperrangelweit auf und lasst sie alle herein. Setzt euch zu uns, wir machen uns einen schönen, entspannten Abend zusammen.
6: Zu diesem Titel passt auch ein chinesisches Zitat, was da heißt, wer zu Hause keine Besucher empfängt, wird in der Fremde keinen Wirt haben.

0: Nicht nur in der populären Musik begegnet uns die Gastfreundschaft, da ja eigentlich gar nicht so sehr, sondern ihr habt ja jede Menge durchforstet, auch in der Geschichte und in Kultur, in der Philosophie, in der Religion und habt ganz viele Sachen gefunden. Ich bin total gespannt, was ihr da jetzt alles mitgebracht habt.
1: Ja, also man kommt nicht dran vorbei, erstmal an dem Bibelspruch Hebräer 13, Kapitel 13, Vers 2, was nämlich von der Gastfreundschaft und ihrer Bedeutung spricht. Bleibt fest in der brüderlichen Liebe, vernachlässigt nicht die Gastfreundschaft, denn durch sie haben etliche ohne ihr Wissen Engel beherbergt. Also mal aufpassen, könnte einer dabei gewesen sein unter den letzten Gästen. Lieber vorsichtig und aufmerksam gegenüber Gästen.
0: Weißt du, was mich das erinnert? Das gibt es auch bei Odin, also in der germanischen Mythologie.
1: Ja.
0: Und tatsächlich war ja gerade aktuell die Odysseus, die Odyssee im Kino zu sehen ist. Auch da gibt es eben dieses sogenannte Zeus-Gesetz.
1: Richtig, bei Homer. Und zwar, da spricht man davon, dass im antiken Griechenland die Gastfreundschaft unter dem direkten Schutz des obersten Gottes Zeus stand. Fremde wurden im Palast aufgenommen, gebadet und bewirtet, noch bevor man sie nach ihrem Namen oder ihrer Herkunft fragte. Und wer diese Gastfreundschaft, griechisch Xenia, verletzte, zog den Zorn der Götter auf sich, heißt es.
2: Oh, das waren die Götter selber, die da erschienen sind und haben sich nur nicht zu erkennen gegeben.
1: Sozusagen, ja.
3: Ja, das passiert in der Geschichte Philemon und Baucis, die übrigens auch in der Malerei von Rubens und Rembrandt aufgegriffen wurde. Und Ovid hat es in seinen Metamorphosen beschrieben und Goethe auch sogar im fünften Akt vom Faust 2 hat sich damit befasst. Und demnach ist der griechische Sage nach erlebten Philemon. Oh, Entschuldigung.
1: Dann machen wir es nochmal neu.
0: Du kannst nochmal ansetzen.
3: Der griechischen Sage nach lebten Philemon und Baucis als altes Ehepaar in einer ärmlichen Hütte am Rande einer Stadt in Kleinasien. Eines Tages beschlossen der Gottvater Zeus und sein Sohn Hermes, das Land zu durchstreifen. Um unerkannt zu bleiben, nahmen sie menschliches Aussehen an. Als sie in der Stadt ein Obdach suchten, wurden sie von den Bewohnern schroff abgewiesen. Nur Philemon und Baucis gewährten ihnen Gastfreundschaft und Unterkunft und tischten ihnen auf, was sie zur Verfügung hatten. Aus Ärger über die Zurückweisung durch die Stadtbewohner ließen die beiden Götter das Land überfluten. Nur die Hütte ihrer Gastgeber verschonten sie und verwandelten sie in einen prächtigen Tempel. Sie übertrugen Philemon und Baucis den priesterlichen Dienst und stellten ihnen dafür hinaus einen Wunsch frei. Und die beiden baten darum, sich nie trennen zu müssen. Nach einem von gegenseitiger Liebe erfüllten Leben durften sie danach gemeinsam sterben. Philemon wurde in eine Eiche und seine Frau in eine Linde verwandelt. Das ist doch eine hübsche Geschichte.
1: Sehr schön. Übrigens ging diese Vorstellung von Gastfreundschaft auch ins 20. Jahrhundert eigentlich im Rückgriff auf ältere Kulturen. Der französische Anthropologe Claude Lévi-Strauss, der war in Südamerika im Amazonasgebiet unterwegs und hat in seinen traurigen Tropen von 1955 entdeckt und beschrieben, dass seine Begegnungen mit den indigenen Völkern im Amazonasgebiet ihn darauf brachten, dass in Gesellschaften, die ohne modernen Staatsapparat lebten, die Aufnahme eines Fremden kein Akt von Luxus oder Höflichkeit ist. Sie ist ein universelles, rituelles Gesetz, das das Überleben der Gruppe sichert, indem es feindliche Isolation verhindert. Also auch wieder der Gedanke, der in den europäischen oder anderen antiken Kulturen genauso da ist, immer, dass man sozusagen den Fremden versucht einzufangen auf ganz friedliche Art und Weise, nämlich indem man ihn nicht zum Feind werden lässt, sondern ihn bewirtet und gastlich aufnimmt.
0: Ja. Das heißt, das gab es schon immer und überall auf
1: offenbar.
0: Der Welt. Offenbar.
1: Offenbar.
0: Interessant.
3: Man hat ja so eine Art Wohlgesonnenheit dann erzeugt. Mhm.
1: Und sozusagen ist es auch ein Einzahlen im Voraus auf die Gegenseitigkeit sozusagen hin ausgerechnet. Es könnte ja mir als Gastgeber genauso gehen, wenn ich Gast bin einmal. Ja? Das ist immer hin und her gedacht, in beiden Richtungen.
2: Genau, und diese Sicht hat der Immanuel Kant, der bekannte Philosoph, in seinem Werk Zum ewigen Frieden nochmal aufgegriffen, hat das philosophisch begründet und sehr tiefgründig erfasst und dabei noch eine andere Facette aufgemacht. Er spricht hier sogar von einem Recht, einem Gastrecht, und macht diesen Begriff der Hospitalität als Recht des Fremdlings, seine Ankunft auf dem Boden eines anderen wegen, von diesem nicht feindselig behandelt zu werden, auf. Und auf der anderen Seite schreibt er aber auch, dieser kann ihn abweisen, wenn es ohne seinen Untergang geschehen kann, solange er aber auf seinem Platz sich friedlich verhält, ihm nicht feindlich zu begegnen. Genau. Also auch die Seite des Gasts, sich bei einer erhaltenen Gastfreundschaft sich eben auch friedlich zu verhalten.
3: Ganz bewusste Gastfreundschaft oder wenn man als Gast eingeladen ist, ist finde ich auch die Gastgeschenke. Heute bringt man ja meistens eine Flasche Wein mit oder so. Und umso schöner, wenn einem irgendwas einfällt, was ganz speziell auf den Gastgeber oder die Gastgeberin zugeschnitten ist.
0: Ich würde sagen, da gehen wir nochmal genauer drauf ein, nach der nächsten Musik. Und das passt vielleicht auch. Ich habe hier von Gerhard Schöne.
1: Spar deinen Wein nicht auf für morgen, heißt der Song.
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0: Durch Schenken wird man reich allein, singt Gerhard Schöne. Und da sind wir zurück zu unserem Thema Gastfreundschaft und Gastgeschenke.
1: Ja, nur ganz kurz ein paar Gedanken dazu. Jutta hatte ja schon gesagt, heutzutage bringt man immer etwas mit, wenn man zu Besuch eingeladen ist und ein Gast ist. Und das hat ja so ein bisschen das Symbol, ich habe an dich gedacht, ich weiß von dir. Und vielleicht sind das auch immer Dinge, die man vielleicht selber gemacht hat. Aber so dieses Thema Gastgeschenk, es ist schon etwas größer angelegt. Denn es geht ja auch darum, wenn man zu Gast ist in anderen Ländern oder in anderen Religionen, da muss man sich schon vorher ein bisschen kundig machen. Man sollte da nicht blauäugig einfach zu Besuch kommen und Gast sein, sondern sich damit beschäftigen und die Tradition entsprechend beachten. Ansonsten kann man auf der einen Seite Freude auslösen, aber auch großes Entsetzen. Das ist so, zum Beispiel in China habe ich gelesen, sollte man das Gastgeschenk mit beiden Händen überreichen und immer an denjenigen, der am höchstgestellten in der Runde ist.
2: Das muss man dann aber auch wissen.
1: Das muss kulturelle man wissen, deshalb sich damit beschäftigen vorher. Sonst kann es ein großer Skandal werden für die Runde.

0: Spezial habe ich noch dabei. Nimm dieses kleine Geschenk, mein Gast, von dem kalten Tische. Nicht der Prunk ehrt das Haus, sondern des Wirtes Gesicht.
1: Da habe ich gleich zwei Fragen. Eigentlich wollte ich euch fragen, ob ihr euch erinnern könnt, ob ihr ein schönes Gastgeschenk bekommen habt oder eins, was ihr doof fandet. Genau, und hier steckt ja noch drin eben der Gastwirt, aber da kommen wir vielleicht später nochmal drauf. Mhm. Das Geschenk, könnt ihr euch an eins erinnern?
2: Ja. Nee, eigentlich nicht. Meistens sind es ja Getränke, weil das am unverfänglichsten ist. Ne? Man kann da nicht viel falsch machen. Höchstens, dass der Gastgeber Rotwein trinkt und man bringt Weißwein mit oder so, aber gut, das kann man ja ändern.
0: Dann bietet
2: man das eben anderen an und nicht sich selbst.
0: Ich will mal sagen, es gibt ja ein legendäres Gastgeschenk, das in Deutschland sehr verbreitet ist. Das ist nämlich die Packung Mancherie. weil so gut wie kaum jemand diese Pralinen wirklich mag, werden sie sehr oft verschenkt bei Einladungen als Gastgeschenken.
3: Ja, oder eben den traditionellen Blumenstrauß, den man mitbringt.
2: Ich habe mir angewöhnt, mein Kräutersalz zu verschenken und habe da wirklich mit Erfolg. Es gibt mittlerweile Leute, die mich auffordern, zum Kommen des Salzes, des Kräutersalz mitzubringen.
1: Gute Idee, auf jeden Fall. Genau, und was macht denn aus eurer Perspektive dann auf der anderen Seite einen guten Gastwirt aus? Was ist ein guter Gastgeber?
3: Na, das ist einer, der den Gast erstmal in aller Ruhe empfängt. Habe ich jetzt nochmal gelesen, dass das wirklich ganz wichtig ist, herzlich jemanden zu empfangen und dabei auch respektvoll mit dem Gast umzugehen. Also neben einer freundlichen Begrüßung eben auch darauf zu achten, was sind die Wünsche und was sind die Besonderheiten des Gastes. Und wenn da jemand dabei ist, der dieses oder jenes nicht essen mag, dann sollte man das bitte respektieren. Und umgekehrt sollte der Gast eben auch akzeptieren, dass vielleicht andere in der Runde etwas essen, was er selber nicht mag, und lässt es einfach zu.
2: Ja. Da kann ich mich erinnern, dass ich vor vielen Jahren ein richtiges Buch angelegt habe für unsere Gäste, was sie essen und was sie nicht essen. Denn mitunter, gerade wenn man vier Gäste hat, fällt das schon hinten runter, dass jemand zum Beispiel keinen Fisch möchte und da kann ich nicht Fisch servieren. Ne? Und das hat mir auch eine Sicherheit gegeben, dass ich nachgeguckt habe, habe gesagt, so, wenn die und die kommen, dann guckst du mal, was sie besonders gerne mögen oder was gar nicht geht. Und das finde ich auch annehmbar.
0: Ich töne meistens schon rum in der Bekanntschaft und Verwandtschaftskreisen, dass ich auf keinen Fall irgendetwas mit Knoblauch essen möchte. Und das wird dann auch weitgehend respektiert. Zumindest nicht, dass ich es unbedingt essen müsste. Obwohl es schon problematisch ist, wenn andere am Tisch das auch essen. Aber naja, egal. So tolerant bin ich da.
1: Wie ist das so mit so Eigenschaften? Also wie sollte ein guter Gastwirt oder Gastgeber auftreten?
2: Meinst du die Eigenschaften des Gastes oder die Eigenschaften der Gastgeber?
1: Na, wir können auch beides machen, Gast und Gastgeber. Ne? Also man kann ja nicht mit schlechter Laune, glaube ich, bei jemandem auftauchen oder auch jemanden bewirten wollen.
3: Das sagt man ja auch manchmal so, bring gute Laune mit, brauchst nichts mitzubringen, aber bring gute Laune mit. Ne? Das ist doch so ein bisschen eine Gepflogenheit geworden. Aber es ist auch wichtig, dass der Gastgeber sich nicht so viel Stress macht an dem Abend selber, sondern auch Zeit findet, sich mit an den Tisch zu setzen und mitzureden und für seine Gäste da zu sein und nicht nur in der Küche zu stehen und da letztendlich auch Unruhe zu verbreiten.
2: Das erfordert gutes Timing und gute Vorbereitung. Ne? Aber was mir gerade so noch einfällt, das hat eigentlich in Lobeda, als wir in Lobeda eingezogen sind und ringsrum alles Sumpfgelände war, dann kamen also die Gäste und wurden natürlich schon freiwillig, wenn sie an ihren Schuhen runtergeguckt haben, gesehen, dass sie also mit die Wohnung nicht betreten können. Aber wenn man wirklich zu einer schönen Feier oder so einlädt, also es geht ja auch im Kleinkreis, sechs Leute oder so, sind bei uns öfter mal. Und die haben sich schick angezogen und ich sage denen dann, sie sollen die Puschen anziehen, dann fände ich das unmöglich. Also bei uns kann man auch mit Schuhen bei gutem Wetter selbstverständlich die Wohnung betreten, weil ich das irgendwie ein bisschen unangenehm finde.
0: Ja. Im Anzug mit Puschen, das sieht nicht aus.
2: Gebe ich dir vollkommen recht.
3: Wieso, ist doch lustig.

0: der erste Lacher auf deiner Seite. Ich wollte noch was zu dem Gast sagen, wie der sich auch vielleicht verhalten sollte. Er sollte auch merken und spüren, wann der Besuch zu Ende ist.
1: Ja, natürlich.
2: Wenn wir früher so Geburtstagsfeiern hatten, dann wurde kurz vor Mitternacht oder Nachmittag Kaffee und Kuchen gereicht. Das war dann immer so der Abgesang des Abends.
1: Ja. Als Zeichen auch, dass es jetzt genug ist, sozusagen. Ja, ja, oder? Ja.
2: Aber jetzt im vorgeschrittenen Alter, dann ist das mit uns mit Kaffee ein bisschen schwierig.
3: Da kann man ja
2: nicht schlafen.
3: Genau, da kann man aber als Gast sagen, oh, jetzt, wenn der Gastgeber mit Kaffee anfängt, das ist das Zeichen, ich gehe mal lieber, bevor der Kaffee kommt. No. Weil ich dann nicht schlafe oder so. Ja. Aber ich kenne das auch. Eigentlich ist das eine sehr höfliche Art und Weise, jemandem zu sagen.
2: Ja, nee, ich finde das auch schön. Das ist so ein bisschen so einfach so ein Abschluss davon. Ja. Und mittlerweile gibt es ja auch Kaffee, der nicht aufregt. Oder man kann Tee reichen oder ein anderes Getränk.
0: Da gibt es zum Beispiel die Tradition bei den Nomaden, dass es sogar so ein bisschen festgeschrieben ist und das, was man wissen müsste, nämlich, dass man bei den Nomaden Vorderasiens 4 Tage und 4 Stunden beim Gastgeber bleiben sollte und sich dann wieder verabschiedet.
1: Ich erinnere mich jetzt so an Fernsehreportagen aus Asien. Zum Beispiel geht es um die Mongolei und die sitzen in der Jurte und man muss manchmal auch einiges auf sich nehmen als Gast, was einem vorgesetzt wird natürlich. Es könnte schlecht ankommen, wenn ich zumindest nicht einmal probiere, ob mir das schmeckt oder etwas für mich ist, was mir vorgesetzt wird.
0: Das kann,
1: auch anstrengend sein.
0: Genau, und das kann auch sehr viel sein, was man dann essen soll. Und
1: dann, natürlich.
0: Damit der Gastgeber sich nicht beleidigt fühlt, wenn man das verweigert.
1: Ja.
3: Ja, du hast ja noch eine tolle Fabel gefunden, die ganz gut zu dem Thema passt.
0: Ja. Vom alten Aesop ist vielleicht bekannt. Der Fuchs und der Storch. Ein Fuchs hatte einen Storch zu Gaste gebeten und setzte die leckersten Speisen vor. Aber nur auf ganz flachen Schüsseln, aus denen der Storch mit seinem langen Schnabel nichts fressen konnte. Gierig fraß der Fuchs alles allein, obgleich der Storch unaufhörlich bat, es sich doch schmecken zu lassen. Der Storch fand sich betrogen, blieb aber heiter, lobte außerordentlich die Bewirtung und bat seinen Freund auf den anderen Tag zu Gaste. Der Fuchs mochte wohl ahnen, dass der Storch sich rächen wollte und wies die Einladung ab. Der Storch ließ aber nicht nach, ihn zu bitten, und der Fuchs willigte endlich ein. Als er nun anderen Tages zum Storche kam, fand er alle möglichen Leckerbissen aufgetischt, aber nur in langhalsigen Geschirren. »Folge meinem Beispiele«, rief ihm der Storch zu, »tue, als wenn du zu Hause wärst.« Und er schlürfte mit seinem Schnabel ebenfalls alles allein, während der Fuchs zu seinem größten Ärger nur das Äußerste der Geschirre belecken konnte und nur das Riechen hatte. Hungrig stand er vom Tische auf und gestand zu, dass ihn der Storch für seinen Mutwillen hinlänglich gestraft habe.
3: Was sind denn so No-Gos? Also was sollte man weder als Gastgeber noch als Gast wirklich, also wo ist seine Grenze? Was sollte man nicht tun?
1: Naja, irgendwie bei der Auswahl der Themen, über die gesprochen wird, muss man schon vorsichtig sein und bestimmte problematische Themen auch ausschließen von vornherein.
2: Oder über nicht vorhanden und nicht gekommene Gäste sprechen. Also das ist auch
1: das natürlich grundsätzlich. Auch. Das natürlich
2: über
1: auch.
2: Nicht Anwesende wird nicht gesprochen.
0: Und was gar nicht geht, ist, sich über den Gastgeber in irgendeiner Art und Weise lustig zu machen.
1: Mhm. Mhm. Wenn, dann hinterher zu Hause bei einem Glas Bier dann nochmal, ja. Okay, aber nicht in Anwesenheit.
3: Das hat was mit gegenseitiger Höflichkeit auch zu tun, oder?
1: Ja.
3: Gastfreundschaft. Wie ist denn das, wenn zum Beispiel ein Gast ist, der, weiß nicht, hatte vielleicht einen schlechten Tag und will wirklich gar nichts erzählen oder so? Also normalerweise, wir reden jetzt viel über das Zusammenessen, am Tisch sitzen, sprechen und so.
2: Mhm. Aber auch zusammen schweigen.
3: Ja, wäre das eine Option für euch?
2: Ja, ja, ging.
1: Also nicht in einer Gruppe von 10 Leuten vielleicht, aber zu zweit oder zu dritt kann das zumindest phasenweise eine Rolle spielen.
3: Wobei unter 10, ganz ehrlich, wenn sich 9 unterhalten und der 10. will schweigen, fällt ja eigentlich das, oft nicht auf.
1: Ja, das stimmt, ja, klar. fällt mir gerade ein Gedicht von Rainer Kunze. Das nennt sich Einladung zu einer Tasse Jasmintee. Er beschreibt die Situation folgendermaßen. Treten Sie ein. Legen Sie Ihre Traurigkeit ab, hier dürfen Sie schweigen. Im Grunde den Gast zu nehmen, so wie er ist, und wenn er eben in dieser Stimmung ist, dann lasse ich ihn auch. Das ist auch eine Art von Höflichkeit, ihn nicht mit überbordendem Humor zu überfallen oder so etwas, sondern mitzubekommen, wenn jemand in einer bestimmten Stimmung ist, und ihn oder sie auch zu lassen.
3: Ich erinnere das an das Lied von Gerhard Schöne gerade auch, dass man das größte Geschenk, das man machen kann, ist ja eigentlich, dass eben sich gemeinsame Zeit zu schenken, also dass man einfach da ist und sich ein bisschen, und das muss ja nicht über das Sprechen sein, sondern einfach über das Nebeneinander sitzen, eben Aufmerksamkeit und mal ein bisschen Wärme und Zuneigung zu schenken oder so. Ne?
1: Genau so.
0: Da passt sehr schön das Zitat von Emerson, einem US-amerikanischen Philosophen und Schriftsteller, der sagt, Gastfreundschaft besteht aus ein wenig Wärme, ein wenig Nahrung und großer Ruhe.
3: Wir schweigen.
1: Eben.
3: Ja. Also ich denke, wir machen eine kleine Musik. Dann hören wir noch zum zweiten Mal Gerhard Schöne mit Festmahl.

0: so wie ihr angefangen habt, dass der Gast etwas mitbringt, kann aber das Gast ja auch was dalassen. Und da sind uns die Stammbuchverse eingefallen. Ein Großmeister des Stammbuchvers war Wilhelm Busch mit seinem Humor. Es ist halt schön, wenn wir die Freunde kommen sehen. Schön ist es ferner, wenn sie bleiben und sich mit uns die Zeit vertreiben. Doch wenn sie schließlich wieder gehen, ist auch ganz schön.
1: Ja, der ist bekannt von Busch. Ja. Ja. Aber macht ihr sowas wie Gästebücher?
0: Das war mal Mode und ich habe es mal angefangen, aber ich habe dann so viel Widerstand derjenigen gespürt, die da reinschreiben sollten, dass ich es wieder gelassen habe. Also ich meine, die wenigsten können malen oder dichten und letztendlich kannst du ja nicht sagen, also es hat heute nicht geschmeckt, es gehört da nicht rein und dann bliebe nur Lobhudelei übrig, ja. Und das ist auch nicht das Sinn. Deswegen hab ich das dann wirklich freiwillig wieder gelassen.
1: Jutta, du hast da ja doch ein Gästebuch gefunden, was du für uns mitgebracht hast.
0: Ja, und das ist auch sehr interessant. Und zwar sind das die Gäste von Alfred und Thekla Hess in Erfurt. Das ist eine Familie, eine Fabrikantenfamilie gewesen, die sich ungeheuer für Kunst interessiert haben. Die hatten eine Schuhfabrik in Erfurt und die sich in der Hauptsache Künstler eingeladen haben. Und die Künstler haben wirklich tolle, das ist das Who is Who des Expressionismus, haben tolle Verse reingeschrieben oder noch viel mehr Bilder. Da ist Heckel bei und Feininger bei und Rolfs, alle möglichen Leute. Aber ich habe dann auch was gefunden, wo ein Schriftsteller was reingeschrieben hat, natürlich nur geschrieben und nicht gemalt. Und das ist Folgendes. Das ist das einzige Haus, in dem man schlafen kann, solange man will und den besten Kaffee bekommt. In herzlicher Dankbarkeit für freundliche Selbstlosigkeit. Walter Hasenclever. Hasenclever war ein expressionistischer Schriftsteller, der sich offensichtlich in dem Haus sehr wohl gefühlt hat. Und das sind zwei große Bände, die in irgendeinem Museum gelandet waren als Nachlass. Und ich habe hier nur ein kleines Büchlein, wo das Nachwort der Sohn von diesem Hess geschrieben hat. Und da habe ich zwei Einträge gefunden, die wirklich zu diesem Buch gehören. Die Gastfreundschaft meiner Mutter und ihrer Freude an neuen Menschen macht es den Gästen leicht, sich zum Haus gehörig und nicht wie zu Besuch zu fühlen. Das ist wirklich die hohe Form der Gastfreundschaft. Und weiterhin schreibt er hier noch, das Gästebuch zeigte die Beiträge, die sie aus Dankbarkeit hinterließen. Heute gewähren die Bilder rückblickend Einsicht in den ganzen Expressionismus. Das kann ich nur bestätigen, auch wenn ich hier nur ein kleines Büchlein und damit nur Auszüge gefunden habe. Aber auch das lohnt sich schon.
1: Genau, was man jetzt aber nicht hören kann, ist, wie toll diese Seiten in dem Büchlein gestaltet sind. Es sind ja nun alles Künstler gewesen. Die Handschriften sind sehr unterschiedlich und manchmal auch
0: nicht
1: Punkt.
0: Unbedingt leserlich.
1: Aber manche sind sehr schön ordentlich und es gibt ja auch ein paar Zeichnungen. Das ist ein sehr schönes kleines Heftchen.
2: Nimmt mal gerne in die Hand das Büchlein, glaube ich.
0: Ja, echt.
2: Und blättert drin rum.
0: Ich habe schon vielfach drin geblättert.
1: Ich habe jetzt aber noch eine Frage an euch. Wenn ihr keine persönlichen Gastbücher habt, dann frage ich euch, habt ihr denn eine kleine persönliche Geschichte über einen Gast oder als ihr selbst mal Gast gewesen seid? Und du lachst, Lutz, hast du eine?
2: Ja, mir fällt eine ein. Es ist aus den späten 80er Jahren. Da war ich Mitarbeiter an der Uni und habe wissenschaftliche Arbeit geschrieben und brauchte von einer Fernleihe die Mikrofilme kopiert. Die mussten bald wieder zurückgegeben werden. Und ich hatte keine gute Kamera und mir fiel nur auf, dass gerade ein japanischer Gastprofessor in der Germanistik zu tun hatte und der hatte eine gute Kamera. Klischee, Japaner, okay, ja, aber so war es nun mal. Ich musste Kontakt zu ihm aufnehmen. Er hat auch in dem Gebäude in Loboda Ost, das Studentenwohnheim, gewohnt, in der obersten Etage, die sogenannte internationale Etage, Und ich musste nun mal ihn erreichen dort, um ihn zu bitten, mit mir in die Bibliothek zu gehen und vom Lesegerät diese Mikrofisch sozusagen abzufotografieren. Ich habe erst mal oben gefragt, auf der Etage waren noch japanische Studenten da, ob sie wissen, wann er kommt, weil er war nicht da in dem Moment, als ich ihn versuchte, dort zu erreichen. Und da sagte der japanische Student nur, sagte, nein, weiß nicht, ist ganz andere Leben. Und irgendwann habe ich ihn aber doch erwischt, den Professor, und machte mir auf, er war im Schlafanzug, obwohl es nicht Nacht war. Und fragte immer, wer sind Sie, was wollen Sie, und ich verstehe nicht und so weiter, bis ich ihm das erzählt hatte, hatte er aber erst mal Tee gemacht. Und das war die Angelegenheit, die etwas länger gedauert hat, die Teezeremonie. Bevor ich nun mein Anliegen vorbringen konnte, musste erst mal grüner Tee gemacht werden und getrunken werden. Und wir unterhielten uns so ein bisschen, und irgendwie ließ er es noch nicht richtig zu, dass ich schon mit meinem Anliegen direkt komme. Hat also vielleicht eine halbe, dreiviertel Stunde bestimmt gedauert, bis ich nun ihn fragen konnte, ob er mit seiner Kamera mir aushelfen könnte. Hat er dann auch gemacht, aber ich habe dann sozusagen erlebt erstmal diesen kulturellen Unterschied, dass ich eben sozusagen erstmal eingehen musste darauf, was er vorhat mit dem Tee, den er wahrscheinlich sowieso trinken wollte, aber mit mir eben dann als Gast erstmal zu sich nahm, um sozusagen dann die Voraussetzung zu haben, um zum offiziellen Teil zu kommen.
1: Die kulturellen Unterschiede.
2: Ja, auf jeden Fall. Ja.
0: Ich habe auch noch eine schöne Geschichte, die mir gerade eingefallen ist. Und zwar ist die so bedeutsam, dass ich mir auch das Datum dieser Geschichte gemerkt habe. Das war der 10. Januar 1990, als ich auf dem Nachhauseweg an der Kreuzung hier von der Universitätsbibliothek angehalten wurde. Da sprang ein Mann aus dem Camper, wo schon zwei Kinder und Frau drin saßen, und fragte mich nach dem Hotel in Jena. Nun war das ja gerade 1990 die Goldgräberstimmung, mit den wenigen Hotels in Jena, die vollkommen überfüllt waren, hatte er wirklich keine Chance. Und da sagte er, als ich ihm das sagte, sagte er so ganz traurig, ich will ja nur mal mit meiner Familie duschen. Und da habe ich gesagt, ach, da kommen Sie mit, ich wohnte ja gleich um die Ecke, da kommen Sie mit und duschen bei uns und dann essen wir noch Abendbrot und dann können Sie ja weiterfahren. Und es war, bis ich herausstellte, ein Steuerberater aus Würzburg, der mir die wertvollsten Tipps meines Lebens gegeben hat. Und das ist die Geschichte zu einer überraschenden Besuches. Ja.
3: Aber ich habe da wirklich passend auch eine Geschichte. Als ich 17, 18 war, sind wir mit einer kleinen Gruppe von Mitschülern nach Ungarn gereist, waren dort am Balaton und haben einen jungen Mann kennengelernt, der uns sofort auf der Rückreise in seine Wohnung nach Budapest eingeladen hat. Und da hat er uns 6 Leute dort beköstigt und verpflegt und untergebracht, obwohl er kein wohlhabendes Leben geführt hat. Und im Jahr später bin ich dort mit meinem späteren Mann nochmal gewesen und da wurden wir auch wieder eingeladen zum Petter in Budapest. Ich habe ihn schon mal genannt bei den Brieffreunden. Vielleicht könnt ihr euch erinnern. Leider habe ich keinen Kontakt mehr zu ihm und bedauere das sehr. Und sein alter Vater hat in dieser großen Altbauwohnung, in der die beiden zusammen gelebt haben, für uns Palatschinken gemacht. Und nachdem wir 12, 13, 14 solcher Palatschinken gegessen hatten und unser Bauch so voll war, dass wir eigentlich nicht mehr konnten, kam dann der alte Papa und fragte, welches war denn der Beste? Dann haben wir auch ganz ehrlich geantwortet und natürlich mussten wir dann von dieser Sorte nochmals Palatschinken essen.
0: Oh, weia.
1: Da war der Bauch voll.
2: Und das alles, um nach dem Palatschinken noch ein Polenka zu verabreichen.
3: Nee, war nicht so, aber es war so eine bleibende, ist so eine bleibende Erinnerung, wo ich denke, wirklich nicht wohlhabende Leute, die aber von ihrer Herzlichkeit ihren Gast verwöhnen wollen.
2: Ja.
1: Gut, dann machen wir noch mal eine Musik

0: 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Für die Freiheit, die als steter Gast bei euch wohnt, habt Dank, dass ihr nie fragt, was es bringt, ob es lohnt. 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
1: Wir sind ja hier in Jena und wir können nicht über Gastfreundschaft sprechen, ohne mal einen Blick in die Jena-Romantik zu werfen, denn da gab es ja bekanntermaßen diese tolle WG, nenne ich das jetzt mal, mit den Schlegel-Brüdern und wer da alles ein- und ausgegangen ist. Diese Geschichten kennt man als Jena und auch als zugezogener Jena mittlerweile doch ganz gut, würde ich mal behaupten. Aber lasst uns da doch nochmal genauer gucken, ein bisschen.
2: Naja, es war ja so eine neue Form des Gastgebens und des Gästeseins im Ende des 18. Jahrhunderts von den sogenannten Teesalons, die von Berlin übergeschwappt sind, die auch die Caroline Schlegel kennengelernt hat. Und als sie mit ihrem Mann im Sommer 1796 nach Jena gezogen ist, in die Leutragasse 5, da hat sie das aufgegriffen und hat aber dem Ganzen so ihren eigenen Stil verpasst, will ich das jetzt mal nennen. Übrigens, Tee wurde gereicht zu diesem Zeitpunkt und kein Kaffee, weil man dieses Teeritual ausgelobt hat, um Zeit auch mit dem Gast zu verbringen. Aber die Geschichte in der Leutragasse 5 mit der ersten WG, wie wir heute sagen, war gar nicht so unbedingt die Sache, dass man sich immer wieder Gäste einlud und mit denen zusammen kommuniziert hat und gegessen und getrunken hat, sondern es war auch mehr so ein unregelmäßiges Zusammenkommen, in der es nicht darum ging, nach außen zu repräsentieren, sondern man hat gemeinsam gelebt und gearbeitet. Und das war das Besondere und das Neue. Und vielleicht eine Textstelle. Ich lese es mal kurz vor aus dem Buch Andrea Wulff, Fabelhafte Rebellen, die frühen Romantiker und die Erfindung des Ich. Zitat: Die Schlegels erfreuten sich an ihrem neuen Leben. In ihrem großen Salon im Erdgeschoss deckte Caroline ihr Porzellangeschirr auf, schenkte Wein ein und bewirtete ihre Gäste. An dem großen Tisch fanden bis zu 20 Personen Platz. Außerdem gab es ein paar Sofas und ein Klavier. Das eher kärgliche Essen bestand aus Essiggurken, Kartoffeln, Heringen und einer fad schmeckenden wässrigen Suppe und bildete einen krassen Gegensatz zu den anspruchsvollen Gesprächen. Man habe den Eindruck, als wüsste Caroline am Morgen nicht, was sie zum Mittagessen servieren sollte, bemerkte eine Besucherin. Caroline war das egal. Sie hatten wenig Geld und ihrer Meinung nach war ihre Köchin gut genug. Wenn Gäste das Essen ungenießbar fanden, so beschwerten sie sich aber nicht bei der Gastgeberin. Der Genuss, so sagte ein Besucher, entstehe nicht durch die Zutaten des Essens, sondern durch das geistvolle Menü, das Caroline zubereitete.
3: Und dann kommt noch dazu, dass man sich sehr gerne auch sehr lustig machte in diesen Runden, zum Beispiel über die großen Weimarer Klassiker und insbesondere auch über Schiller. Und da gibt es so Berichte über eine Szene, wo man sich gegenseitig vorlas, was Schiller geschrieben hatte.
2: Der
3: letztens.
2: Glocke zum Beispiel, ne? Bitte, bitte? Die große Ballade von der Glocke, da haben sie sich sehr lustig gemacht.
3: Ja, da werden Weiber zu Hyänen. Ja. Und man ist, es das heißt in dem Bericht, man ist beinahe vom Tisch gefallen.
2: Vor Lachen.
3: Vor Lachen.
2: Ja, genau.
1: Aber ich gehe mal davon aus, dass Herr Schiller dann da nicht zu Gast war.
3: Natürlich nicht, nein. Obwohl Caroline selber für die Horen mitgearbeitet hat. Sie hat auch seine Zeitschrift mitbestückt.
1: Das wird ein großes Geheimnis bleiben.
3: Ja.
1: Genau. Aber wir können ja auch noch mal zu dem anderen großen Dichter gucken, der Goethe.
2: Der soll auch ein guter Gastgeber gewesen sein, obwohl wir wissen, im Hintergrund hat das alles seine Christiane gemanagt, würden wir heute sagen. Aber die durfte zum Beispiel bei den Weimarer Gesellschaften, die er gegeben hat, nicht mit am Tisch sein. Großes Fragezeichen. Hm. Während wenn internationale Gäste in seinem Haus am Frauenplan zu Gast waren, da durfte sie sich wohl mit dazusetzen. Hängt damit zusammen, dass Christiane wirklich, heute würde man sagen, von der Hofgesellschaft gemobbt worden ist.
4: Mhm.
2: Über lange, lange Zeit. Erst als er sie geehelicht hat im Jahre 1806, durfte sie dann auch mal bei einer Teegesellschaft bei Frau Schopenhauer Platz nehmen. Und die hat dann auch zu etwa gesagt, naja, wenn der Goethe ihr schon ihren Namen gibt, dann werde ich ihr doch wohl eine Tasse Tee geben können. Aber auch in seinem Gartenhaus an der Ilm hat er gerne Gäste gehabt. Und da gibt es ein sehr schönes Buch, das heißt Mit Goethe im Garten. Und da wird er so kurz geschildert. Der Hausherr ist ein großartiger Gastgeber. Schriftsteller und Dichterkollegen werden bewirtet, manche sogar einquartiert. Freunde kommen zum Frühstück, zum Kaffee oder zum Abendessen. Auch die Angehörigen der Herrscherfamilie sind willkommen. Man macht kleine Ausflüge auf die Dörfer oder nach Schloss Belvedere. Kleine Feste und Teegesellschaften für die Angehörigen des Hofes sorgen für Abwechslung im kleinen städtischen Weimar. Und da konnte man sich wohl auch etwas lockerer benehmen und verhalten, als das in der Hofgesellschaft oft angesagt war.
3: Genau.
1: Ja, danke für den Einblick ein bisschen in die Klassik und die Romantik. Wir sind leider schon am Ende schon wieder angekommen von unserer Sendung. Und deswegen würde ich euch jetzt einfach nochmal fragen am Ende, habt ihr das Gefühl, dass die Leute heutzutage weniger gastfreundlich sind?
4: Ich habe schon das Gefühl, dass sich viele Leute nicht mehr die Mühe machen möchten oder sie Mühe scheuen oder vielleicht zu groß denken, wobei kleineres Denken auch von Möglichkeiten gibt. Und ich habe auch gefunden jetzt so in den Texten die Frage, wer gibt heutzutage noch Gesellschaften, wer verwendet schriftliche Einladungen und wer fühlt sich dazu verpflichtet, eine Einladung anzunehmen. In der heutigen Zeit, wo ein jeder das Internet oder sein Smartphone zur Kommunikation mit seinen Freunden und Verwandten nutzt, kommt es kaum noch dazu. Also das ist hier eine Aussage, die ich auch so ein bisschen bestätigen kann. Und dass ich selber, wie gesagt, wir laden viel ein und oft und es kommen viele Gäste. Aber ich merke da auch schon eine gewisse Zurückhaltung, weil Gegeneinladungen, die dann vielleicht sich verpflichtet fühlen, was wir überhaupt nicht so meinen würden, ja. Aber da ist dann die Bremse, dass man denkt, ach ja, und lieber nicht und so. Also da gibt es schon viele, dieses Spontane und das Aufeinanderzugehen und auch das Fröhliche und so, das ist schon sehr zurückgegangen, muss ich sagen.
2: Aber ich finde, wir haben da auch einen kleinen Auftrag, wenn ich das mal so sagen darf, dass wir das in unseren Familien und Freundeskreisen einfach weiter pflegen und auch so ein bisschen vorbildlich sein sind, um das zu bewahren. Wir sind wieder bei unseren Texten, Generationen bewahren. Jetzt sind wir wieder wirklich da angekommen. Und wenn man eben in der Familie das pflegt, gemeinsam am Tisch zu essen und zu Festlichkeiten gemeinschaftlich zusammenzukommen und dabei auch die Aufgaben vielleicht zu verteilen, dann kann das vielleicht ein Stückchen dazu beitragen.
4: Ja, Ilona, da gebe ich dir vollkommen recht, aber da gibt es dann familiäre Konstellationen, die dem schon wieder entgegenstehen.
2: Also. Ja, okay. Das ist natürlich jetzt wieder sehr differenziert zu betrachten, wie alles im Leben, aber ich möchte da einfach nicht aufgeben. Ich möchte es einfach
3: bei
2: immer
3: jüngeren
2: wieder probieren.
3: Leuten ist es vielleicht etwas einfacher. Die stellen sich einen Kasten Bier in den Hof und setzen sich hin und
4: geht's los.
3: Dann geht die Party los sozusagen, ja. Da spielt es noch nicht so eine Rolle mit Repräsentation, mit Abhängigkeiten und Verbandelungen und das ist etwas unkomplizierter.
2: Ist doch oftmals. Aber schön, sollen
3: Sie das machen. Das ist gut so, ja. Natürlich ist das gut so.
2: Wenn Sie sich am See treffen oder im Paradies oder sonst natürlich. Wo, solange sie alles friedlich zugeht, ist es in Ordnung.
3: Ja.
1: Wir haben noch ein Abschlussgedicht. Ich gucke dich an, Lutz.
3: Ja, weil das ist der große Klassiker.
1: Na, wollen wir damit ausklingen lassen, dann verabschieden wir uns vorher noch
3: ja,
1: schnell.
3: Okay? Gern, ja.
1: Dann freue ich mich, dass wir über Gastfreundschaft gemeinsam gesprochen haben. War wieder sehr spannend.
4: Ein schönes Thema.
1: Ja, fand ich auch.
2: Auf jeden Fall. Und wir haben leider gar nicht alles so vertiefen können, wie wir es vielleicht richtig, uns gewünscht hätten. Aber es ist in Ordnung.
1: Na, dann müssen wir nochmal nachlegen.
4: Können wir ja machen. Ich bin
1: schon gespannt.
4: Teil 2.
3: Das können wir auch machen,
1: ja. Bin schon gespannt auf die nächste Sendung. Und jetzt übergebe ich an Lutz.
3: Ja, es gibt ein
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9: Hören Sie zu und lernen Sie, sonst wird das Volk Ihnen begreifbar machen, wer hier die Macht hat in diesem Land.
10: Es wurde der Widerspruch aufgemacht zwischen der gegenwärtigen Politik und dem Wohl des deutschen Volkes. Das ist eine rhetorische Figur, die von einem in sich geschlossenen Volkswillen ausgeht. Wir gehen davon aus, es gibt ein Volk, dieses Volk hat ein genuines Interesse und wer diesem Interesse zuwiderhandelt, der gehört nicht zum Volk. Das ist völkischer Nationalismus.
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0: Einige kunstschaffende Personen neigen dazu, sich selbst als tolerant zu porträtieren, während sie zugleich Moralapostel spielen. Starke Meinungen zu Geschmack und Ästhetik geben sich gern als solide Argumente aus. Wozu dieser Gesellschaftstanz? Warum haben Künstler den Drang, sich selbst zu inszenieren? Welche Rolle spielt die mediale Darstellung des kreativen Genies? Was passiert, wenn Ego und Alter Ego sich vermischen? Und was hat das Geschmacksurteil mit der eigenen Klasse zu tun? Das ist das Thema der heutigen Sendung. Es heißt Künstlerego und ich begrüße die Soziologin des Monats, Ida Lia. Hallo Ida Lia.
1: Hallo Klaus. Schön, dass wir wieder da sind.
0: Tja, und mit dem Thema sind wir auch sofort bei einer beinahe Zäsur. Eigentlich hatte ich Peter Ralf Spierek, der Danger Dan hasst und den Song völlig unmöglich findet, versprochen, keine Angst, vollständig auszuspielen, also über 7 Minuten und damit die Diskussion zu beginnen, denn ein Ego wird man Danger Dan nicht absprechen können, aber Ida Lia war der Meinung, das passt nicht zum Beginn der Sendung. Warum, Ida Lia?
1: Also erstmal möchte ich sagen, dass der Song aus meiner Perspektive keine Zäsur benötigt. Aber ich möchte da nicht unbedingt weiter drüber reden. Ich glaube, wir haben da alle schon genug zugehört. Außerdem ist Danger Dan ein Antideutscher und ich möchte denen ungern eine Plattform geben.
0: Ja, wir spielen den trotzdem kurz in der Sendung und Peter Ralf Spierek, Stammhörer der Sendung, wird jetzt jubeln, weil er der Meinung ist, es ist ein absolut beschissener Song und der soll nicht rumjammern, nur weil er jetzt mal nicht eingeladen worden ist. Aber wenn wir nicht mit Danger Dan beginnen, dann kommt das Tetrapack zu Wort.
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0: Ja, das war Pop Money von Tetra Pak und es gibt mir die Gelegenheit, jetzt auch noch Andy zu begrüßen. Der macht heute die Technik und wir sitzen erneut in Leipzig im Studio in der Herbertstraße, ja, 1P. Und wenn man sieht, wo und wie wir hier sitzen, dann fällt auf, dass der Song doch sehr kontrastiv ist zu dem, was wir hier sozusagen im Umfeld haben. Tja, Andy ist außer Form, er hat kein Mikro, deshalb frage ich sofort Idalia, wollen die eigentlich keinen Erfolg haben?
1: Ich denke schon, aber ich denke, es macht sich, also der Song macht sich häufig über so Stereotypen von Künstlern in der Hip-Hop-Welt lustig. Es geht ja viel in Rap-Texten darum, was trägst du, wie viel Geld verdienst du. Viele Rap-Videos waren früher auch oder sind jetzt auch immer noch irgendwelche Leute, die in schnellen Autos fahren, auf einer Yacht chillen und alle eine tolle Zeit haben, weil sie jetzt auf einmal rich sind und ihre ganzen Probleme weg sind. Und so, man kann ja verstehen, wo das irgendwie herkommt. Also Leute, die irgendwie aus dem Underground-Rap kommen und in einer bildungsferneren Schicht aufgewachsen sind. So, natürlich ist das dann irgendwie der Traum, aber gerade so Sternchen wie Shireen David, die ja auch parodisiert wird, die haben das eigentlich nicht nötig. Und ja, diese Art, sich darzustellen, da, wenn man die Jungs kennt, die sind ja ganz anders.
0: Ja, aber ich meine noch was anderes. Begrüße aber auch Peter, der im Hintergrund sitzt und eine ähnliche Funktion hat wie früher der Setzer bei der Taz. Das heißt, er wird reinrufen, wenn ihm irgendwas nicht passt. Aber Tetra Pak, zurück zu Tetra Pak. Also das ganze Ding ist zwar auch online erschienen. Wie heißt das Album gleich wieder, das neue?
1: Tetra Pak.
0: Tetra Pak, das Tetra Pak. Online erschienen, aber auch als Musikkassette.
1: Ja.
0: Also ein Tonträger, der ja völlig raus ist, oder?
1: Der kommt wieder. Ah. Ich glaube, du wärst beeindruckt, wenn man im Leipziger Osten so durch die Secondhand-Läden oder Plattenläden geht. Da sind auch einige Kassetten. Ich glaube, es gibt so eine Welle von kritischen jungen Leuten, die auch mittlerweile Gott sei Dank wissen, dass Spotify nicht der beste Freund des Menschen ist. Und da sucht man sich jetzt alternative Formen. Ist die Kassette tatsächlich die beste Lösung? Wenn man auch eine CD nehmen könnte, gut, darüber lässt sich streiten. Ja. Aber ich glaube, da ging es auch ein bisschen um die Ästhetik.
0: Ja, das ist eine sehr schick aufgemachte Kassette. Die können wir jetzt hier nicht zeigen. Also einfach bestellen, wer ja das möchte. Aber damit ja sind wir ja eigentlich schon beim Thema irgendwie, nicht? Es geht irgendwie um Kohle. Jetzt müssen wir dich aber noch mal vorstellen, du bist ja selbst Kunststudentin.
1: Ja.
0: Und als Kunststudentin erlebst du etwas, von Geld ist eigentlich bei euch im Studium an der Hochschule nie die Rede, oder?
1: Nee, ist nie ein Thema. Das Feedback von vielen Professoren und auch vielen Leuten, die so in den Werkstätten arbeiten oder so, ist häufig, mach es halt größer, so. Und man muss mal darüber sprechen, dass Material halt auch einen Preis hat und dann heißt es ja, man kann sich auf dieses Deutschlandstipendium bewerben oder kann Gelder beantragen, aber die Hürde ist da natürlich auch sehr hoch und ich habe mich am Anfang des Studiums gefragt, wie ist das möglich, wie machen die das alle, haben die alle irgendwie noch einen krassen Nebenjob oder so oder wirtschaften die besser? Nee, die meisten Leute werden halt von ihren Eltern finanziert. Komplett. Und die haben dann halt natürlich auch ein anderes Kapital und können anders in dieser Welt mitmischen. Und da fragt man sich, für wen ist eigentlich so die Kunstwelt jetzt noch gemacht?
0: Ja, das würde aber heißen, also die Klassenherkunft entscheidet darüber, ob man als kreative Persönlichkeit im Kunstbereich aktiv werden kann oder nicht.
1: Das ist richtig. Das würde ich so 100% unterschreiben.

0: Wir waren bei Geld und Kunst. Wir haben sehr alte Künstlerinnen und Künstler, eigentlich nur Künstler gehört. Das waren die Rolling Stones von ihrem neuen Album. Auch damit werden sie wieder unendlich viel Kohle scheffeln. In diesem Fall haben sie es ja sogar so gemacht, dass sie diesen Song, den wir gehört haben, In the Stars, rausgebracht haben als eine Single, die für Unsummen zunächst mal verkauft wurde. Ja, pure Wahnsinn. Der Preis war so hoch, dass bei meinem Seller, dem Scheibenbeißer in Kassel, sie diese Platte wirklich nicht bestellen wollten, weil sie es so unverschämt fanden mit dem Preis. Das führt zum Thema alte Künstler. Ja, Klaus Walter würde sagen, das ist eine Band, die sich ununterbrochen selbst zitiert. Es kommt nichts Neues mehr und natürlich hört sich der Song so an, als hätten die alle ihre Songs in eine KI eingespeist und das wurde gemischt. Und dann kam raus eine Synthese aller Stones-Songs. Aber ich muss sagen, trotzdem finde ich das gut. Es ist doch mehr als Geldmacherei, oder?
1: Ob es mehr ist als Geldmacherei, weiß ich nicht. Es ist ein Muster, das ja schon immer gut funktioniert hat. Und ich unterstelle einfach, dass du damit ja sowieso mit diesem Sound positive Assoziationen hast. Also weiß ich nicht, ob man das ob wir das beide so beurteilen können. Aber ich glaube, das ist nichts Besonderes für die Stones gewesen. Und dann so eine Summe daraus zu machen, an dem Zeitpunkt, wo die ja auch wirklich gut finanziell aufgestellt sind, ist eigentlich ein Fuck you an die ganzen Fans. Ja.
0: Die aber alle wild sind. Auch ich habe mir das ganze Ding gekauft als LP und CD. Und natürlich hat das was damit zu tun, dass man letztendlich doch immer wieder gerne die Musik hört, die man zuerst gehört hat, als man angefangen hat, Musik zu hören. Und da war für mich Jumpin' Jack Flash natürlich, das war wie ein Erdbeben gewissermaßen. Das hat mein Leben verändert. Und natürlich höre ich das ein bisschen immer wieder raus. Ja, nicht nur diesen Song, sondern andere auch. Führt aber zu der Frage, hängt eigentlich an so einer Musik immer auch ein Netzwerk, das ja dann doch auch was Eigenes macht mit solchen Songs. Ja? Also gut, mag das Hauptmotiv sogar sein, dass die Kohle scheffeln wollen, die Stones. Ja, aber irgendwie für Leute wie mich hat das ja immer noch einen anderen Sinn.
1: Ja.
0: Es ist auch so, dass das natürlich in meinen Kreisen kommunikationsfähig ist.
1: Ja, aber dann halt keine weitsichtige Strategie. Also das funktioniert dann noch für Leute, die das als erste Musik gehört haben. Aber für jetzt ein jüngeres Publikum oder Leute, die jetzt so mit den Stones aufgewachsen sind, dadurch, dass ihre Eltern das gehört haben, die sagen ja jetzt nicht, sie würden jetzt unglaublich viel Geld dafür ausgeben. So, das heißt, wenn man möchte, dass so diese neuen Alben auch irgendwie unsterblich werden, wäre es schon sinnvoll, irgendwie eine andere Strategie dazu etablieren. Aber die müssen ja auch nicht mehr, die können eigentlich alles machen. Die müssen nicht mehr darum kämpfen, dass die irgendwie sich ein Netzwerk aufbauen, das etablieren, die brauchen das gar nicht.
0: Also bei dieser Stones-Platte ist es tatsächlich anders. Ja, also es gibt so eine Sendung im Hessischen Rundfunk, Werner Reinke, ja. Das ist immer samstags ab 9. Ja. Und der hat eine Sendung gemacht, seine Frau Lydia Antonini hat ein Interview mit dem Jagger gemacht, der jeden Song kommentiert hat. Ja, das ist ein absoluter Knaller, diese Sendung. Ja, die kann man runterladen, noch aus der HR-Mediathek, ne? Und das Irre ist, es gibt unglaublich viele junge Leute, die hören solche Musik. Nicht nur die Stones, ja, sondern die hören die alten Bands, weil, das war jetzt das entscheidende Argument, was ich in dieser Sendung gehört habe, weil sie sich so mal fühlen wollen wie ihre Eltern Ende der 60er, Anfang der 70er.
1: Also das ist ja gar keine Frage. Klar, wir hören ja auch total viel alte Musik, aber ob die Leute sich diese Musik kaufen können, das ist die Frage. So, also junge Leute haben grundsätzlich ein bisschen weniger Kapital und die können sich, deswegen meine ich, die können sich einfach darauf verlassen, dass sowieso alles funktioniert, was sie machen, weil sie schon einen Kultstatus haben, weil sie auch diesen Geniestatus irgendwie schon anerkannt bekommen haben. Es ist für sie nicht weiter schwierig zu sagen, wir müssen jetzt nicht irgendwie auf eine andere Zielgruppe nochmal achten. Wir müssen jetzt nicht darauf achten, dass die jungen Leute eingebunden werden. Wir waren nämlich zu einer Zeit cool, nach der die sich sehnen. Dann kommt man in andere Strategien so. Also du brauchst dann keine Strategie mehr, während es für andere kunstschaffende Personen natürlich ganz anders läuft.
0: Und das ist das Stichwort Networking?
1: Ja.
0: Wie läuft das?
1: Networking-Events laufen so ab, dass man eventuell von der Förderstelle oder einem Verein oder sowas eingeladen wird. Die wenigsten sind frei zugänglich, das heißt, da ist auch schon mal eine Barriere. Und dann stehen da sehr viele Leute rum, die sich gegenseitig versuchen zu pushen, aber man muss eigentlich schon einen Status haben, um dabei zu sein. Mein Lieblingsbeispiel ist, dass ich beim MDM-Vernetzungstreffen war.
0: Was ist das?
1: Das ist vom Mitteldeutschen Medienbund, die größte Förderstelle in Mitteldeutschland. Und dort haben sie einen KI-Regisseur eingeladen. Und ich war da die einzige Maus, die da irgendwie mal einen kritischen Gedanken in der Fragerunde
0: hat.
1: Mich hat es gewundert, ich fand es ganz schlimm und es war auch ein Raum mit sehr vielen alten weißen Männern, die nur die technischen Vorteile darin sehen, die aber so einen Film auch machen können, weil die sowieso schon ein Grundkapital und einen Status haben, der es ihnen erlaubt, dass die jetzt sagen können, okay, und jetzt machen sie einen KI-Film und die Leute schauen es trotzdem.
0: Okay, einverstanden, aber auch alte weiße Männer können ab und zu einen klugen Gedanken haben und gute Musik spielen.

0: Was haben wir da gehört, Idalia, und warum haben wir es gehört?
1: Wir haben The Modern Lovers gehört mit dem Song Pablo Picasso, weil ich das so schön passend fand als Übergang von den alten weißen Männern zu den Genies. Pablo Picasso wird ja gerne als ein großes Genie der Malerei genannt. Gut, war auch ein Arschloch.
0: Ja, aber Genie und Arschloch passt eigentlich gut zusammen, würde ich eher sagen, oder?
1: Schon, auf jeden Fall. Aber das ist auch ein bisschen so, wie wir uns das Genie vorstellen. Also das muss ja auch immer was Tragisches dabei sein. So, es braucht immer eine leidende Geschichte oder irgendein Attribut, was jetzt so den Künstler abgrenzt von anderen Leuten. Und Genies müssen oder sollen früh sterben oder irgendwie was Destruktives an sich haben, was natürlich auch ein total giftiger Gedanke eigentlich ist. So, muss ich jetzt, damit ich in der Kunst ernst genommen werde, mir die Haare abrasieren und keine Ahnung, mir irgendeine Leidensgeschichte aus dem Arsch ziehen? Oder habe ich sonst keine Möglichkeit, Genie zu werden?
0: Ja, ist das wirklich so? Also was macht ein Genie aus?
1: Das ist eine gute Frage. Ich glaube, so wie das mir vorkommt, geht es bei einem Genie häufig darum, irgendwie eine neue Betrachtungsweise zu finden oder eine neue Grenze zu überschreiten. Jetzt haben wir aber schon übertrieben viele Grenzen überschritten mit der Kunst. Dass es eigentlich nur noch die Option für eine neue Betrachtungsweise gibt.
0: So. Das ist ein interessanter Punkt. Einer, der alle möglichen Grenzen im Jazz überschritten hat, Miles Davis. Miles Davis, würde ich sagen, zweifellos ein Genie, weil er seine eigene Musik revolutioniert hat, eigentlich immer auch was Neues gefunden hat. Ein bisschen auch wie Bob Dylan vom klassischen Jazz kommt, dann plötzlich mit dem Jazzrock, ja, John McLaughlin und viele andere in seiner Band. Das war natürlich eine unglaubliche Zäsur und er hatte vorher auch schon eine ganze Reihe von Grenzen überschritten und er war irgendwo auch ein Arschloch, insbesondere zu seinen Frauen und gleichzeitig aber auch jemand, der gar nicht so gelitten hat. Der kam ja eher aus einer Mittelklassenfamilie, aber der Rassismus, der hat ihn sozusagen immer wieder gepackt, aber nochmal nachgefragt. Also sind wir am Ende des Zeitalters der Genies?
1: Ich glaube schon. Ich glaube, weil Genie, also das ist ein neutraler Begriff, ne, das Genie, aber ich glaube, dass so diese Rolle gerne so einem Typ Mann unterstellt wird, während Frauen dann eher Diven sind oder auch nicht unbedingt so wahrgenommen werden. Und ich glaube, dass man in der Woken-Kunstwelt schon so langsam dabei ist, so davon wegzukommen und auch den Term Genie immer wieder zu relativieren und auch auf die Biografie zu gucken, was ja auch total wichtig ist, auch im Fall von Miles Davis. Man kann natürlich respektieren, was er gemacht hat, aber wenn er ein Arschloch zu seinen Frauen war, muss man sagen, okay, Genie vielleicht eher gleichgesetzt mit Inselbegabung, total guter Musiker. Aber vielleicht kein besonders freundlicher Mensch.
0: Müssen Genies nicht wie Künstler überhaupt egomanen sein? Und führt das die Egomanie nicht dazu, dass man irgendwo auch an bestimmten Punkten asozial ist?
1: Ich finde das sehr, also so, das ist eine sehr simple Antwort, um sein eigenes Verhalten zu rechtfertigen und so einen gewissen Egozentrus zu rechtfertigen, sagen, okay, ich bin ja die Kunstperson so und dafür, so Ego ist ja das Selbstbild, das ist das Bild, das wir von uns haben und wenn das zu sehr mit dem verschmilzt, wie

0: wir uns so identifizieren und wir das nicht mehr relativieren können. Okay, ich denke jetzt von mir, ich bin eine gute Künstlerin, aber vielleicht bin ich das nicht. Wenn man aufhört, sich so zu hinterfragen, dann kommt man natürlich zu einem Problem.
1: Aber ist es nicht so, dass allein der Originalitätszwang, also man hat eine Grenze überschritten.
0: Ja.
1: Man weiß das auch. Ja. Die Fachwelt hat es einem vielleicht schon gesagt.
0: Ja.
1: Und man ist aber noch nicht am Ende seines Lebens. Und was macht man dann? Ja. Und führt das nicht dazu, dass, ja, also bei jedem Konzert stehst du auf der Bühne,
0: ja,
1: und hast das Gefühl, du versagst und du musst jetzt alles toppen, was du bisher gemacht hast und so weiter. Also ist das nicht die Produktionsweise selbst etwas, was zu Egomanie führt?
0: Ich denke, das muss es nicht so, wenn wir uns Patti Smith angucken.
1: Mhm.
0: Die hat gesagt, schon in den 70ern, dass man nicht einmal durchbrechen kann und sich denken kann, ich habe es jetzt geschafft und jetzt bin ich was. Das sind dann so diese egozentrischen Leute, die auch geistig nicht über das hinwegkommen, so über dieses geistige Alter, das sie hatten zu dem Zeitpunkt, wo sie berühmt geworden sind, so die dann nicht älter werden. Und so, du musst immer wieder durchbrechen, du musst immer wieder eine neue Grenze überschreiten. Ansonsten geht es dir auch ein bisschen um die Vorteile vom Kunst erfolgreich sein und nicht darum, wirklich in der Kunst voranzukommen.
1: Jetzt müssten wir eigentlich Break on Through von der Doors spielen, machen wir aber nicht, sondern wir nehmen den selbstbewussten Miles Davis, der ein wichtiges Stück Milestones genannt hat.

0: Das war der Altmeister Miles Davis, der gerade Jim Morrison von den Doors ausgestochen hat. Die Doors nicht in der heutigen Sendung. Ja, Miles Davis, Jimmy Morrison, natürlich alle irgendwie seltsam in einer gewissen Weise. Ja, müssen Künstler Snobs sein?
1: Nee, ich glaube, Künstler müssen keine Snobs sein. Ich glaube, Künstler müssen experimentieren und versuchen, was Neues aus sich selbst zu schaffen oder interessante Dinge zu schaffen. Ich da glaube, so ein Snobby-Sound entsteht halt dann manchmal, wenn man viel Spaß hat und damit rumprobiert. Also Janis Joplin ist ja dafür eigentlich ein ziemlich gutes Beispiel. Ich würde sagen, das ist für viele Leute keine angenehme Musik. So diese Art zu singen spricht nicht besonders viele Leute an, muss man sich drauf einlassen.
0: Ja, eigentlich müssten wir sie jetzt direkt spielen, aber haben wir jetzt gerade nicht im Programm. Okay.
1: Kommt in einer anderen Show. Aber die, ja, da muss man sich reinhören. So, ich glaube, dass manchmal einen Moment braucht, bis man solche Sachen genießt. Und ich würde selbst von mir auch sagen, ich bin auf jeden Fall ein Snob. So, ich bin ein Snob und ich habe mir das antrainiert.
0: Da wäre ich jetzt nicht drauf gekommen. Wie machst du das? Wie kann man das antrainieren?
1: Du weißt, dass ich ein Snob bin. Da bin ich mir sehr sicher. Ich glaube, man kultiviert sich irgendwie. Man ist so in dieser Kunstwelt, oder mit Mann meine ich, ich bin in dieser Kunstwelt gewesen und habe andere Dinge mitbekommen und andere Ansätze und andere Betrachtungsweisen auf Kunst gelernt und finde jetzt ganz andere Sachen toll, als ich angefangen habe, mich mit Kunst auseinanderzusetzen. Genauso bei Literatur. Ich lese überhaupt nicht mehr die Richtung, die ich früher gelesen habe. Genauso ist es mit Musik so. Also die Sachen, die ich mir anhöre, wenn ich alleine bin, die würde ich jetzt nicht anmachen, wenn meine Freunde da sind, weil ich weiß, die sagen irgendwann, was ist das für eine Scheiße, mach das mal aus.
0: Ja, und das der Snobismus besteht offenbar auch darin, ästhetische Qualitätsurteile abzugeben und sie alten weißen Männern wie mir um die Ohren zu schlagen. Und jetzt müssen wir doch noch mal kurz in Danger Dan reinhören.
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1: Also, Idalia, ist das nicht genau auf den Punkt gebracht? Auch wenn man Danger Dan überhaupt nicht mag und auch wenn er ein Antideutscher ist, ist nicht keine Angst genau das, was man gegenwärtig sagen muss?
2: Also, ja, sicherlich. Ich finde den Song, also mal abgesehen davon, dass ich kein großer Danger Dan-Fan bin, finde ich den Song auch so unglaublich flach. So, also ich weiß, da sind Messages drin, aber für meinen Geschmack, so für eine Person, die ja so, ich kam ja aus dem Poetry Slam, ich komme aus der klassischen Musik und ich komme jetzt aus der Kunstwelt. Ich habe ein Literaturstudium angefangen. Für mich ist dieser Text so unglaublich langweilig, banal, direkt, dass ich da auch irgendwie, also mein ästhetisches Empfinden, so da wird nichts angesprochen. Ich finde, es ist zu deutlich formuliert, als dass ich so als artistisches Stück irgendwie wertschätzen könnte. Eine Kampfparole steckt da auf jeden Fall drin. Aber mehr gibt's mir auch. Also gibt's mir nicht. Ich glaube, ich fände es schöner, wenn da noch ein bisschen mehr drin wäre.
1: Lassen wir das mal so stehen.

0: Na mehr, ja, das Studio rastet aus, Idalia. Warum soll das der Kontrapunkt zu Danger Dan und der Simplizität von Keine Angst sein? Was haben wir da überhaupt gehört?
1: Wir haben Sensitive Artist von King Missili gehört. Ich finde eigentlich gar nicht, dass das widerlegt weniger Danger Dan als vielmehr meinen letzten Redeschwall. Weil der Song sich so ein bisschen darüber lustig macht, dass der Anspruch immer sein muss, es muss irgendwie was ganz Besonderes sein und es muss besonders schön ausgeführt sein oder tiefgründig. Es darf auch einfach mal eine direkte Sache sein und es darf auch eigentlich mal was Lustiges sein und es muss sich nicht immer so ernst nehmen und das ist ein Problem. Da kann man es dann doch wieder zusammenführen. Also Danger Dan, dem ist es sehr wichtig, politische Musik zu machen. Und bei so ein paar Takes, da haben wir eben, als der Song lief, so drüber geredet, denkt man sich, ja okay, vielleicht macht einfach ein bisschen mehr Musik und ein bisschen weniger alles politisch.
0: Aber sind die Zeiten nicht so, dass man auch mal eine klare Botschaft senden muss? Und ist es nicht vielleicht einfach so, dass Danger Dan gerne auch mal die falsche Message sendet, etwa die angebliche Antisemitin Greta Thunberg attackiert, die hier auf einer 100-Leute-Demo spricht, hinterher mit allen Bier trinken geht und dann noch in die falsche Kneipe, nämlich zu den Antideutschen?
1: Ja, aber er meint das ja ernst. Also er attackiert sie als Antisemitin nicht, um irgendwas zu überspitzen, sondern das ist ja tatsächlich seine politische Haltung. Und da denke ich mir, weiß ich nicht, so diese Lagerpolitik, vor allen Dingen im linken Bereich, natürlich ist die Zeit, in der wir irgendwie was machen müssen und die Zeit, wo man mal was sagen muss, aber dann kann man ja auch eine ausgewählte Message treffen und nicht irgendwie gegen Leute schießen, die eigentlich auch grundsätzlich ungefähr einen ähnlichen friedlichen Gedanken hatten.
0: Ja, ich habe auf der Jena Kulturarena den Bossart gehört, da waren die Texte radikaler als der von Danger Dan, bildet man und so weiter. Ja. Das hat ja alles eine lange Tradition, ja. Aber vielleicht nochmal zurück zur Frage Identität und Authentizität. Mhm. Das hast du ja auch angesprochen, dass zum Künstlerinnensein auch dazu gehört. Jedenfalls wird das suggeriert, dass man authentisch sein muss, dass man nur über das singen oder auch schreiben und so weiter reden darf, was einen selbst ausmacht. Wie stehst du dazu?
1: Also, wenn ich mir meine Künstlerbiografie so angucke, denke ich, dass das schon eigentlich dafür spricht, dass ich bisher auch so gearbeitet habe. Aber jetzt, wo ich merke, dass mir irgendwann die Themen schwinden und ich nicht den Rest meines Lebens über Ostdeutschland und Frau sein sprechen kann oder möchte, könnte man sicher. Ich möchte auch mal über was anderes reden können. Denke ich, dass es irgendwie Quatsch ist. Ich glaube nicht, dass wir irgendwie einen kulturellen Austausch fördern, wenn ich jetzt eigentlich nur über deutsche Themen sprechen darf oder nur über deutsche Politik oder so. Natürlich darf man, da muss man vorsichtig mit dem Ego umgehen. So, wenn ich jetzt in ein anderes Land reise, wie gehe ich mit Material um, das ich dort aufzeichnen würde? Wie kann ich Stilmittel und sowas übernehmen, ohne dass ich mir die aneigne und trotzdem die Kultur respektiere, dass man ja wieder komplett in dieser Debatte. Aber ich bin nicht der Meinung, dass man nur was machen darf, was direkt was mit einem selbst zu tun hat. Und das wäre auch einfach ein bisschen langweilig.
0: Ja, dann frage ich nochmal weiter. Also das würden ja alle unterschreiben, nicht? Was wäre an Miles Davis, wenn er nicht irgendwann auch mal Flamenco aufgenommen hätte, La Siesta und so weiter, ja. Wie bildet sich eigentlich ein ästhetischer Geschmack raus? Wie kann man das eigentlich qua Selbstreflexion beschreiben?
1: Ich glaube, man kann das nicht wirklich pauschalisieren, aber ich hatte jetzt schon die ein oder andere Ästhetik-Vorlesung, wo dann auch mal darüber geredet wurde. Es hat viel damit zu tun, wie du aufwächst und was du konsumierst und was du siehst. Also das können so ganz simple Sachen sein, wie gestern hatte ich das Gespräch mit einem befreundeten Künstler, dass er auch ganz lange gebraucht hat, um so an Kinderfilme ranzukommen, die animiert waren, weil er nur Spielfilme gucken durfte. Und ich habe früher hauptsächlich Dokus geguckt und fand das deswegen auch erstmal befremdlich. Und an so einen Zeichenstil musste ich rankommen. Und das sehe ich jetzt in der Art, wie ich zeichne, dass da nichts irgendwie cartoonartig ist im Vergleich zu anderen Leuten, die das eher ansprechend finden. Das hat was damit zu tun. Und dann gibt es ja aus aus einer Arbeiterbubble, Arbeiterinnenbubble, würde ich sagen, so ein Hate gegen die abstrakte Kunst. Während die gehobene Klasse, in Anführungszeichen, sagt, dass das die einzig wahre ist und dass die figurative Malerei vorbei ist. Und ich glaube, es geht da auch wieder um Bildungsgerechtigkeit und darum, wie kannst du einen Approach verstehen. Also ich glaube, ohne dass man sich mal mit Wegen in die Abstraktion irgendwie auseinandergesetzt hat, dass man irgendwie mal gesehen hat, wie ist diese Dekonstruktion von Form entstanden, ist das für einen dann irgendwie ein rotes Dreieck oder ein roter Kreis und man fragt sich schon, was soll das jetzt hier?
0: Pierre Bourdieu beginnt ja die feinen Unterschiede mit einem ästhetischen Prinzip, wenn man so will. Also der Arbeiter, der auf ein Bild schaut und sich für die Inhalte interessiert, für die Frau, die zu sehen ist, ihre Hände. Der Mittelklassengeschmack, der sich von diesem Notwendigkeitsgeschmack abheben will, also das Prinzip der Distinktion, und redet nur über die Form beim gleichen Bild, während der Inhalt völlig egal ist. Und die herrschende Klasse, völlig souverän, kann sowohl das eine als auch das andere, muss nicht den Modus der Distinktion bedienen, weil man ist sowieso oben. Ja? Ja. Sind das so sehr einfach zusammengefasst, so drei Grundprinzipien, die noch immer gelten?
1: Ja, würde ich komplett unterschreiben.
0: Okay, damit ist KD entlarvt. Der hat nur ein ästhetisches Prinzip, gut oder schlecht. Und das passt natürlich nur zur Arbeiterklasse.

0: Das war Libanon Hannover mit Kunst.
1: Ein Warum haben wir das gehört?
0: Weil ich die Grundfrage von dem Song irgendwie lustig finde und passend zu dem, was wir gerade besprochen haben, zum Geschmacksurteil. Also es heißt ja, steht da ein Rahmen, ist es eingerahmt oder ist es nur ein Rahmen oder ist es etwa Art? Und das an sich ist ja so die Frage manchmal. Also ich habe das schon ein paar Mal jetzt gesehen, so ein Prank, dass Leute ihre Schuhe ausziehen im Museum an irgendeiner Stelle und dann einfach warten und gucken, ob irgendjemand das als Kunstwerk wahrnimmt. Und ja, so sieht man das dann so. Bestimmte Leute denken sich, okay, was ist denn das hier? Und so die gehobene Klasse, von der du gesprochen hast, die denkt sich, ah, ich verstehe. Schuhe ausstehen, stehen bleiben, die denken sich dann da irgendwelche Sachen dazu aus. Das ist ganz lustig.
1: Ja, erinnert mich an den Beuys auf der Documenta mit seinen Bäumen und den Löchern, die gebohrt wurden und so weiter und so weiter. Da konnte man diese ästhetischen Prinzipien tatsächlich genau beobachten, weil erstmal die Masse der Bevölkerung gesagt hat, hat der einen Knall.
0: Ja.
1: Was soll daran Kunst sein?
0: Ja.
1: Ja. Ja, interessanter Punkt. Aber kommen wir nochmal zum Ausgangspunkt zurück. Wir haben ja eigentlich schon darüber gesprochen, über die Produktionsweise, das Individualisierende im Künstlerdasein, dieses Zusammenhängen mit Ego und alter Ego. Kann es Künstlerkollektive geben?
0: Ja, es gibt relativ viele. Und ich glaube, im musikalischen Bereich funktioniert das. Das haben wir ja hier im Hintergrund. Ne, was hören wir?
1: Wir hören das United Jazz and Rock Ensemble in der zweiten Generation. Das waren alles Superstars des Jazz und des Jazzrock. Und die haben immer wieder sich zusammengefunden in dieser Version mit Downer, der das Ganze geleitet hat. Ja, und wir hören ganz schön Heißmann, Albert Mangelsdorf dabei, ja, also ein Genie, kann man sagen. Und das hat aber immer perfekt harmoniert, ja. Also ganz großartig.
0: Ja, also in dem musikalischen Bereich funktioniert das auf jeden Fall, ne? Deswegen haben wir auch so viele Bands, die cool sind, weil da jeder seine zugeschriebene Rolle auch hat, ne? Genau wie in einem Ensemble, das auf eine bestimmte Weise zusammengestellt und das funktioniert schon. In der bildenden Kunst ist das nicht so einfach. So.
1: Warum?
0: Wenn Ausstellungen zum Beispiel geplant werden und man arbeitet mit vielen Leuten zusammen, gibt es immer die Charaktere, die sich Mühe geben, dass ihre Arbeit so präsent wie möglich ist. Und dann gibt es andere Leute, die dafür eher zurückstecken, damit es irgendwie eine entspannte Arbeitsweise ist. Und Künstlerkollektive machen ja beispielsweise Ausstellungen. Das ist so ein Fall. Ich persönlich hatte jetzt insgesamt, glaube ich, schon vier Künstlerkollektive, die alle tot sind. So, dann hat man gemerkt, man kann nicht mehr zusammenarbeiten.
1: Also auf Zeit und irgendwann ist der Spirit weg und dann hört man auf.
0: Ja, genau. Und das hat auch häufig was zu tun mit so Egos, die aneinander stoßen. Nicht nur so im Sinne von, man macht jetzt die Ausstellung, sondern alleine, wie organisiert man sich? Also dann kratzt das an meinem Ego, wenn Leute dauernd zu spät kommen zu einem Plenum oder das kratzt an deren Ego, dass ich zu spät komme und dann nimmt man sich selbst da irgendwie. Also man muss ja auch darauf achten, dass man selbst irgendwie irgendwo rauskommt und was daraus zieht. Aber ich glaube, teilweise nimmt man sich da schon zu wichtig und die eigene Kunst zu wichtig und kann da nicht so diesen kollektiven Gedanken sehen. Ist mir schon passiert und beobachte ich auch bei anderen Leuten.
1: Da drängt sich mir die Frage zum Ende der Sendung auf. Wie kann man von dem Künstlerego zur Kunst der Revolution kommen? Großes Schweigen.
0: Ja, das ist eine Frage, die möchte ich gerne gut beantworten. Da möchte ich gerne weiter drüber nachdenken. Also erstmal denke ich so, also ich würde mir ja auch wünschen, dass es funktioniert. Ne? Ich würde mir auch wünschen, dass ich einen Film mache oder ein Bild male oder einen Druck mache, der politisch total viel bewegt. Aber dann gucke ich in die Ausstellungsräume und guck in die Museen und denke mir, wer läuft denn da rum? Das sind nicht unbedingt die Leute, die ich überzeugen müsste. Also denke ich, Revolution und Kunst, so, das darf das schon widerspiegeln, auf jeden Fall. Aber alle Grenzüberschreitungen, die man hätte machen können, die sind schon eingegangen worden. So, da sind wir schon. Und die Kunst, so gerade weil wir so viele Images die ganze Zeit sehen, wir sind auf Social Media, wir sind im Fernsehen, wir gehen raus, 1000 Werbeplakate. Was soll jetzt mein Kunstwerk machen? Ich glaube, da gibt es nur noch so die Performance Art und die Aktionskunst, die was machen können. Das tun auch viele Leute, das respektiere ich, das finde ich total cool. Aber ansonsten denke ich, wenn du Kunst machen möchtest, dann mach deine Kunst, die darf politisch sein, aber das ist nicht dein Aktivismus. Das ist was anderes, das ist ein anderes Thema und es ist auch ein Appell an viele andere Kunstschaffende, so euer kleines Bild. Das macht keinen großen Unterschied. So, wenn ihr die Power dafür habt, dann bringt euch ein in anderen Kollektiven, arbeitet politisch zusammen mit anderen Gruppen, bildet Banden, organisiert euch. Aber erwartet nicht, dass jemand euer tiefsinniges Bild anguckt und auf einmal eine neue Idee entwickelt.
1: Danke, Idalia, Soziologin des Monats. Nicht vergessen, das hat sie schon gesagt, keine Revolution ist niemals eine Lösung. Revolutionen in der Kunst sind aber besonders schwer. Zumindest Grenzüberschreitungen, wenn das nicht gleich Revolutionen sein sollen. Dennoch, wir hören?
0: Wir hören, weil man nie mit sich zufrieden sein kann als kunstschaffende Person. Are You Satisfied von Marina?

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12: Hallo und herzlich willkommen bei Radio H2O. Ich bin Emily und begleite euch heute ein bisschen durch den Sommer 2026. Wir haben heute ziemlich viel Unterschiedliches dabei. Ein bisschen Pop, Rap, Hip-Hop und R&B. Deutsche, internationale Songs und natürlich jede Menge Musik, die für mich nach Sommer klingt. Also egal, ob ihr gerade unterwegs seid, irgendwo am See liegt oder einfach nur Musik hören wollt, macht's euch gemütlich. Wir starten mit So heiß von Crow und 01099.
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Und das war auch schon so heiß von 01099 und Crow. Und wenn man schon so anfängt, kann es eigentlich nur noch wärmer werden. Der nächste Song kommt von jemandem, bei dem Sommer, Funk und gute Laune irgendwie sowieso zusammengehören. Bruno Mars mit I Just Might.

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2: Das war Die Die von Shakira und Burna Boy, der offizielle Song der Fußball-WM 2026 und mittlerweile auch der offizielle Sommerhit des Jahres. Wir wechseln jetzt einmal die Stimmung. Von sommerlicher WM-Atmosphäre geht es zu einem deutlich ernsteren Thema. Tja und Desaster mit Helden. Der Song stellt die Frage, wie wir mit Klimakrise, sozialer Ungleichheit und all den Problemen um uns herum umgehen und ob wir irgendwann sagen können, dass wir wirklich etwas verändert haben.

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1: Das waren Tiag und Disaster, Suhubani mit Provinz und gerade Nina Schuber. Drei Songs, die nicht unterschiedlicher sein könnten, aber alle irgendwo zwischen Pop und Rap unterwegs sind. Als nächstes wird's international. Wobei wir bei Ray vielleicht bei einer Frage landen, die sich wahrscheinlich schon sehr viele Menschen irgendwann gestellt haben.

Ich glaube, die Frage bleibt erstmal unbeantwortet, aber musikalisch geht's weiter. Jetzt kommt ein Song, der für mich perfekt in diese Kategorie Sommerabend, Fenster runter und ein bisschen Musik lauter drehen passt. Billie Eilish mit Birds of a Feather.

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2: Billie Eilish und Emmy Mehli. Und damit sind wir jetzt auch schon ungefähr bei der Hälfte unserer Sendung angelangt. Es bleibt international. Wir verlassen Europa kurz und gehen musikalisch nach New York. Wobei unser nächster Künstler dafür gar nicht aus New York kommt, sondern eigentlich aus Puerto Rico. Hier ist Bad Bunny mit Nueva York.

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2: Bad Bunny, Kendrick Lamar und SCA. Und gerade Eminem und Rihanna mit The Monster. Damit haben wir gerade nochmal eine ordentliche Portion Hip-Hop und R&B gehört. Bevor wir nun langsam in Richtung Ende kommen, machen wir noch einen kleinen Abstecher zurück nach Deutschland. Denn ein Song darf meiner Meinung nach bei einer Sommersendung eigentlich nicht fehlen. Zumindest, wenn man nachts unterwegs ist. Sira, Bowser und Bad Schiff mit 9 bis 9. Viel Spaß beim Zuhören.

9 bis 9 und jetzt wird's langsam ein bisschen später, zumindest musikalisch. Ein Song, der ziemlich direkt klingt und danach geht's nochmal zurück zu einem Klassiker. Erst aber feiern und delten mit Verliebt in mich.

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1: Und damit sind wir schon tatsächlich am Ende dieser Sendung angekommen. Eine Stunde Sommer 2026 mit neuen Songs, ein paar Klassikern, Rap, Pop, R&B und hoffentlich mit einer guten Mischung für euch. Vielleicht war für den einen oder anderen ein neuer Song dabei, vielleicht kanntet ihr aber auch schon alle. Ich hoffe auf jeden Fall, ihr hattet ein bisschen Spaß beim Zuhören. Und weil ein Sommer meiner Meinung nach irgendwie viel zu schnell vorbei ist, gibt zum Schluss noch einen Song, dessen Titel dafür eigentlich kaum passender sein könnte. Vor allem für alle Stranger Things Fans, die gerade zuhören. Und Steve Harrington kann nämlich übrigens auch Musik, und zwar unter dem Künstlernamen Joe. Hier kommt sein Song End of Beginning. Viel Spaß beim Zuhören. Macht's gut und passt gut auf euch auf.

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8: Herzlich willkommen bei Carlotta Kaputter Support. Wir schauen hier einmal im Monat auf wundervolle Bands und Künstler und die Artists, die für sie als Support gespielt haben. Und ich habe immer noch ein richtig fettes Grinsen im Gesicht, denn ich habe in der vergangenen Woche Moby live gesehen in Dresden am Elbufer und es war einfach nur fantastisch. Dass Moby 60 Jahre alt ist, das hat man ihm in keiner einzigen Sekunde angemerkt. Er ist über die Bühne gehopst wie ein Flummi. Er hatte wundervolle Musiker dabei, Cellisten, eine Geigerin, einen großartigen Schlagzeuger, wundervolle Sängerin. Er hat selber getrommelt und Gitarre gespielt und Geschichten zwischen den Songs erzählt, wie sie entstanden ist, also wie die Songs entstanden sind, was er fühlt bei ihnen. Er hat alle mitgenommen. Und ich nehme euch jetzt mit seinem größten Hit, das Ausrufezeichen setze ich jetzt mal, Moby mit Porcelain. Und meine Freundin hat heute gesagt, das ist, als würde einem jemand über die Seele streicheln. Und ich finde, das beschreibt es genau richtig.

Moby mit Porcelain. Moby, das ist eigentlich Richard Melville Hall. Er wurde 1965 in New York geboren und wuchs in Connecticut auf. Und sein Ur-Urgroßonkel hat den Roman Moby Dick geschrieben. Und so kam er zu seinem Spitznamen Moby. Sein Vater starb schon, als er 2 war, und seine Mutter, als er in den 20er war, an Krebs. Er sagte mal in einem Interview, dass sie ein Hippie war und sie von Lebensmittelmarken leben mussten. Und als er in der Schule war, da gründete er schon seine erste Band. Das war noch eine Hardcore-Punk-Band. Und erst nach der Schule ging er dann nach New York und fing als DJ an. Er hatte in Dresden ganz viele Songs von seinem Album Play im Gepäck. Das ist von 1999 ein Meilenstein in der elektronischen Musikgeschichte. Unglaublich vielseitig, unglaublich mutig. Moby setzt sich auch sehr für Tierrechte ein. Er ist seit er 19 ist Veganer und spendet manchmal bis zu 100% von seinen Auftritten an Organisationen, die sich für Tiere einsetzen, und klärt auch dazu auf. Er hatte eine Videobotschaft von Jane Goodall mitgebracht und das war sehr berührend. Es war auch eine fantastische Lichtshow, die zu jedem Song neu war. Das war großartig. Er hat die Songs auch ein bisschen adaptiert. Das nächste Lied, das ich euch spiele, ist auch vom Album Play von 99, Honey. Es war etwas ruhiger live, aber trotzdem fantastisch. Moby und Honey.

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1: Honey von Moby. Er hat auch erzählt, als er in New York gelebt hat, Anfang der 90er Jahre, sollte er für einen DJ aus Deutschland, aus Berlin, ein paar Gigs klar machen. Und das war West Bam. Und seitdem sind sie befreundet und haben auch immer wieder Musik ausgetauscht. Und das nächste Lied hat Moby auch West Bam geschickt, als er das produziert hat. Und meinte, ja, wie findest du das? Und der hatte noch so ein paar Verbesserungsvorschläge. Und Moby meinte, ohne Max von West Bam wäre es nicht der Hit geworden, der er heute ist. Und dann hat er ihn tatsächlich mit auf die Bühne geholt in Dresden, West Bam, und sie haben zusammen gespielt und es war ein großartiger Abschluss. Sie hatten beide so Bock und haben so gefeiert. Es war großartig. Feeling So Real von Moby.

Feeling So Real von Moby. Wes Bam, eigentlich Max Lenz, ist auch 1965 geboren in Münster. Seine Eltern waren Künstler und auch er kam in der Schule schon zur Musik. Er hat Moby also supported bei seinem Gig in Dresden und wir hören von ihm Beatbox Rocker.

West Bam und Beatbox Rocker. Der eigentliche Support für Moby in Dresden war Inspector Spacetime. Das sind drei junge Isländer, die zusammen Musik machen, die auch eine tolle Stimmung gemacht haben. Da war viel Party-Feeling dabei, viel Auf- und Abgehüpfe. Es war gute Laune Musik und wir hören Inspector Spacetime mit Smastund.

Inspector, Spacetime und Smarstund. Bei einem Lied bei dem Konzert von Moby in Dresden, da kamen mir sogar ein bisschen die Tränen, weil mich das so berührt hat. Und die Geschichte dazu ist einfach fantastisch. Als Moby noch ganz klein war und schon Ferienjobs machen konnte, hat er immer Jobs so lange gemacht, bis er sich eine neue Platte von David Bowie kaufen konnte, weil er so ein riesen David Bowie-Fan war. Und dann hat er irgendwann mitgekriegt, als er in New York gelebt hat, ey, David Bowie ist mein Nachbar. Der hat ihm dann angeschrieben und gesagt, ey, wir sind Nachbarn, wollen wir nicht mal zusammen Musik machen? Und dann haben sie zusammen akustisch auf den Gitarren Heroes gesungen. Und das Lied hatte er auch mitgebracht und die Sängerin, die er mitgebracht hat, hat das so toll gesungen. Das hat alle richtig doll berührt. Ja, und dann hat damals David Bowie zu Moby gesagt, wie wäre es denn, wenn wir mal zusammen auf Tour gehen und ich bin dein Support? Und Moby hat aber gesagt, hä, du bist doch der viel größere Künstler von uns beiden. Und dann meinte David Bowie, ja, aber wenn ich Headliner bin, dann stehe ich am Ende des Konzerts mit allen anderen im Stau und bin übelst spät im Bett. Und wenn ich dein Support bin, kann ich nach meinem Auftritt gehen und bin früh im Bett. Und dann war David Bowie Support für Moby. Und wir hören von ihm das herausragend fantastische Lied Heroes.

David Bowie wurde 1947 in London geboren. Sein Vater und sein Halbbruder, die prägten seinen Musikgeschmack. Und er sang auch schon früh in Bands. Das wurde dann immer erfolgreicher. Ja, wahrscheinlich nicht ganz so erfolgreich, wie er sich das erhofft hatte. Und er fing dann an, selber Musik zu machen, aber ja nicht nur einfach Musik zu machen, sondern er schuf ja ganze Figuren und Welten mit seiner Musik. 1969 mit Space Oddity, mit seinem fiktiven Astronauten Major Tom, 1972 mit Ziggy Stardust. Er erschuf immer wieder neue Figuren. 1976 zog

Bowie dann nach Berlin, dort entstand unter anderem Heroes, und seine Musik wurde elektronischer. Und 1981 entstand zusammen mit Queen in der Schweiz das grandiose Under Pressure.

0: David Bowie, Queen Under Pressure. Als Support für David Bowie haben schon großartige Künstler gespielt wie die Nine Inch Nails oder auch die Pixies. Die Band aus Amerika gibt es seit 40 Jahren. Vom Debütalbum Surfer Rosa von 1988 hören wir die Pixies mit Where Is My Mind?
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die Pixies mit Where is My Mind? Black Francis und Joey Santiago gründeten die Band 1986, als sie zusammen auf der Universität waren. Und nach dem Debüt 88 erschien 89 gleich das nächste Album Doolittle, das noch erfolgreicher war als das erste und als Durchbruch der Band gilt. Von dem Album spiele ich euch Here Comes Your Man.

Die Pixies, here comes your man. Jetzt habe ich euch noch eine tolle deutsche Band mitgebracht, und zwar Tränen. Da erscheint im Oktober das neue Album Leben in einer Katze. Die Band habe ich vor 3 Jahren schon live gesehen und die waren fantastisch. Tränen, das sind Steffen Israel, der Gitarrist von Kraftklub, und die Sängerin Gwen Dolan. Sie schreiben besondere Texte mit eingängigen Melodien, und wir hören von dem neuen Album das Lied Rote Funken.

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1: Jetzt habe ich das Mikro angemacht und noch mitgesummt. Ich weiß nicht, ob man das gehört hat, aber man hört den Song 2-3 Mal, kann mitsingen, ich fühl's sehr. Tränen mit rote Funken. Nach dem Debütalbum Haare eines Hundes 2023 kommt nun also am 30. Oktober das neue Album Leben in einer Katze. Ich finde die Albumtitel richtig gut. Nächstes Jahr gehen sie wieder auf Tour. Ich habe gerade mal geguckt. Es gibt noch für alle Städte Tickets. Und die Tour heißt Die Erde ist mein Traum. Wir hören vom neuen Album Tränen mit Chrom im Wald.

0: Chrom im Wald von Tränen. Als Support für Tränen haben schon Kapatult aus Leipzig gespielt. Das ist eine der Lieblingsbands von meiner lieben Freundin Rite und sie meint, die Konzerte sind immer großartig und das kann ich mir sehr, sehr gut vorstellen, wenn man die Songs dazu hört. Und wir hören Kapatult mit Kaffee und was Süßes.
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Kappa Tult. Sie kommen aus Leipzig und haben sich 2018 gegründet. 2023 erschien ihr Debütalbum und in diesem Jahr das zweite Studioalbum, Immer alles gleichzeitig. Im nächsten Lied, das ich euch spiele, geht es darum, dass sie auch endlich mal von der Musik leben können. Und das kann man ihnen nur ganz, ganz doll wünschen, denn es sind wundervolle Texte und tolle Musik, eine wunderschöne Stimme. Kappa Tult mit einem halben Cappuccino.

ein halber Cappuccino von Kappa Tult. Tränen, die wir gerade gehört haben, die waren schon Support für Kraftklub in der Wuhlheide vor 3 Jahren. Und Kraftklub habe ich euch schon oft gespielt. Ich bin am Wochenende wieder in der Wuhlheide bei Ihnen und freue mich unglaublich doll darauf. Das wird der Hammer. Ich liebe das neue Album. Es wird Abriss, ich weiß es. Ja, also in der nächsten Folge wird es wieder was von Kraftklub geben. Das kann ich euch versprechen. Und weil wir hier immer mit einem Coversong enden, spiele ich euch Kraftklub mit Schrei nach Liebe von den Ärzten. Ein Mitschnitt. Ein Live-Mitschnitt von YouTube, ja, der jetzt hoffentlich gleich losgeht. Ich bedanke mich sehr fürs Zuhören, freue mich aufs nächste Mal bei Carlotta Caputa Support und wir hören Kraftklub mit Schrei nach Liebe von den Ärzten.

0: Oh, Entschuldigung, ich bin...
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1: Herzlich willkommen zu einer neuen Sendung von Stimmen. Ich bin Cora und unser heutiger Gast ist Gunther Filler, Inhaber der Bücherstube in Jena. Und der Thomas, der dort arbeitet, ist auch hier. Hallo.
2: Hallo.
3: Hallo.
1: Herr Filler, was bedeuten Ihnen Bücher?
2: Mein Leben sind Bücher eigentlich. Ich arbeite seit 1966 in Buchhandlungen und habe immer vorher schon gelesen und Bücher sind mein Ein und Alles. Und dass sich das so ergeben hat, was jetzt nach so langer Zeit herausgekommen ist, habe ich am Anfang nicht gewusst. Aber ich bin begeisterter Buchhändler und ich lebe für das Buch und ich kämpfe für das Buch. Und ein Buch ist ein Buch. Und wenn man es in die Hand nimmt und es aufschlägt und in den Seiten blättert, und ist das etwas ganz anderes als etwas Elektronisches, was man am Bildschirm lesen muss. Wie gesagt, es hat seine Berechtigung, aber ich kämpfe dafür, dass das Buch weiterhin die Nummer eins ist.
1: Was ist Ihre Vision in Bezug auf die Bücherstube?
2: Ich bin jetzt 40 Jahre in der Bücherstube und es ist keine ruhige Fahrt gewesen. Wir haben auch großen Wellengang gehabt und wir möchten es auch nicht ruhig haben. Aber ich bin immer etwas traurig, wenn immer viel geunkt wird und das ist und das ist und jenes ist. Jeden Tag öffnen wir das Geschäft und wissen auch nicht, wer reinkommt. Und es ist auch, es gibt auch mal Polterer und wir hatten gerade in der Pandemie doch einiges auch auszustehen, weil schon Tragen der Maske und sowas war nicht für alle selbstverständlich. Und es hat da ein paar unschöne Szenen auch gegeben. Aber wir versuchen immer, jeden mitzunehmen und jeden das zu erklären, was wir wollen und was wir nicht wollen. Wir sind jetzt nicht so eingefahren, dass wir uns nicht umstellen könnten. Also nicht, dass wir was anderes reinholen. Aber wie gesagt, das Haus ist jetzt ja auch schon seit 1992 in meinem Besitz und es ist einfach so, dass wir das auch pflegen und dass wir versuchen, das Haus zu erhalten. Es ist seit dem 15. Jahrhundert steht das an dieser Ecke, war früher die Brunnenstube von Jena. Und es gehört einfach zu Jena. Und das mit dem Johannistor wird es immer abgebildet. Und ich möchte es also auch für Jena erhalten. Und deshalb bin ich auch froh, dass Thomas Schlemmer da ist und es gibt keinen Zeitpunkt, aber in Bälde wird es wieder einen Wechsel geben.
1: Wenn euch dieser Kurzbeitrag gefallen hat und ihr habt Lust, euch die ganze Sendung anzuhören, dann schaut doch mal auf unserer Website vorbei, radio-okj.info. 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Viel Spaß dabei!

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1: Rabatz. Die Klasse 3D der Westschule beschäftigte sich mit dem Thema Jena, meine Heimatstadt. Und im Zuge dessen dachten sich die SchülerInnen ganz tolle Geschichten aus, wie es hätte sein können, sein werden wird. Tja, wer weiß das schon? Viel Spaß beim Anhören.
2: Der Drache in den Teufelslöchern. Vor langer, langer Zeit, nahe der Stadt Jena, lebte eine Drachenmutter in den Teufelslöchern. Sie bekam einen 7-köpfigen und 6-beinigen Drachen. Eines Tages ging sie mit ihrem Drachenkind Essen suchen. Dabei haben sie ein Kind gesehen, das geärgert wird.
3: Du, ungehobelter Dummkopf! Nein, das bist du!
2: Da ist der kleine Drache wütend geworden und hat dem Kind geholfen. Auf dem Weg sind der Drache und das Kind beste Freunde geworden und sie sind jeden Tag zusammen rausgegangen. Der Drache wuchs ganz schnell. Deshalb verließ die Drachenmutter den Drachen.
3: Ich gehe jetzt. Du bist groß genug. Du kannst auf dich alleine aufpassen. Pass gut auf dich auf.
2: Das Wachsen war immer so anstrengend, dass der Drache 100 Jahre schlief. Der Drache wachte auf. Jetzt war er nicht mehr so müde. Er flog umher und guckte sich die weite Welt an. Er suchte das Kind, dem er einst half. Er hat das Kind richtig lange gesucht, aber ihn nicht gefunden. Er machte viele Loopings. Da entdeckten ihn die Menschen. Sie hatten Angst vor ihm. Deshalb versuchten sie, ihn zu töten.
3: Dahin, los, tötet ihn! Fehlt nicht, verfehlt nicht! Dahin, los! Psch, psch, psch, psch.
2: Plötzlich hörten die Menschen einen Schrei. Da guckten sie nach hinten und sahen einen alten Mann.
4: Halt! Der Drache hat mir geholfen, als ich noch ein Kind war. Er ist lieb!
2: Seitdem sind die Menschen und der Drache beste Freunde. Der Drache ist heute eines der 7 Wunder Jenas.
3: Das war die Geschichte von Lina,
5: Anna,
3: Mia,
6: Daniela.

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2: Ich bin Miron und frage jetzt Linus, was ein Job wird.
3: Ja, ich bin Linus und das ist eine sehr gute Frage, Miron. Ich würde gerne mal Bergretter mit Hund werden.
2: Und was macht man da?
3: Man gräbt Menschen aus Schnee und fährt Ski und kümmert sich um Hunde.
2: Erziehst du die Hunde auch da?
3: Ja, Mann. Ja.
2: Wie bist du auf den Job gekommen?
3: Naja, ich mag Schnee. Ich mag Kälte und ich mag Tiere und ich mag Hunde. Ja, deshalb bin ich auf den Job Bergretter mit Hund
2: Willst
3: gekommen.
2: Willst du da direkt bei neben deinem Job die Hütte haben, wo du wohnst? Oder willst du da ein paar Stunden mit dem Auto fahren?
3: Wahrscheinlich setze ich mich irgendwo in die Nähe, wo es noch eine Viertelstunde dauert zu fahren. Also in die nächstbeste Stadt.
2: Ach so.
3: Und was willst du mal werden, Miron?
2: Influencer.
3: Warum willst du Influencer werden?
2: Keine Ahnung. Weil mir sonst kein anderer Job einfällt.
3: Gute Ausrede.
2: Den ich mag.
3: Und was willst du mal werden, Andri?
4: Ich will Astronaut werden.
3: Und warum willst du Astronaut werden?
4: Weil es spannend ist.
3: Was möchtest du werden, wenn du mal groß bist?
5: Techniker.
3: Warum?
5: Weil Techniker mein Vater ist.
3: Glaubst du, der Job würde dir Spaß machen?
5: Ja, weil ich alleine arbeiten möchte.
3: Mit welcher Technik möchtest du dann arbeiten?
5: Mit Kameras.
3: Glaubst du, du könntest dann auch mal einen Film drehen?
5: Ja.
3: Und wie würde der dann heißen?
5: Die Uhrzeit. Was willst du mal werden?
3: Ich möchte im Gesundheitswesen arbeiten. Also ich bin mir noch nicht so ganz sicher, aber meine Mutter macht das und ich fand das eigentlich ganz gut.

0: Wie kam denn die Idee zum Spazierclub?
1: Also auf die Idee kamen wir dadurch, dass wir das erstmal in anderen Städten gesehen haben. Und wir empfunden haben, dass das ja auch was Gutes für Jena wäre, weil sehr viele Freunde von uns aus der Stadt bzw. aus der Umgebung umgezogen sind. Also aus Jena raus.
0: Und dann, um wieder mehr Leute auch kennenzulernen.
1: Genau, um neue Freundschaften und Verbindungen zu knüpfen.
0: Und wenn ihr jetzt euch Jena so anguckt, was sind denn die Sachen, wo ihr wirklich sagt, das ist so schön, hier spazieren zu gehen und das muss man einfach tun, das ist eine wichtige Freizeitbeschäftigung.
2: Jena hat super schöne Ecken und vor allem, wenn man neu in Jena ist, glaube ich, dass man so ein paar Sachen einfach in Jena auch unterschätzt. Vor allem, wenn man sich die Berge anschaut, es geht in jede Himmelsrichtung hoch oder einfach mal an der Leutra langlaufen, im Paradiespark. Es sind so viele schöne Ecken. Wir hatten zum Beispiel jetzt bei Spaziergängen, dass Jenenser dabei waren, die meinten so, hey, die Ecke von Jena kennen wir noch gar nicht und voll cool, dass wir hier langlaufen.
0: Wie viele Spaziergänge gab es denn jetzt überhaupt schon?
2: Wir hatten jetzt insgesamt 6 Spaziergänge, morgen ist der 7. Spaziergang und wir gehen allgemein in die 9. Woche sozusagen.
0: Wo geht's dann morgen hin?
2: Wir machen das immer abhängig von der Personenanzahl, wie viele dann letztendlich mitlaufen, weil wir ja so ein bisschen entscheiden müssen, welche Runde sich eignet für x Personen und richten uns dann danach.
0: Wie viele Personen waren denn jetzt schon immer mit dabei, beziehungsweise was war die größte Menge bis jetzt?
1: Also letztes Mal, wenn ich mich nicht täusche, waren wir 70 gewesen und es steigert sich von Mal zu Mal gesteigert so um die 10 bis 20 Personen. Also ganz am Anfang waren wir nur 12 und mal sehen, wie es morgen wird.
0: Also wenn man mitmachen will, muss man sich auch nicht anmelden, man kommt einfach.
2: Bei uns muss man sich anmelden zum Spaziergang, weil wir eben so ein bisschen abschätzen können müssen, wie viele Personen am Ende kommen, um eben dann geeignete Routen festzulegen. Also es ist hauptsächlich deswegen, wegen den Routen muss man sich anmelden und natürlich wegen den After-Events, weil wir immer schauen, dass wir auch so ein bisschen was bieten wollen für unsere Community, die vielleicht dann doch Lust haben, nach den Spaziergängen noch da zu bleiben. Und deswegen einfach mit Anmeldungen.
0: Wo kann man das machen?
2: Wir haben die Plattform Luma für uns entdeckt. Das ist super unkompliziert dort.
0: Also Social Media spielt ja auch eine große Rolle irgendwie ein bisschen in dieser Werbung praktisch dafür. Dadurch entsteht ja dieser Club und diese Community auch. Und das sieht man immer sehr, sehr gut. Und ich glaube, viele Leute haben dadurch auch überhaupt davon mitbekommen. Wie sehr spielt das für euch eine Rolle? Wie läuft das so überhaupt ab mit dem Content praktisch dafür drehen? Und vielleicht hat eure berufliche Laufbahn ja auch irgendwie was damit zu tun.
2: Der Content für unseren Spazierclub entsteht relativ organisch. Also wir gehen einfach spazieren, nehmen da so ein paar Takes mit auf von den Leuten. Wir machen natürlich auch so eine kleine Abfrage vor der Anmeldung oder bei der Anmeldung, ob es okay ist, dass wir Fotos und Videos machen. Und ja, dann nehmen wir einfach was auf. Und schneiden wir es zusammen.
1: Das Einzige, das ist mit, wie man unseren Aufbau des Spazierclubs mit unserem Beruf zusammenhängt, ist wahrscheinlich die Ästhetik. Dass wir darauf achten, dass alles ein einheitliches Bild ergibt. Und so ein kleines bisschen haben wir auch an eine Zielgruppe gedacht und das dann so aufgebaut, dass wir gute, offene Menschen erreichen.
0: Wenn ihr jetzt mal schaut, was ihr schon alles für Routen gemacht habt, gibt es noch eine Route, die ihr unbedingt irgendwann mal machen wollt, aber irgendwie das von der Personenzahl noch nicht geklappt hat oder ähnliches?
1: Also wir wollten schon länger mal Richtung Jena Ost laufen, aber haben dann immer diesen Hintergedanken gehabt, dass wir jede Person erreichen wollen, die mitlaufen will und da ist halt der Startpunkt in der Innenstadt immer am besten für jegliche Art von Personen. Aber es ist dann schwierig, wenn wir dann in Jena Ost und Co. verweilen, weil wir dann über unsere geplanten eine Stunde Laufweg kommen. Und wir wissen nicht, wie zeitlich alle anderen Personen so eingeschränkt sind. Und das wäre so ein Wunschlauf von mir. Über Jena Ost zu laufen.
2: Wir versuchen immer, unsere Spaziergänge so zwischen 3 und 4 Kilometer zu halten und versuchen es auch, den Startpunkt und Endpunkt immer an einer sehr ähnlichen Stelle zu platzieren. Deswegen gibt es so gewisse Routen in Jena, die wir wahrscheinlich für so normale Spaziergänge jetzt nicht nehmen würden. Aber da könnte man mal einen speziellen Spaziergang draus machen, dass er dann doch ein bisschen länger wird. Vielleicht auch eine kleine Wanderung in Zukunft, wer weiß. Also dadurch, dass wir wirklich jegliche Personen erreichen wollen mit dem Spaziergang, sollte es halt dann auch nicht zu lang werden.
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Danke. So, ich mache jetzt noch einen Song und dann machen wir mal eine kleine Pause, dass jeder so seinen individuellen Bedürfnissen mal nachgehen kann.

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1: Seit wann ist denn jetzt die KI im Einsatz, beziehungsweise wie kam überhaupt die Idee dazu?
2: Die Sicherheit unserer Gäste hat für uns absolut oberste Priorität und mit diesem neuen System setzen wir auf modernste Technik, die unser Personal unterstützt. So gewinnen wir im Notfall einfach viel Zeit. Das System ist ab 8. Oktober installiert worden, 2025. Und ja, ab dem Zeitpunkt läuft das System. Es sind 12 Kameras über dem Hauptbecken. Diese Kameras überwachen und registrieren ausschließlich Bewegungen und Positionen, die so als kleine Punkte dargestellt werden. Somit ist einmal maximaler Datenschutz gewährleistet, auch für die Gäste, die wir mehr oder weniger mit dem KI-System überwachen.
1: Wie wurde denn dieses System ausgesucht? Gibt es schon andere Städte, die das benutzen?
2: Also es gibt andere Städte in Deutschland, die das benutzen. Wir sind allerdings die erste Stadt in Thüringen, die das benutzt.
1: Und wenn Sie jetzt auf die letzten 10 Monate sind es ja dann zurückblicken oder schauen, das vergleichen mit Vorfällen, Unfällen in Situationen, wo die KI das System noch nicht in Einsatz war, wie kann man das jetzt vergleichen?
2: Also die KI hat den Vorteil, dass sie tote Winkel überwindet, mehrere Schwimmer gleichzeitig erfasst, sowohl über Wasser als auch unter Wasser. Wir haben also einen Rundumblick, der nur mit Aufsichtspersonal nicht möglich wäre. Wir hatten einige Alarme, allerdings muss man sagen, die KI lernt dauernd anhand von Bewegungsmustern und verbessert, sage ich mal, ihre Reaktion. Und in dem Fall waren es Alarme, die durch ungewöhnliche Bewegungsmuster ausgelöst wurden. Aber es war noch kein Ernstfall bis jetzt.
1: Also sehen Sie es auch eher als positive Hilfe, als dass jetzt Fehler passieren, die dann doch vielleicht ein bisschen mehr Aufwand kosten?
2: Also wir haben die KI mehrfach getestet, auch mit einem Fernsehteam. Die KI reagiert sofort. Also wenn sich zum Beispiel jemand länger als 25 bis 30 Sekunden ungewöhnlich verhält, das heißt unter Wasser liegt oder auf dem Wasser ohne sich zu bewegen, also im Endeffekt sind es definierte Kriterien, die da mehr oder weniger beobachtet werden. Die KI reagiert da sehr zuverlässig. Natürlich ist es eine intensive Zusammenarbeit. Die KI ersetzt ja nicht unser Personal. Die KI ist eher ein reaktives Instrument. Unser Personal agiert präventiv. Das heißt, das Aufsichtspersonal beaufsichtigt das Verhalten der Badegäste. Natürlich auch, wenn es jemandem nicht schlecht geht oder ein Verhalten besonders auffällig ist, kann das Personal da präventiv agieren, damit nicht erst mal überhaupt etwas passiert. Die KI reagiert dann, wenn jemand in Schwierigkeiten bereits geraten ist, sodass da eine optimale Zusammenarbeit ist zwischen, sagen wir, unseren Aufsichtskräften und der KI. Wobei die KI niemals unser Aufsichtspersonal ersetzen kann.
1: Wie genau sieht da diese praktische Zusammenarbeit aus? Also es gibt Armbänder, also so Smartwatches, auf denen man Details zum aktuellen Stand sieht. Wie funktioniert das?
2: Ja, das funktioniert sehr einfach. Und zwar haben die Aufsichtskräfte eine Smartwatch am Handgelenk. Und wenn ein Notfall eintritt, kann die KI genau lokalisieren, wo der Notfall ist, sodass auch eine sofortige örtliche Orientierung für die Aufsichtskraft gegeben ist und die sofort an diesen Ort gehen kann. Das spart natürlich sehr, sehr viel Zeit und ermöglicht damit noch effizientere Erste-Hilfe-Maßnahmen.
1: Und Sie haben ja schon gesagt, die Menschen werden praktisch als Punkte dargestellt und aufgezeichnet.
2: Genau.
1: Also gibt es auch keine Bedenken wegen Datenschutzes?
2: Also wir haben im Vorfeld zur Anschaffung zusammen mit unserem KI-Gremium und den Datenschutzbeauftragten der Stadtwerke Jena das System prüfen lassen und haben da sehr hohe Anforderungen erfüllt. Und das haben wir gemacht, bevor wir das System angeschafft haben, sodass sichergestellt ist, dass das System mehr oder weniger sich an höchste Ansprüche von Datenschutz und IT-Sicherheit hält.
1: Wenn Sie jetzt in die Zukunft schauen, denken Sie, dass Sie das noch irgendwie weiter ausbauen wollen oder vermehrfacht einsetzen wollen?
2: Also wir sammeln im Moment Erfahrung und werten aus, an welchen Standorten der Einsatz einer KI sinnvoll wäre und prüfen dann, ab wann wir KI auch an anderen Standorten einsetzen.
1: Gibt es da eine Vernetzung in Thüringen auch mit anderen Bädern?
2: Also es gab Kollegen, die sich unser KI-System angeschaut haben und im Prinzip, um das in ihre Entscheidungsfindung mit einzubeziehen.
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1: Und ich sage Hallo zu einer neuen Ausgabe von Fremdmade, das Musikmagazin. Die Handmade-Redaktion geht im August, wie immer, wie jedes Jahr, in eine kleine Art Sommerpause, erholt sich von den vielen Interviews, den Festivals, den Konzerten, die wir dieses Jahr alle besucht haben, um dann im September gestärkt in eine neue Saison zu gehen und euch mit frischen Interviews und frischen Künstlern und KünstlerInnen zu versorgen. Ich stelle euch heute einen ganz besonderen Act vor, und zwar Senior Mango. Wer mich ein bisschen kennt, weiß, dass ich während der Corona-Zeit angefangen habe, ein bisschen aufzulegen, so in die elektronische Disco-Funk-Richtung. Und die Person, die mir das beigebracht hat im Lockdown, war Senior Mango. Wir haben die Corona-Zeit sehr intensiv miteinander verbracht, viel Musik zusammen gemacht, ein bisschen gestreamt. Und er hat mir einfach gefühlt alles beigebracht. Senior Mango, ein 1000-Sasser unter den DJs. Er kann einfach alles auflegen. Angefangen von Elektro, House, Techno, bis über Breakbeats, aber auch Hip-Hop, Trap, you name it. Man gibt ihm einen zweiten Track. Er mischt sie und es funktioniert immer. Heute wird er uns ein sehr schönes Breakbeats-Set vorstellen. Und ich will auch gar nicht lange schnacken und sag einfach, die nächste Stunde gehört Senior Mango und seinem Set. Und ich wünsche eine tolle Stunde. Fremdmade, das muss ich.

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Tja, das war keine Mikrofonprobe, nein, das war das Hongkong-Syndikat aus Berlin mit richtig Ronald Reagan an den Vocals. Guten Abend, lehnen Sie sich zurück und machen Sie es sich bequem. Ich habe Ihnen heute ein Menü aus fast allen Musikrichtungen, in denen Synthesizer vertreten sind, zusammengestellt. Das wird übrigens das letzte Mal in naher Zukunft sein, dass sowas stattfindet. Wir werden uns jetzt wieder mehr der traditionellen Elektronik widmen in den nächsten Sendungen. Und jetzt möchte Sie jemand besser kennenlernen. Ich möchte mehr bekannt dir sein, singt Mr. Howard Jones. 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

Das war die neue Single von Howard Jones und sie ist ja auch schon wieder in die Top 10 in Großbritannien gerückt. Auch wenn es sich nicht so angehört hat, hat Mr. Jones wieder alle Instrumentalstimmen des Liedes elektronisch erzeugt, natürlich mit Ausnahme seiner Gesangsstimme. Jetzt habe ich für Sie Musik von einem schreibenden Synthesizer-Musiker. Der Herr heißt Art Visser, kommt aus Holland und hat dort vor etwa 1,5 Jahren einen Science-Fiction-Roman mit Titel Sobrietas veröffentlicht. Und was nagt da näher, als für sein literarisches Werk auch den musikalischen Hintergrund zu schaffen? Letztes Jahr erschien der Soundtrack zu Sobrietas und von dem hören wir jetzt das Lied Relief of Demosan.

Fluch oder Fortschritt. Reinhold Heil schrieb dieses Lied für seine Band Cosa Rosa. Fluch oder Fortschritt, genau das gilt auch für das nächste Werk, und zwar für Hard Rock, den Titelsong von Herbie Hancocks neuer Langspielplatte. Kommt er nicht mehr von seinem Synthie-Rocket-Konzept los, oder ist das wirklich ein musikalischer Fortschritt für ihn? Wer weiß. Aber ich bemühe jetzt noch einmal Reinhold Heil, um Hard Rock angemessen anzusagen. Wie heißt es in seinem Spliff-Lied »Das Blech so schön«? Ich sehe einen schicken schwarzen Mann, der sieht ein Mädel und quatscht sie an. Der Plattenleger fährt jetzt ein anderes Programm, die Musik wird heavy und es macht Rambam.

Das war nochmal Herbie Hancock mit I Thought It Was You. Nun muss man aber wissen, dass ihm nach eigenem Bekunden das Arrangieren seiner neuen Stücke genauso viel Arbeit macht wie das Arrangieren seiner früheren Titel. Also müssen alle Titel auch gleich gut sein, denke ich mir da, oder? Bleiben wir doch noch ein bisschen bei dieser Art Musik, wie wir sie gerade gehört haben. Ich habe da vor ein paar Tagen ein tolles Werk von Stevie Wonder ausgegraben mit unheimlich schönen Synthi-Streichern. Pastime Paradise ist der Titel.

Sleeper in Metropolis hieß dieses Werk der Engländerin Ann Clark. Sie gehört zu einer Generation von Musikern, die nicht zuletzt seit dem Erfolg von Laurie Anderson eine neue Art der Synthesizer-Musik begründet haben. Synthi-Riffs mit Sprechgesang, der fast immer Zeitkritik wiedergibt. Ann Clark ist dabei anders als ihre große Schwester Laurie Anderson in Deutschland noch nahezu unbekannt. Das liegt unter anderem auch daran, dass ihre Platten von dem winzigen englischen Alternativlabel Red Flame vertrieben werden. David Sylvian hatte da mehr Glück. Seine Platte erschien auf dem Virgin-Label und er braucht sich daher wenig Sorgen, um seine Popularität zu machen. Vor allem durch seine aktuelle Platte Brilliant Trees schaffte er bei uns den Durchbruch. Und auch die Tatsache, dass Holger Schukay auf dieser LP mitwirkt, deutet darauf hin, dass hier innovatives Klangwerk geboten wird. Backwaters von dieser Platte liegt übrigens im gleichen musikalischen Trend wie Sleeper in Metropolis.

Das war der Titel Love and Violence von Orchestral Manoeuvres in the Dark und er hat gute Chancen, nach Locomotion und Talking Loud and Clear der dritte Hit in diesem Jahr für OMD zu werden. Die gleichen Chancen hat Dum Dum Girl von Talk Talk. Diese junge englische Formation schwimmt im Moment auf einer wahren Erfolgswelle und das mit einer Musik, die eigentlich von Gruppen wie Tears for Fears stammen sollte. Hier ist das Dum Dum Girl.

Tja, jede Sendung geht einmal dem Ende entgegen und in der heutigen Sendung verabschiede ich mich mit dem Titel Delta 1 von Larry Fast. Fast spielt ja unter seinem richtigen Namen zum Beispiel bei Peter Gabriel. Wenn er allerdings Solo-Projekte realisiert, dann nennt er sich Synergy. Synergy, so sagt das Lexikon, ist das Ergebnis verschiedener Energien, die im Zusammenspiel ein Vielfaches mehr an Energie erzeugen. In diesem Sinne hoffe ich, dass Ihnen die heutige Sendung Spaß gemacht hat und dass die vielen verschiedenen Synthi-Stile im Zusammenspiel Ihre Hörenergie verstärkt haben. Tschüss, bis zum nächsten Mal, sagt Ihr Rainer Sauer.

0: Mutter, die Sendeverantwortung für die gerade gehörten Sendungen hatte Rainer Sauer aus Jena. Schlafen Sie gut und denken Sie immer daran, Computer träumen nachts von elektrischen Schafen. In diesem Sinne, gute Nacht.
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6: Der erste Blick aus dem Fenster am Morgen, das wiedergefundene alte Buch, begeisterte Gesichter. Schnee, der Wechsel der Jahreszeiten, die Zeitung, der Hund, die Dialektik, Duschen, Schwimmen, alte Musik, bequeme Schuhe, begreifen, neue Musik, schreiben, pflanzen, reisen, singen, freundlich sein.
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0: Die kurze Form gestattet halt viel mehr Experimentelles. Also ich kann Perspektiven und Stimmen auf der kurzen Strecke ausprobieren, die vielleicht einen Roman nicht tragen würden. So. Also das ist etwas, was ich spannend finde. Und jetzt, um nochmal Joy Williams zu zitieren, hat sie gesagt, der Roman will immer dein Freund sein, die Kurzgeschichte will das nicht. Also dieses, ich deute das so, dass die Kurzgeschichte eben sich nicht so sehr erklärt, wie der Roman es tut. Und das finde ich auch sehr reizvoll, dieses im rätselhaft Angedeuteten bleiben können, wirklich so dieses Momentaufnahmen, die dann was Größeres erzählen, das mag ich einfach sehr gerne. Und dass eine größere Konzentration auch vonnöten ist, um in dieser kurzen Form was ja, gut zu erzählen. So.
1: Aus dem Augenwinkel sieht sie eine Bewegung. Sie wendet den Kopf, aber auf der anderen Straßenseite ist nur der Wald. Fleischige Blätter, dahinter Farne, ein Baumstamm. Max tritt vor sie, der Wald verschwindet hinter seiner Brust. Sie starrt den groben Stoff seines Hemdes an, die Stickerei auf der Brusttasche. »Meine zwei Süßen«, Max küsst sie. Ihre Münder liegen aufeinander, warm und regungslos, bis das Baby auf ihrem Arm strampelt. Max' Augen, so nah und grün, blicken erst in ihr rechtes, dann in ihr linkes Auge. »Nun fahr schon«, sagt sie, »na los!« Seine Hände gleiten von ihren Wangen, das Baby kräht, er küsst es auf die Stirn und steigt in den Wagen. Er stupst zweimal die Hupe an, landesüblich, dann fährt er davon. Sie umfasst die Hand des Babys, winkt damit, bis das Auto am Ende der Straße abbiegt. »Weg ist er«, sagt sie zu ihrem Kind, und wieder kräht es, als habe es verstanden. Als sie das Gartentor hinter sich schließt, wandert ihr Blick noch einmal ins Dickicht auf der anderen Straßenseite. In der Nacht hat es geregnet. Sicher war es nur ein Tropfen, der das Laub in Schwingungen versetzt hat. Ein Buch im Schoß sitzt sie später im Liegestuhl auf der Terrasse. Das Baby schläft im Kinderwagen, sie versucht zu lesen und kommt nicht über den ersten Satz hinaus. Fängt immer wieder von vorne an, reiht die Buchstaben aneinander, doch der Sinn will sich ihr nicht erschließen. Sie starrt die Seite an und erst als im Dorf unten die Kirchenglocken läuten, bemerkt sie, dass in ihrem Kopf Stille geherrscht hat. Sie legt das Buch beiseite, tritt an die Brüstung der Terrasse, blickt hinab in die Bucht, die Häuser winzig am Saum des Meeres. Sie lässt ihren Blick über die bleierne Fläche gleiten bis zum Horizont, versucht die Grenze zwischen Wasser und Himmel auszumachen. Für heute war Sonne angekündigt, aber daraus scheint nichts zu werden. Die Luft fühlt sich dick an in ihren Atemwegen. Sie atmet tief ein, atmet aus. Das Du mit dem langgezogenen U von gestern Abend hängt ihr noch nach. Nachdem er eine Weile auf der Terrasse telefoniert hatte, war Max reingekommen, hatte ihr das Telefon gereicht. Charlotte war dran gewesen, seine Geschäftspartnerin, und das Du, mit dem sie in das Gespräch eingestiegen war, hatte falsch geklungen, aufgesetzt. Charlotte und sie sind nie wirklich warm miteinander geworden. Wann immer sie aufeinandertreffen, hat sie das Gefühl, dass Charlotte eine Show abzieht, übertrieben freundlich zu ihr ist. Nach einer Agenturparty, auf der Charlotte nicht aufgehört hatte, ihr Outfit und ihre Frisur, ihren Lippenstift, ihr Parfüm, einfach alles an ihr mit Komplimenten zu bedenken, hatte sie Max gefragt, was eigentlich Charlottes Problem sei, woraufhin der nur mit den Schultern gezuckt hatte. »Ich glaube, sie hat einfach ein bisschen Angst vor dir.«
2: »Vor mir? Wieso das denn?«
1: »Weil du so viel klüger bist als sie.« Er hatte die Arme um sie gelegt, und schöner, sie auf die Stirn geküsst und erfolgreicher auch. Was natürlich Unsinn war, das Denken in diesen Kategorien sowieso, aber natürlich hatte sie sich geschmeichelt gefühlt und Ruhe gegeben.

0: Du, ich muss dir deinen Mann klauen. Ist auch nur für ein paar Tage, versprochen. Höchstens eine Woche. Hier brennt die Hütte.
1: Sie nimmt ihr Telefon vom Tisch, schreibt eine Nachricht. Na, was machen die Löscharbeiten? Dabei wäre es natürlich an ihm, sich zu melden. Inzwischen müsste er längst gelandet sein. Max ist nicht gut in diesen Dingen und er soll sich ja auch auf die Arbeit konzentrieren, damit er bald wieder zu ihnen zurückkommen kann. Sie legt das Telefon beiseite, schlägt erneut ihr Buch auf, jetzt kann sie sich besser auf die Geschichte einlassen. Zwischendurch blickt sie immer wieder auf ihr Telefon, doch es kommt keine Antwort. Irgendwann wacht das Baby auf, quengelt, sie nimmt es aus dem Wagen und trägt es auf der Terrasse umher, zeigt ihm die Kakteen, die schönen Blümchen, eine dicke Hummel und guck mal, da unten, das Meer. Sie macht ein Foto von sich und dem Baby und schickt es Max. Deine zwei Süßen. Max ist schlecht in diesen Dingen und sie sind kein Paar, das telefoniert, waren sie noch nie. Aber als es dunkel wird und kühl auf der Terrasse, wählt sie doch seine Nummer. Das Freizeichen ertönt, sie klemmt sich das Telefon unters Kinn, nimmt das Kind auf den Arm, geht ins Haus. Es tutet und tutet. Sie betritt das Wohnzimmer und vernimmt parallel zum Tuten ein Brummen. Es kommt vom Sofa. Sie schiebt ein Kissen beiseite und dort liegt Max' Telefon. In ihr sackt etwas weg. Etwas steigt in ihr auf. Wut. Wut gemischt mit einer anderen, kleineren Empfindung. Sie atmet tief durch. »Dein Vater, eh«, sagt sie zum Baby, das sie von unten anguckt und trägt es ins Bad, um es zu wickeln. Vor dem Einschlafen will das Baby nicht trinken. Immer wieder dreht es den Kopf von ihrer Brust weg, bis sie schließlich aufgibt und die Bluse zuknöpft. Sie liegt mit dem Baby im Arm auf dem Bett. Ein Tuch dämpft das Licht der Nachttischlampe. Sie fährt die Gesichtszüge ihres Kindes nach. Die Nase, den Mund, das Kinn. Wieder einmal ist sie erstaunt, wie selten der Säugling blinzeln muss. Ihr Kind starrt sie an und es scheint, als verschmelze seine Pupille mit der Iris. Sie spürt einen Sog hinab in diese riesigen schwarzen Augen. Sie ist dabei, im dunklen Blick des Babys zu versinken. Da versteht sie und erschrickt. Das Baby lauscht. Es starrt sie lauschend an. Was hört es? Ein Rascheln. Ganz nah. Auf der anderen Seite der Schlafzimmerwand. Sie hebt den Kopf, horcht, das Rascheln verstummt. Keine Regung in den Augen des Babys, kein Blinzeln. Sie ruft sich den Grundriss des Hauses ins Gedächtnis. Die Wand grenzt an das Stück Garten, das zur Straße führt. Einzelne Fliesen dienen als Trittsteine durch die Bepflanzung. Wieder raschelt es auf der anderen Seite der Wand. Laub in Bewegung. Der Wald jenseits der Straße, sie blickt ins Dickicht und im selben Moment aus dem Dickicht heraus, sieht sich im Gartentor stehen. Ihr Bild in einem Rahmen aus Blättern. Eine Frau, schmal, blass, geküsst, winkend zurückgelassen. Allein in der Fremde. Das Baby auf ihrem Arm wirkt zu groß. Sie sieht Max in seinem Kombi davonfahren, den Berg hinunter durchs Dorf. Sie sieht ihn. Wer hat ihn noch gesehen? Wer weiß, dass sie allein im Haus ist? Sie spürt ihr Herz schlagen im ganzen Körper, hart und laut. Die Augen des Babys weiten sich. »Guten Abend, gut Nacht«, beginnt sie zu summen. In ihrem Kopf die Worte mit Rosen bedacht. Mit Näglein besteckt, die Melodie gerät schief, verendet mit einem Piepsen, sie setzt erneut an, mit mehr Luft und ist sich nicht sicher, war das ihre Luft? Was war das? Das war doch, da hat doch jemand geatmet, ganz nah, nicht sie, nicht das Baby, ein Dritter. Die Augen des Babys, ihr Puls. Morgen früh, wenn Gott will, wirst du wieder. Die Melodie leiert, sie sieht die Hände, nur wenige Zentimeter entfernt, fremde Hände am Lavagestein der Hauswand, ein Ohr. Und was, wenn er längst im Haus ist? Auf leisen Sohlen, was, wenn er wartet? Auf dem Sofa sitzt, wenn sie hinübergeht? Oder er steht mitten im Raum, dreht sich langsam, ganz langsam zu ihr um, im Gesicht ein Grinsen. Jetzt kommt er sie holen, er... Quatsch! Sie muss sich beruhigen. Das Baby hat nichts bemerkt, seine Lider klappen zu, senken sich über die Augen, schnellen wieder in die Höhe, senken sich wieder. Sie lässt das Summen ausklingen.

0: Das Baby ist eingeschlafen. Sie lauscht. Stille. Sie will aufstehen und erschrickt vor dem Geräusch, doch das war das Rascheln der Laken, das Knarren des Betts, das sind ihre Schritte auf den Fliesen. Ihr Blick tastet sich durch den Flur, tastet sich um die Ecke in den Wohnraum. Da ist niemand, kein Grinsen, kein Mann. Natürlich ist da niemand. Hell erleuchtet alles, wie sie es zurückgelassen hat. Das Sofa, die Kissen, ihre Schuhe vor der Tür, die Tür zur Terrasse. Steht einen Spalt breit offen. Sie tritt an die Tür, will sie schließen. Wie ein Blitz sein Arm, er stößt die Tür auf und ihr mit voller Wucht gegen die Stirn, sie stürzt, schon ist er über ihr, vermummt, keuchend. Das Bild fährt in sie, ihre Hand auf der Klinke zittert, sie schließt die Tür, blickt hinaus in die Nacht. Die dunklen Umrisse der Pflanzen auf der Terrasse, die Lichter der Häuser und Schiffe unten in der Bucht. Leise der Wind. Sie steht an der Tür und zwingt sich hinauszusehen in die Dunkelheit. Da ist niemand.
1: Hast du Pfefferspray dabei?
0: Die Frage ärgert sie. Es ärgert sie, dass ihre Mutter gleich gemerkt hat, dass etwas nicht stimmt. Sie musste nur gut auf die Frage antworten, wie es ihr geht. Schon war die Mutter alarmiert. Dabei hat sie sich Mühe gegeben, völlig normal zu klingen.
1: Was ist los?
0: Sie hätte nichts sagen sollen. Sicher hätte sie die Sorgen der Mutter zerstreuen oder sie wenigstens abwimmeln können. Das hat in der Pubertät doch auch immer geklappt. Ein Gespräch mit einsilbigen Antworten im Keim ersticken. Nur, dass sie in der Pubertät ihre Mutter auch nicht aus dem Urlaub angerufen hätte. Was soll sein?
1: Du klingst so komisch.
0: Wie kann ich komisch klingen? Ich habe genau zwei Worte gesagt. Hallo und gut. Und dann hat sie der Mutter eben doch gestanden, dass ihr etwas unheimlich ist, so allein im Haus. Woraufhin sie ihr natürlich erklären musste, warum sie mit dem Baby allein ist, wo Max steckt. Und während sie es erklärt hat, die Hütte brennt, wusste sie, wie das in den Ohren ihrer Mutter klingt. Unverantwortlich nämlich. Ihre Mutter versteht nicht, was für eine Beziehung sie und Max führen, dass sie einen Deal haben. Die ersten Monate tritt sie beruflich kürzer, dann er. Dass Max Agentur eben noch jung ist und um jeden Kunden kämpfen muss. Dass sie nicht vorhaben, ihre bisherigen Leben aufzugeben, nur weil... Und in die winzige Pause, die sie macht, um Luft zu holen, platziert die Mutter ihre Frage.
1: Hast du Pfefferspray dabei?
0: Nein, Mama, sie stöhnt. Ich habe kein Pfefferspray dabei. Wahrscheinlich war das eine Katze, die ich da gehört habe. Hier gibt es so viele Streunende.
1: Soll ich kommen?
0: Das ist wirklich nicht nötig.
1: Ich kann mich morgen früh in den Flieger setzen und dann bin ich mittags bei euch.
0: Nein, nein! Das Telefon am Ohr geht sie durchs Haus und löscht die Lichter. Im Dunkeln ist ihr wohler. Jetzt hängt ihr Häuschen nicht mehr als einziges leuchtend am Hang, weithin sichtbar für alle. Nur die Lampe im Schlafzimmer wirft noch einen rötlichen Schein in den Flur. Ihre Mutter hält ihr einen Vortrag über elterliche Pflichten, über Prioritäten.

0: Sie tritt ans Bett, betrachtet ihr schlafendes Baby, lächelt, schüttelt lächelnd den Kopf zu den Worten der Mutter in der Leitung. Das Telefonat hat seine Wirkung getan, wenn auch auf andere Art als geplant. Sie hat sich beruhigt. »Ich wollte euch nur kurz Hallo sagen«, unterbricht sie ihrer Mutter. »Ich muss dringend ins Bett.«
1: »Ruf an, wenn was ist.«
0: »Mach ich.«
1: »Und küss mir das Baby.«
0: »Das auch. Gute Nacht, Mama.« Sie legt sich zu ihrem Baby aufs Bett, küsst es auf die Wange und schläft sofort ein. In der Nacht wacht sie auf, weil ihr kalt ist. Sie befühlt das Gesicht des Babys, steht auf, nimmt Max Wollpullover vom Stuhl, zieht ihn an. Sie hebt das Baby hoch, kriecht mit ihm unter die Decke. Das Kind wimmert im Schlaf. Sie nickt ein, das Wimmern entfernt sich ganz nah, die Hand des Babys tastet nach ihrer Brust, nach der Kette um ihren Hals. Ganz nah eine Hand, gar nicht klein. Groß und kalt packt sie. Sie schreckt hoch. Es klopft, doch das ist ihr Herz. Sie fummelt ihre Brust aus BH, Bluse, Pullover, zieht das Baby zu sich heran.

will. Sie sieht sich wieder in einem Rahmen aus Blättern stehen. Sie dreht sich um und läuft in den Wald hinein. Um sie herum tropft es und knackt, das sind ihre Schritte. Jemand ist hinter ihr her, sie spürt den Verfolger und wagt nicht, sich umzudrehen. Sie läuft schneller und schneller, sie hört sich keuchen. Und mit einem Mal rennt sie nicht mehr im Wald, sie rennt von Zimmer zu Zimmer. Wo ist das Baby? Sie wühlt zwischen Kissen und findet es. Dort liegt es und brummt. Nackt. Mit diesen unwirklich dunklen Augen blickt es sie an. Klappt wie in Zeitlupe die Beine auseinander. Sie starrt auf die Innenseiten seiner Schenkel hinab, auf sein Geschlecht. Hautfalten, fleischige Blätter. Entsetzen macht sich in ihr breit. Etwas stimmt nicht, etwas ist falsch, etwas schmerzt. Was soll sie tun? Ihr fällt das Hausmittel ein, der Rat ihrer Mutter, eine Tube Creme, immer für alle Fälle im Haus. Die Salbe ist zäh, sie muss kräftig reiben, um sie auf der Haut des Babys zu verteilen. Sie reibt und reibt, immer mehr Salbe trägt sie auf, bis die Tube leer ist und das Geschlecht des Babys aussieht wie eine weiße, pelzige Frucht. »Besser so?« fragt sie, und das Baby, das die ganze Zeit über beobachtet hat, nickt. Sie wacht mit dem Gefühl auf, etwas richtig gemacht zu haben. Sie weiß nicht was, aber da ist eine schwere, warme Zufriedenheit in ihrem Körper. Sonnenlicht rieselt durch die Fensterläden auf der Bettdecke. Entfernt zwitschert ein Vogel. Sie schließt die Augen wieder, regelt sich, dreht sich auf die Seite. Blinzelt und erblickt das schlafende Baby. Erschrickt. Sie hat ein Kind. Seit das Kind auf der Welt ist, hat es sie jeden Morgen geweckt. Schlagartig wird ihr klar, was anders ist, was das ruhige Gefühl zu bedeuten hat. Sie ist ausgeschlafen. Warum schläft das Baby noch? Was ist geschehen? Sie greift nach ihrem Telefon auf dem Nachttisch. Es ist 9 Uhr. Sie dreht sich wieder zu ihrem Baby um, will es wecken, doch es hat die Augen schon aufgeschlagen und grinst sie zahnlos an, als habe es sie ausgetrickst. »Mistbiene!« Sie kitzelt das Baby gluckst, und mit diesem Glucksen beginnt der Tag.

ihr Kind vor den Bauch geschnallt, läuft sie ins Dorf hinunter. An Zäunen entlang, wilden Hecken. Hin und wieder spaltbreit ein Blick auf die Häuser dahinter. Verrammelt, Rollläden heruntergelassen, Fensterläden verriegelt, Plastikplanen über Gartenmobiliar. Auf den Plastikplanen Pfützen, überall steht das Wasser in Blumenkübeln, Spielzeugeimern. Sie stellt sich die Häuser von innen vor, die Umrisse der Möbel in der Dunkelheit, kaltfeuchte Luft, die Spinnen in den Zimmerecken. Da knurrt es neben ihr und in den Ritzen zwischen den Zaunlatten taucht ein Auge auf, eine Schnauze. Der Hund begleitet sie bis zum Ende seines Zauns, bellt, bleibt zurück. Das Baby ist in der Trage eingeschlafen. Sie spürt seinen schweren Atem gegen ihren Bauch. Die Schritte den Berg hinab stoßen ihr in die Knie. Der Dorfladen hat geschlossen, ebenso der Fischhändler. Als sie auch bei dem Gemüsehändler vor verschlossener Tür steht, dämmert ihr, dass Sonntag ist. Sie läuft zum Hafen, dort liegen dieselben zwei Segelboote wie neulich verteut, und auch hier sind die Rollläden heruntergelassen. Die Bürgersteige hochgeklappt, würde ihre Mutter sagen, denkt sie und sieht, dass ein Laden offen hat, vor dem Café am anderen Ende der Promenade stehen Tische. Das Glöckchen über der Tür klingelt, als sie eintritt. An einem Plastiktisch in der Ecke vier Männer mit Wollmützen. Sie trinken Bier und spielen Karten. Zwei weitere sitzen am Tresen. Sie will Guten Morgen sagen, doch die Laute des fremden Wortes geraten durcheinander in ihrem Mund. Ihr Lächeln wird nicht erwidert. Sie steht in der Tür des Cafés und fragt sich, ob sie überhaupt schon Frauen gesehen hat in diesem Kaff. Sie wird die Männer finsterer wirken lassen, wenn sie Max davon erzählt, sich selbst und ihren gestammelten Gruß beflissener. Die Situation, wie sie beim Milchkaffee saß und das Baby zu brüllen anfing, wird sie Max so schildern, dass sie komisch ist. In Zeitlupe blicken die bärbeißigen Männer von ihrem Kartenspiel auf. Das Baby lässt sich nicht beruhigen und sie beginnt zu stillen, in aller Öffentlichkeit, in einem Land, mit dessen kulturellen Gepflogenheiten diesbezüglich sie nicht vertraut ist. Sie versucht, diskret zu sein, führt das Gesicht des Babys unter ihren Pullover an die Brust, nur dass das Baby nicht mit Pullover über dem Gesicht trinken will. Das Baby schiebt den Pullover immer wieder hoch. Und ich sitze da mit nackter Brust. Sie und Max werden lachen und nichts wird mehr zu spüren sein von der Scham, die durch ihren Körper geschossen ist. Ein Land, mit dessen kulturellen Gepflogenheiten diesbezüglich ich nicht vertraut bin. Sie sagt sich die Worte vor, als sie zum Haus zurückläuft, den Berg hinauf. Sie geht nun auf der anderen Seite der Straße, an dem Graben entlang, durch den eine Spur Müll führt. Autoreifen, Scherben von Fliesen, Joghurtbecher, Milchtüten. Das Baby ist wieder eingeschlafen. Sie schwitzt, lächelt bei dem Gedanken, wie sie sich selbst nachäffen wird. Und ich so, die Augen wird sie aufreißen, weiße Comic-Augen im Schwarz der Nacht, so lag sie im Bett. Sie wird sich über ihren Traum lustig machen, und Max wird grinsen, ihre nächtlichen Fantasien sind ein unerschöpflicher Quell an Gesprächsstoff. »Du und deine Tatortträume«, sagt er. »Immer geht es um verstümmelte Frauen, und nie wird der Täter gefunden.« Darüber lachen sie gemeinsam am Morgen, lachen, bis der kleine kalte Horror in ihrem Magen sich aufgelöst hat. »In welcher Serie war das noch? Da haben sie einer Frau das Baby aus dem Bauch geschnitten, oder war das eine Reportage? Hat sie das Max schon erzählt?«
dass sie ständig daran denken muss, das Messer vor sich sieht? Wie groß muss dieses Messer gewesen sein? Sie stellt sich vor, wie sie geschnitten haben. Einmal außenrum oder mittendurch? Was ist mit den Eingeweiden, mit den ganzen Eingeweiden, wenn man den Bauch aufschneidet? Und was haben die mit der Frau gemacht? Haben sie die einfach entsorgt danach? Sie muss Max erzählen, dass das ihre neueste Obsession ist. Ständig muss sie daran denken, denn ihr selbst haben sie ja auch, wenn man so will, das Baby aus dem Bauch geschnitten.

Und ich weiß auch nicht, warum ich immer an diese Reportage denken muss. Es ging um Kriegsverbrechen, an viel kann ich mich nicht mehr erinnern, nur an die Bilder von den Frauenkörpern, die Leichen mit Plastikplanen bedeckt. Max wird den Kopf schieflegen, wie er es immer tut, wenn sie redet und keinen Punkt findet, wenn sie keinen Punkt macht. Was willst du sagen? Und sie wird mit den Schultern zucken. Ich weiß nicht, ich denk eben ständig dran. Auch im Urlaub? Auch im Urlaub. Dabei ist's hier so schön. Max wird sie in seine Arme schließen. Er wird ein Bier getrunken haben nach der langen Autofahrt vom Flughafen zum Haus und nach Alkohol riechen. Beute. Diese Frauen waren Beute. Das Wort ein Echo in ihrem Kopf, Körper in ihrem Wald. Das ist nicht ihr Wald. Das ist ihr Mann. Sie steht da, das Gesicht an seiner Brust. Sie hat noch gar nicht angefangen zu erzählen, woran sie noch denkt. An den Wald ihrer Großmutter, an ihren Schrei zwischen den Bäumen, Beute. Die Großmutter hat nie darüber gesprochen, die Mutter nur Andeutungen gemacht, und trotzdem hört sie den Schrei, als Echo in ihrem Körper. Und weiß, wie Max, wenn sie jetzt davon anfängt, ihren Scheitel küssen wird. Da schmeißt du jetzt aber ganz schön viel in einen Topf, wird er sagen, und sie wird in sich hineinlachen, denn es ist ja alles in Ordnung. Er ist wieder da. Stimmt, sie wird sich aus der Umarmung befreien, die Fäuste in die Hüfte stemmen und Maus, ihre Mutter nachahmen. Maus, hast du das Pfefferspray eingepackt? Zwischen ausgewaschenen Küchenabfällen ein Schuh, braun, Wildleder mit keilförmigem Absatz. Während sie sich ausgemalt hat, was sie Max erzählen wird, ist ihr Blick an der Müllspur im Graben entlang geglitten. An dem Schuh bleibt er hängen. Als sie aufsieht, blickt sie in die Augen des Mannes. Klein sind sie und tief. Er kommt ihr in der Mitte der Straße entgegen, ist schon fast bei ihr. Nun riecht sie ihn auch, stechend sein Schweiß. Die Haare fallen ihm ins Gesicht, er streicht sie aus der Stirn. Seine Hände sind schmutzig, er nickt, dann sind sie Grinsen, das Grinsen zum Strick. Ihre Hand landet auf dem Kopf des Babys vor ihrer Brust, sie spürt die Fontanelle, das Pochen unter der Haut. Sie dreht sich um, sieht, dass der Mann groß ist. Sie geht weiter, hört seine Schritte, denkt, er macht kehrt, kommt ihr nach. Im Gehen dreht sie sich immer wieder nach ihm um. Er steigt breitbeinig, wippend den Berg hinab. Die Gestalt im fleckigen Parka wird immer kleiner. Als sie sich das nächste Mal umdreht, ist er zwischen den Bäumen verschwunden, und das Baby erwacht, es stemmt sich in der Trage gegen ihren Bauch, reißt den Mund auf zum Schrei.

Den ganzen Nachmittag lang weint das Baby. Die Schreie gehen in Wellen durch seinen kleinen Körper. Immer wenn sie denkt, nun verebben sie, verkrampft sich das Baby aufs Neue. Sie massiert ihrem Kind den Bauch. Sie legt es an die Brust, doch es will nicht trinken, schlägt nach ihr. Sein Kopf ist knallrot, an seiner Schläfe tritt eine Ader hervor. Das Baby hat keinen Hunger, die Windel ist trocken und frisch, ihm ist nicht zu warm, nicht zu kalt. Wie es ihr die Hebamme beigebracht hat, geht sie verschiedene Ursachen durch. Das Baby hat sich nicht verletzt, das Baby hat alles, was es braucht, manchmal schreien Babys einfach. Sie steckt dem Kind den Schnuller in den Mund. Das macht es schlimmer. Das Baby spuckt den Schnuller aus und schreit noch lauter, strampelt wie wild. Um es zu bändigen, wickelt sie es schließlich in eine Decke, trägt das zuckende, weinende Bündel auf der Terrasse umher. Das Baby interessiert sich nicht für Kakteen, nicht für die Blümchen. Sein Schreien wird immer heiserer, schrill und kratzend bohrt es sich in ihren Schädel. Eine Möglichkeit hat die Hebamme nicht in Betracht gezogen. Was, wenn das Baby Angst hat? Wenn es ahnt, dass etwas nicht stimmt, Gefahr spürt? Ein Sirren auf ihrer Haut, kalter Schweiß. Ihre Nerven sind wie elektrisiert. Der Schuh im Graben. Wem gehört der Schuh? Warum liegt er da und wo ist der zweite? Wo die Frau, die ihn getragen hat? Sie geht auf der Terrasse auf und ab. Irgendwann lässt die Spannung im Körper des Babys nach. Die Schreie versiegen. Das Baby schläft auf ihrem Arm ein. Sie sitzt mit ihrem Kind im Arm auf der Terrasse, bis die Vögel verstummen und die Sonne hinter den Bergen versinkt. Es ist still, nur ihr Magen knurrt. Sie sitzt dort und sieht sich dort sitzen. Sie macht kein Licht an, doch auch das wird ihr nicht helfen. Sie haben sich in die Augen gesehen. Er weiß, wo er sie findet. Es gibt kein Entkommen. Sie trägt das Kind ins Haus, legt sich neben das Baby aufs Bett. Sie hält die Hand ihres schlafenden Babys und wartet. Ihre Augen in der Dunkelheit, ihr Herzschlag in ihren Ohren. Draußen ein Knacken. Da ist er, denkt sie. Dann maunzt eine Katze. Ein Gluckern in der Wand, ein Windstoß im Baum. Ihr Körper schlägt noch ein paar Mal falschen Alarm. Irgendwann nickt sie ein. Das Quietschen des Gartentors reißt sie aus dem Schlaf. Das ist er, eindeutig. Jeden Schritt kann sie hören, den Weg vom Tor zum Haus zu ihr. Breitbeinig, wippend geht er zum Haus. Er öffnet die Terrassentür. Sie hört seine Schritte aufs Schlafzimmer zukommen und mit jedem Schritt zieht sich in ihrer Brust etwas enger zusammen, schnürt ihr die Luft ab. Gleich ist er da, er kommt sie holen, er kommt. Die Tür öffnet sich, sein Schatten im Raum. Groß tritt er ans Bett, da ist auch seine Hand, seine schmutzige Hand auf ihrem Bein, fährt über ihren Knöchel die Wade hinauf und sie, was bleibt ihr? Sie schreit. Schreit so laut sie nur kann. Max' Stimme dringt erst zu ihr durch, als er das Licht anschaltet. »Süße«, sagt Max und legt die Hände um ihr Gesicht. »Meine Süße, was ist denn los?«

0: Sendeverantwortung für die eben gehörte Sendung hatte Lutz Mühlfriedl aus Schöten bei Apolda. Danke fürs Zuhören und bis zum nächsten Mal. Im Anschluss folgt nun noch die Wiederholung einer Feinabstimmungssendung aus dem Jahr 2023.
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0: Ich hatte damals von dem Filmemacher Jean-Luc Godard einen Satz gelesen. Man muss Vaterland verraten, zu einem anderen Land gehen, damit man gleichzeitig in zwei Orten sein kann. Ich sagte mir, oh, das hat mir sehr gut gefallen, weil damals war die Mode immer, sagten wir, Menschen zwischen zwei Stühlen, zwischen zwei Ländern. Oder mit Sehnsucht nach ihren Ländern zugrunde gehende Leute. Das lehnte ich ab. Ich sagte, ich bin gleichzeitig in zwei Orten.
1: Mein Istanbul. Einmal besuchte mich ein türkischer Philosoph aus Istanbul in Berlin. Er war nur für ein paar Tage dort. Er schaute sich die Straße an und sagte leise: Ich glaube, ich könnte hier nicht leben. Nicht die Sommerflugzeuge, aber die Winterflugzeuge brachten viele Menschen, die weinten, von Europa nach Istanbul, weil ihnen in der Türkei Vater oder Mutter gestorben waren. Ich saß vor 3 Jahren in einem Winterflugzeug. Plötzlich stand vorne eine Frau von ihrem Platz auf, warf sich auf den Flugzeugboden und fing an zu schreien. Alle Leute erhoben sich. Was ist los? Zwei Kinder dieser Frau waren in Istanbul bei einem Autounfall gestorben und sie musste zur Beerdigung. Die Stewardessen setzten sie wieder auf ihren Platz, hielten ihre Hand. Die Frau schrie: Öffnet die Tür, werft mich raus, ich will sie im Himmel suchen. Sie schaute ständig aus dem Fenster, als könnte sie ihre Toten im Himmel sehen. Mach die Tür auf! Dann blickte sie die anderen Passagiere hinter sich an, als wollten sie alle mit ihr in den Himmel laufen, um ihre Toten zu suchen. Das Flugzeug sollte sich wie ein Auto nach links, nach rechts, nach hinten, nach vorne bewegen und die Toten suchen. Das Flugzeug aber flog geradeaus, als ob es an einer Stange durch den Himmel gezogen würde. Als ich noch in Istanbul lebte, vor 25 Jahren, saß ich in einer Sommernacht auf einem Schiff, das mich von der europäischen Seite zur asiatischen Seite fuhr. Die Teeverkäufer trugen Tee zu den Leuten, in ihren Taschen klapperte das Kleingeld. Der Mond war so groß, als wohnte er nur im Istanbuler Himmel, liebte nur Istanbul und polierte sich jeden Tag nur für diese Stadt. Wohin er schaute, würden sich sofort alle Türen öffnen, um ihn hineinwachsen zu lassen. Wohin man fasste, fasste man den Mond mit an. Jeder hatte ein bisschen Mond in seinen Händen. Jetzt beleuchtete der Mond zwei Gesichter auf dem Schiff neben mir. Ein Junge, ein Mädchen. Er sagte: Du hast also auch dem Mustafa deinen Schlüssel gegeben. Ich gehe. Auf Wiedersehen. Er sprang vom Schiffsdeck ins Meer und tauchte ins Mondlicht. Das Schiff befand sich genau in der Mitte zwischen Asien und Europa. Ohne etwas zu sagen, blieb das Mädchen im Mondschein auf ihrem Platz sitzen. Alle anderen Menschen eilten zur Reling, das Schiff neigte sich mit der Menschenmenge, auch die Teegläser rutschten mit ihren Untertassen in Richtung Reling. Der Teeverkäufer schrie: Teegeld, Teegeld! Ich fragte das Mädchen: Kann er gut schwimmen? Sie nickte. Die Schiffsbesatzung warf dem Jungen zwei Rettungsringe hinterher, aber er wollte keinen Rettungsring. Das Schiff drehte und fuhr hinter dem Jungen her, ein Rettungsboot holte ihn aus dem Meer. Der Mond verfolgte alles, was passierte, und als der Junge mit nassen Kleidern und nassen Haaren zum Kapitän musste, beleuchtete ihn der Mond wie einen Clown im Zirkus mit rundem Licht. Das Schiff drehte wieder in Richtung asiatischer Teil, Die Teeverkäufer fanden ihre Kunden und sammelten das Kleingeld ein. Der Mond schien auf die leeren Teegläser, doch plötzlich drehte das Schiff wieder in Richtung europäische Seite, weil es die Rettungsringe im Meer vergessen hatte. Und der Mond war immer da, über Europa und Asien. Im Istanbuler Flughafen warteten die Menschen, ein langer Korridor aus Menschen, einige weinten. Wie viele Türen gab es jetzt in Istanbul? 12 Millionen Menschen, wie viele Türen machten sie auf? Und kann der Mondschein unter all den Türen hineinwachsen? Kann der Mond das schaffen?

Als ich ein Kind war, lebten in Istanbul 400.000 Menschen. Unsere Nachbarin Madame Athena, eine Istanbuler Griechin, zog damals ihre älter gewordenen Wangen bis hinter ihre Ohren und klebte sie mit einem Klebeband fest. Ich sollte ihr dabei helfen. Sie sagte zu mir, ich bin eine Byzantinerin wie die Kirche Hagia Sophia, die in der Zeit des byzantinischen Kaisers Konstantin dem Großen 326 nach Christus als eine Basilika mit Steinmauern und Holzdach gebaut wurde. In der Hagia Sophia glaubten die Byzantiner mehr als irgendwo sonst Gott nahe zu sein. Und auch ich glaube, in Konstantinopel dem Mond näher zu sein als irgendwo sonst auf der Welt. Mit dem Klebeband hinter den Ohren ging Madame Athena zum Obstladen. Ich ging mit ihr. Sie sah mit ihren nach hinten gezogenen Mangen jung aus. Deswegen lief ich schnell. Sie wollte so schnell laufen wie ich und fiel dabei manchmal auf die Straße. Der Obstladenbesitzer war ein Moslem und scherzte mit Madame Athena. »Madame, ein Moslem-Engel ist gekommen. Er hat seine Finger in das Loch einer Säule gesteckt und die Kirche Hagia Sophia in Richtung Mekka gedreht.« Ich liebte die Hagia Sophia. Ihr Boden war uneben und an den Mauern sah man Christusfresken ohne Kreuz. Aus dem Minarett sang ein Muezzin, dem Esan, und in der Nacht schien der Mond auf Christus Gesicht und auf das Gesicht des Muezzins. Manchmal fuhr Madame Athena mit mir auf dem Schiff Richtung asiatischer Teil. Ich war 7 Jahre alt. Meine Mutter sagte, schau, die Griechen aus Istanbul sind das Salz und der Zucker der Stadt. Und Madame Athena zeigte mir ihr eigenes Konstantinopel. Schau, dieser kleine Turm am Meer. Der byzantinische Kaiser, dem man wahrgesagt hatte, dass seine Tochter von einer Schlange gebissen und getötet würde, ließ vor Üsküdar diesen Leanderturm, Mädchenturm, bauen und versteckte hier seine Tochter. Als sich das Mädchen einmal nach Feigen sehnte und man ihr aus der Stadt einen Korb Feigen brachte, wurde sie von der Schlange, die sich im Korb versteckt hatte, gebissen und starb. Madame Athena nahm mein Gesicht in die Hände, sagte, »Mädchen, mit diesen schönen Augen wirst du vielen Männern die Herzen verbrennen.« Die Sonne beleuchtete ihre rot gefärbten Fingernägel, hinter denen ich den Mädchenturm am Meer sah. Dann lief Madame Athena mit mir über die Brücke vom Goldenen Horn. Als ich damals über die niedrige Brücke, die sich mit den Wellen bewegte, lief, wusste ich noch nicht, dass Leonardo da Vinci, die Ottomanen nannten ihn Leccardo, einmal am 3. Juli 1503 einen Brief an den Sultan geschrieben hatte. Der Sultan hatte sich am Goldenen Horn von ihm eine Brücke bauen lassen wollen, und Leonardo machte in seinem Brief an den Sultan seine Vorschläge. Ein anderer Vorschlag kam 1504 von Michelangelo, aber Michelangelo hatte eine Frage. Wenn ich diese Brücke bauen sollte, würde der Sultan verlangen, dass ich den muslimischen Glauben annehme? Der Franziskanerabt, der den Vorschlag des Sultans mit Michelangelo diskutierte, sagte, »Nein, mein Sohn, ich kenne Istanbul so gut wie Rom. Ich weiß nicht, in welcher dieser Städte mehr Sündige leben. Der ottomanische Sultan wird nie so etwas von dir verlangen.« Michelangelo konnte die Brücke dann aber doch nicht bauen, weil der Papst dem Künstler damit drohte, ihn zu exkommunizieren. Jahrhundertelang bauten die Ottomanen keine Brücke zwischen den beiden europäischen Teilen Istanbuls, weil im einen Teil Moslems und im anderen Juden, Griechen und Armenier lebten.
Nur Fischerboote fuhren die Menschen hin und her. Der Sultan Mahmud II., 1808 bis 1836, wollte endlich Moslems und Nicht-Moslems in Istanbul zusammenbringen und ließ die berühmte Brücke bauen. Als sie fertiggestellt war, schlugen die Fischer mit Stöcken gegen die Brücke, weil sie ihnen die Arbeit weggenommen hatte. Die Brücke wurde wie eine Bühne. Juden, Türken, Griechen, Araber, Albaner, Armenier, Europäer, Perser, Tscherkessen, Frauen, Männer, Pferde, Esel, Kühe, Hühner, Kamele, alle liefen über diese Brücke. Irgendwann gab es zwei Verrückte, eine Frau, ein Mann, beide waren nackt. Der Mann stand am einen Ende der Brücke, die Frau am anderen. Sie schrie: »Ab hier ist Istanbul mein!« Er schrie: »Ab hier ist Konstantinopel mein!« Am Flughafen nahm ich ein Taxi. Seitdem Istanbul eine 12-Millionen-Stadt geworden war, fanden die Taxifahrer die Adressen nicht mehr und regten sich auf. »Meine Dame, wenn du nicht weißt, wohin du fahren willst, warum bist du dann in mein Auto eingestiegen?« Ich wollte zu einer Freundin. Ich hatte keinen Vater, keine Mutter mehr, zu denen ich als erstes hätte fahren können.

Vor Jahren war ich schon einmal mit einem Winterflugzeug nach Istanbul gekommen, um meine Eltern, die innerhalb von 3 Tagen gestorben waren, zu begraben. Erst war meine Mutter gegangen. Mein Vater hatte in seinem Sessel gesessen, der Sessel gegenüber war leer. Er holte ein Gebiss herbei, an dem noch Schafskäse klebte, und sagte: »Hier, das Gebiss eurer Mutter.« Nach 2 Tagen starb auch er, und im Moscheehof stand sein Sarg auf einem hohen Totenstein. Auf den anderen Steinen standen noch 2 weitere Särge, und die Moscheeverwaltung hatte die Särge durcheinandergebracht. Sie wusste nicht, welcher Tote zu welcher Familie gehörte. Auf dem Friedhof holten die Totengräber deswegen die Leichen, die in Tücher gewickelt waren, aus den Särgen, und aus jeder Familie sollte ein Mann, die Frauen durften nicht in der Nähe des Grabes stehen, schauen, welcher Tote zu ihnen gehörte. Mein Bruder schaute auf die Gesichter der 3 Toten und sagte: »Das ist unser Vater.« Mit dem Taxi fuhr ich jetzt an dem Friedhof, auf dem meine Eltern begraben waren, vorbei. Ich wusste nicht mehr, in welchem Grab mein Vater liegt. Ich wusste nur, dass man von seinem Grab aus das Meer sah. Seitdem Istanbul eine 12-Millionen-Stadt geworden ist, verlangte die Friedhofsverwaltung von den Hinterbliebenen, das Grab zu kaufen, sonst würden neue Tote über die Toten gelegt. Mein Bruder rief mich damals in Deutschland an. »Was sollen wir machen? Das Grab kaufen oder ihn zwischen anderen Toten verloren gehen lassen?« »Was denkst du?« »Wir können ihn mit anderen Toten zusammenlegen lassen. Das passt besser zu ihm.« Da man in Istanbul keine Friedhofsbesuche macht, war es uns egal, wo die Toten liegen. Die Friedhöfe sind leer, es sind die einzigen ruhigen Orte in der Stadt. Als junges Mädchen war ich manchmal mit einem Dichter zu den Friedhöfen gegangen. Er hatte aufgeschrieben, was auf den Grabsteinen stand. Er sagte: »Das sind die letzten Sätze der Menschen. Da gibt es keine Lügen.« Er wollte diese Sätze in seinen Gedichten benutzen. Zwar gibt es in Istanbul keine Friedhofsbesucher, aber jeder Friedhof hat seinen Verrückten. Sie laufen dort zwischen den Grabsteinen herum und Katzen laufen hinter ihnen her, weil sie den Katzen Käse und Brot geben. Auf dem Friedhof meiner Eltern lebten jahrelang 2 Verrückte. Der eine gab dem anderen immer 1 Lira. Eines Tages gab er ihm statt 1 Lira 3 Lira. Der andere wurde böse und sagte: »Wieso gibst du mir 3 Lira? Ich möchte nur 1 Lira.« »Mein Sohn, hast du nicht von der Inflation gehört? Jetzt sind 3 Lira 1 Lira.« Der andere fing an zu weinen. Sein Freund gab ihm 1 Taschentuch. Der Taxifahrer fand die Adresse meiner Freundin nicht und schwitzte. Ich gab ihm 1 Papiertaschentuch und sagte: »Fahren Sie mich zum Stadtzentrum.« Vor 30 Jahren hatte es in Istanbul einen Filmproduzenten gegeben, der nur traurige Geschichten verfilmte, und weil er sicher war, dass alle Zuschauer weinen würden, ließ er Taschentücher aus feiner Baumwolle herstellen. Er stand selbst vor dem Kino und verteilte die Taschentücher an die Besucher. Dabei lachte er. Zu dieser Zeit gab es in Istanbul einen berühmten Kinowahnsinnigen, der einen bestimmten türkischen Filmschauspieler besonders verehrte. Weil dieser Schauspieler in einer Rolle getötet wurde, kam der Verrückte eines Abends mit einer Pistole ins Kino und versuchte, den Mörder, bevor er schoss, selbst zu erschießen.
und gab 6 Schüsse auf die Leinwand ab. Istanbul liebt die Verrückten. Die Stadt gibt ihnen ihre Brust und stillt sie. Sie hat sich von mehreren verrückten Sultans regieren lassen. Wenn ein Verrückter kommt, gibt Istanbul ihm einen Platz.

Genau vor dem Kino, in dem der Verrückte auf die Leinwand geschossen hatte, stieg ich aus dem Taxi. Bevor ich vor 22 Jahren nach Berlin gegangen war, hatte ich oft vor diesem Kino gestanden und auf meine Freunde gewartet. Jetzt stehe ich wieder hier und schaue die Gesichter der Menschen an, die an mir vorbeilaufen. Es sah aus, als liefen Filme aus ganz verschiedenen Ländern dieser Welt übereinander. Humphrey Bogart spricht mit einer arabischen Frau, fragt sie nach der Uhrzeit. Eine russische Hure spricht mit einem Mann, der sich wie Woody Allen bewegt. In den Gesichtern der Menschen suche ich meine Freunde von damals, aber ich suche sie in den jungen Gesichtern von heute, als wären meine Freunde in den 22 Jahren nicht älter geworden, als hätten sie mit ihren damaligen Gesichtern auf mich gewartet. Als wäre Istanbul in dem Moment, in dem ich nach Europa gegangen war, zu einem Foto erstarrt, um auf mich zu warten. Mit all seinen Bädern, Kirchen, Moscheen, Sultanspalästen, Brunnen, Türmen, byzantinischen Mauern, Basaren, Holzhäusern, steilen Gassen, Brücken, Feigenbäumen, Slumhäusern, Straßenkatzen, Straßenhunden, Läusen, Eseln, Wind, Meer, sieben Hügeln, Schiffen, verrückten Toten, Lebendigen, Huren, Dichtern, Lastträgern. Als hätte Istanbul auf mich gewartet, mit seinen Millionen von Schuhen, die in den Häusern auf den Morgen warten, mit seinen Millionen von Haarkämmen, die vor den mit Rasierseife befleckten Spiegeln liegen. Ich bin da. Jetzt werden sich alle Fenster öffnen. Die Frauen werden von Fenster zu ihren Freundinnen herüberrufen. Die Basilikumpflanzen in den Blumentöpfen werden duften. Die Kinder der Armen werden sich in ihren langen Baumwollunterhosen ins Marmara-Meer werfen, um sich zu waschen. Alle Schiffe zwischen Asien und Europa werden hupen. Die Katzen werden auf den Dächern nach Liebe schreien. Die sieben Istanbuler Hügel werden aufwachen. Die Zigeunerinnen werden dort Blumen pflücken, um sie später im Stadtzentrum zu verkaufen. Die Kinder werden auf die Feigenbäume klettern. Die Vögel werden an den Feigen picken. Mutter, macht man von männlichen oder weiblichen Feigenbäumen Feigenmarmelade? Aus den männlichen. Schau, diese Feigen sind klein und hart. In den Tulpengärten des Sultanspalasts werden die Schildkröten mit den brennenden Kerzen auf dem Rücken herumlaufen. Die Tulpen werden mit dem Wind ihre Köpfe zum Meer neigen. Die Kerzenlichter der Schildkröten werden in die gleiche Richtung flackern. Der Wind wird die Schiffe heute schieben und schneller fahren lassen. Die Passagiere werden früher in ihren Häusern ankommen. Wenn die Männer zu Hause sind, werden auf den sieben Hügeln die Lichter angehen. Die Väter werden ihre Hände waschen. Wassergeräusche. Meine Tochter, gibst du mir ein Handtuch? Ja, Vater. Dem Kino gegenüber lagen ein paar Läden. Manche der Ladenbesitzer erkannten mich wieder und begrüßten mich. Alle hatten weiße Haare und weiße Augenbrauen. Neben dem Kino stand ein armer Mann, vielleicht ein Bauer, der versuchte, mit einer Polaroid-Kamera die vorbeikommenden Leute zu fotografieren. Fotoerinnerung an Istanbul! Fotoerinnerung an Istanbul! Ich ließ mich von ihm fotografieren. Das Bild war unscharf. Machen Sie noch

ein Bild. Ich habe keinen Film mehr. Eine Bettlerin nahm mir das Foto aus der Hand und sagte zum Fotografen, »Du bist doch der Künstler. Warum hast du die Dame nicht vor dem McDonald's fotografiert?« Sie schaute das Foto genau an und rief, »Oh, wie schön ist mein Schatz, wie schön!« Ich dachte, sie meinte mich, aber auf dem Foto saß auf der Mauer hinter mir eine Katze. Ich war unscharf, aber die Katze war scharf. Dann rief ich den türkischen Philosophen, der nicht in Berlin leben wollte, an. »Wo bist du?« »In Istanbul.« Mit dem Schiff fuhr ich zu ihm herüber, zum asiatischen Teil von Istanbul. Neben dem Schiff fuhr ein Fischerboot, das zwei Pferde transportierte. Der Mond schien auf die Gesichter der Pferde, die ganz ruhig waren. Ich tauchte meine Hände ins Meer, um etwas Mondschein anzufassen. Der Mond sah plötzlich aus wie in meiner Kindheit, als wohnte er immer nur hier im Istanbuler Himmel, als liebte er nur Istanbul und polierte sich jeden Tag nur für diese Stadt.

Die neuen Friedhöfe in Deutschland. Ungefähr vor 40 Jahren kamen die Gastarbeiter nach Deutschland. Ich liebe das Wort Gastarbeiter. Ich sehe immer zwei Personen vor mir. Einer ist Gast und sitzt da, der andere arbeitet. Die Italiener, Griechen und Türken waren damals 20 oder 30 Jahre alt. Viele von ihnen sind schon gestorben und oftmals konnte man die Toten nicht in ihre Länder zurücktragen. Die Türken in Deutschland erzählten sich oft diese Anekdote. Zwei Brüder arbeiteten in Deutschland. Ihr Vater kam aus der Türkei zu Besuch und starb hier. Die beiden Brüder überlegten, zu zweit mit einem Toten im Sarg in die Türkei zu fliegen, kostet zu viel Geld. So suchten sie einen großen Karton, legten den toten Vater in diese Fernsehverpackung, Schaub Lorenz, banden die Kiste auf den Gepäckträger ihres Autos und fuhren los. In einem Wald in Jugoslawien machten sie eine Pause und legten sich schlafen. Am Morgen war die Schaub-Lorenz-Kiste gestohlen. Heute reden manche Türken schon von Friedhöfen, die man in Deutschland bauen könnte. Mancher Tote will gar nicht mehr nach Hause zurückkehren.

0: Ich saß in einer Sommernacht in Berlin in der Künstlerkneipe Florian an der Bar zwischen zwei türkischen Schauspielern, meinen Lieblingsfreunden. Sie erzählten mir ihre Bettgeschichten mit immer anderen Frauen und wir lachten so sehr, dass unsere Hocker wackelten. Ich trug ein Taftkleid mit einem tiefen Dekolleté. Links von uns an der Bar saß ein junges Mädchen. Sie lächelte und fragte, »Bist du Türkin?« »Ja.« »Ich wohne in Kreuzberg und es ist so lebendig dort. Die Türken sind so nett, aber weißt du, eins tut mir leid.«
1: »Was?«
0: »Die türkischen Mädchen müssen mit dem Kopftuch aus dem Haus gehen und erst, wenn ihre Eltern sie nicht mehr sehen können, ziehen sie es aus und stecken es in die Tasche. Und wenn sie nach Hause kommen, ziehen sie vor der Tür das Kopftuch wieder an. Wir haben einen Verein gegründet. Wir wollen den türkischen Mädchen, die solche Probleme haben, helfen. Trägst du kein Kopftuch oder hast du es auch in der Tasche?«
1: »Ja, ich habe es in der Tasche.
0: Nachher werde ich es wieder umbinden müssen.« Ich vergaß diesen Dialog und lachte weiter mit meinen beiden Freunden. Irgendwann klopfte sie auf meine Schulter und gab mir ihre Visitenkarte. »Wenn du Hilfe brauchst, ruf mich an. Sind die Jungs da deine Brüder?«
1: »Ja, einer von ihnen.«
0: »Schlägt er dich?«
1: »Ja.«
0: »Ruf mich an, wenn er es wieder tut.« Sie hatte Mitleid mit mir. »Weißt du, er bumst mich auch. Inzest, ruf mich morgen an!« Ich drehte mich wieder zu meinen Freunden herüber, rauchte eine Zigarette. Sie beobachtete mich weiter mit mitleidigem Blick, so dass ich ein schlechtes Gewissen bekam. »Es war ein Scherz. Ich habe gar kein Kopftuch in meiner Tasche. Er ist auch nicht mein Bruder und kein Mann schlägt mich.« Sie war verletzt und wurde böse. »Ach so, du wolltest mir zeigen, dass wir Deutsche zu viele Vorurteile über türkische Frauen haben.« Ich frage mich heute, wenn ich damals neben meinem türkischen auch einen deutschen Pass in der Tasche gehabt hätte, hätte sich an der Geschichte etwas geändert? Vielleicht werden bald mehr Ausländer zwei Pässe haben. Ich frage mich, wie viele Türken vor dem türkischen Grenzbeamten ihren deutschen Pass zeigen werden. Ein mir bekannter Türke hat seinen türkischen Pass in einen Schweizer Passumschlag gesteckt. Wenn er diesen Umschlag hochhält, verraten ihn sein Schnurrbart und seine Arbeiterhände. »Bist du nicht Türke?« Ein Schweizer Freund, der Türkisch spricht, hatte seinen Schweizer Pass in einen türkischen Plastikumschlag gesteckt, hielt ihn an der Schweizer Grenze hoch, sagte Grüezi und ging durch. Vielleicht müssten alle Menschen auf der Welt mindestens 19 Pässe haben. Wenn ein Türke nach Griechenland oder Armenien fährt, zeigt er einfach den deutschen oder französischen Pass. Wenn er nach Israel fährt, zeigt er seinen türkischen Pass. Wenn ein Franzose nach Algerien fährt, kann er seinen schwedischen Pass zeigen. Wenn ein Deutscher nach Holland fährt, kann er seinen irischen Pass zeigen. Aber auch das ist mühsam. Man müsste zuerst Geschichte studieren. Wer weiß schon, wer wem vor 400 Jahren etwas angetan hat. Oder es müsste morgens im Fernsehen nach der Staumeldung die Passmeldung kommen. Heute mit welchem Pass in welches Land? Ich möchte hier Nihal zitieren. Sie verdient ihr Leben als Putzfrau und hat zwei Kinder. Was denkst du über Doppelpässe?
1: Ich werde auch den deutschen Pass beantragen, wenn es möglich ist, wegen meiner Kinder. Sie sind hier geboren. Aber wir sind alle nur Gast auf dieser Welt. Keiner von uns wird in dieser Welt bleiben. Wir werden alle gehen. Alle sind Fremde in dieser Welt letztendlich. Ein Pass für alle ist am besten. Der Weltpass.

Sendeverantwortung für die eben gehörte Sendung hatte Lutz Mühlfriedel aus Schöten bei Apolda. Danke fürs Zuhören und bis zum nächsten Mal.